0: Was nimmst du, einen Tat oder Wahrheit?
1: Tat.
0: Gut. Schleich dich mal Backstage und frag Loris, ob er den Autogramm gibt.
1: Ich trau mich nicht.
0: Ach komm, mach doch.

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Das ist Radio Frei. Ihr habt eingeschaltet heute am Donnerstag, den 20. August, zum Unterdessen-Magazin. Unterdessen ist der Name für unser Vormittagsmagazin, wochentags 9 bis 11 Uhr, hier auf der Frequenz 96,2. Oder ihr hört im Internet, weltweit, egal wo ihr gerade seid, ist Radio Frei zu empfangen. Immer mit wechselnden Moderatorinnen und heute am Donnerstag begrüße ich euch am Mikrofon. Mein Name ist Christine. Wir haben eine schöne regnerische Nacht hinter uns, die Abkühlung gebracht hat und die vor allem endlich Regen gebracht hat. Heute werden es bis zu 24 Grad in Erfurt und kein Regen wird mehr fallen. Das heben wir uns nämlich auf bis zum Samstagmorgen. In den kommenden 2 Stunden gibt es nicht den Wetterbericht, sondern andere Themen habe ich vorbereitet. Gestern war ich an der Volkshochschule Erfurt in der Schottenstraße, denn da gab es einen Schnuppertag. Reinschnuppern in Kurse, die Volkshochschule anbietet. 45 Minuten Zeit, um mal zu schauen, ist das was für mich? Diese Sprache, jener Sportkurs, dieses Malangebot. Und ich habe mich einmal umgehört unter den Dozenten und Dozentinnen, aber auch unter Menschen, die reingeschnuppert haben in die Kurse. Außerdem blicken wir zurück auf die letzten Monate, die letzten 3-4 Monate, und zwar auf die extrem rechte Szene in Erfurt. Das tue ich zusammen mit MOBIT, der mobilen Beratung in Thüringen, denn sie schauen, welche Aktivitäten gibt es, welche großen Veranstaltungen, welche Bedeutung haben diese Treffpunkte, diese Szeneveranstaltungen für die extreme Rechte. Aber auch der Blick, was lief gut in den letzten Monaten mit Blick auf die engagierte Zivilgesellschaft in Erfurt und drumherum. Einen kleinen Einkaufszettel der Woche habe ich gefunden und mitgebracht. Den gibt's auch. Und in der 2. Stunde begrüße ich dann Felix vom Kinoclub Erfurt hier im Studio. Wir schauen, welche Filme laufen im Kinoclub, aber welche Filme könnt ihr woanders noch sehen, sei es im Open-Air-Kino oder auf anderen Leinwänden an ganz anderen Standorten in der Stadt, zum Beispiel am Wiesenhügel oder in der Magdeburger Allee. Und zwischendrin gibt es natürlich Musik, den ein oder anderen Veranstaltungshinweis. Vollgepackte 2 Stunden, schön, dass ihr eingeschaltet habt. Ich wünsche euch viel Spaß im Programm von Radio Frei.

0: Musik von Lola Young hier bei Radio Frei. Etwas über Wildkräuter lernen, Spanisch oder auch ein Aquarellmalkurs. All das war gestern möglich an der Volkshochschule Erfurt in der Schrottenstraße, kostenlos, beim Schnuppertag. Einfach mal schauen, gefällt mir das, was da erklärt wird, gelehrt wird, oder gefällt es mir gar nicht so gut. Das war gestern möglich. Etwa 70 Kurse gab es und ich war in der Schrottenstraße vor Ort mit dem Mikrofon und habe mich einmal umgehört, welche Eindrücke die Besucherinnen der Kurse haben, aber habe mich auch unterhalten mit Mitarbeitern, Mitarbeiterinnen und Dozentinnen an der Volkshochschule gestern beim Schnupperkurs, Schnuppertag.
1: Wir steigen direkt mal ein heute beim Schnuppertag an der Volkshochschule. Wir haben hier ein Programmheft und neben mir steht
2: Herr Wimböse, der Leiter der Volkshochschule.
1: Sie haben ja dieses Heft, viele, viele Seiten gibt es mit viel Programm heute, über 70 Schnupperkurse, richtig?
2: Ganz genau. Und zwar von Sprache bis Capoeira bis, was gerade noch läuft, Pancake-Braten.
1: Für Kinder oder Erwachsene?
2: Für Kinder.
1: Werden Sie auch einen Pancake abbekommen?
2: Das hoffen wir tatsächlich, dass genügend übrig bleibt.
1: Gut, wir stehen hier draußen und warten auf die Pancakes.
2: Genau. So machen wir das.
1: Wie ist denn das Programm mit den über 70 Schnupperangeboten überhaupt entstanden?
2: Na, die Fachbereiche haben insgesamt einmal durchgekämmt, was sind die Sachen, die immer gut gehen, was sind Sachen, die man einfach mal zeigen will, dass wir sie haben. Und dadurch entstehen dann halt die Schnupperkurse und auch in der Summe dann halt. Dass man eben mal reinkommen kann, man guckt eben mal in den Kurs, setzt sich dazu, ist es was für mich oder nicht.
1: Gut, bis die ersten Pancakes kommen, schaue ich mich noch mal ein bisschen um. Vielen Dank, Herr Wimböse.
2: Bitte.
1: Hallo, für Radio Frei in Erfurt höre ich mich mal ein bisschen um heute hier beim Schnuppertag. Ich finde Sie hier sitzend im Hof der Volkshochschule. Sie blättern durchs Programm. Haben Sie schon was gefunden?
3: Ich habe mir gerade eine Markierung gemacht. Das würde ich vielleicht mal anschauen, Vektorgrafik. Mhm. Aber ich habe das Programm auch jetzt erst gesehen. Ich weiß gar nicht, ob ich so lange bleibe.
1: Ja.
3: Mhm. Ich wollte mir vor allen Dingen das neue Programm mitnehmen für 2027. Mhm. Aber ich weiß gar nicht, ob es das schon richtig gibt.
1: Das heißt, Sie sind auch regelmäßig an der Volkshochschule?
3: Ja, ich bin regelmäßig hier. Mhm.
1: Darf ich fragen, welche Kurse Sie besuchen?
3: Also gern und in letzter Zeit häufig habe ich Improvisationstheater besucht. Leider wird es nicht so oft angeboten, aber ich gehe da sehr gern hin. Ich war auch schon beim Malen und ich war auch bei Sprachen und bei Schmuckgestaltung. Also schon seit vielen Jahren bin ich immer hier. Ja.
1: Sie, sind Sie auch am Schnuppern? Suchen Sie noch?
4: Ich wollte mal erstens mal schauen, was überhaupt im Angebot ist, und dann interessieren mich zwei bestimmte Sachen. Das ist einmal die Lichtfotografie und dann Konversation Englisch. Vielleicht entdecke ich sogar noch was anderes Schönes.
1: So, ich bin in die Räume der Volkshochschule reingegangen. Hier auf den Fluren begegnen mir Menschen. Sie gehen die Treppen hoch, sie gehen die Treppen runter und jetzt bei mir steht
5: Grit Kästner. Und ich freue mich heute über den Schnuppertag, ein Konzept, was wir seit 4 Jahren ziemlich erfolgreich bestreiten. Und einmal in die Kurse der Volkshochschule schnuppern, kostenlos und unverbindlich. Und jeder hat heute die Chance, hier zu kommen und den Kurs für sich auszuprobieren, zu entdecken, ganz neue Welten zu entdecken und zu überlegen, ist das Konzept oder der Dozent auch für ihn das Richtige.
1: Das Ganze im Schnupperformat, das heißt kürzer als sonst. Heute dauern die Kurse ja nur 45 Minuten. Und sonst?
5: Also sonst kommt es auf den Kurs drauf an. Wären Sprachkurse mehrwöchig sind. Auch die kann man heute erschnuppern, Spanisch, Englisch, Französisch. Gibt es natürlich auch Vortragsreihen, wo man mit einem Vortrag an einem Abend halt schon zufrieden ist.
1: Sie laufen ja hier auch durch die Gänge, sehen die ersten Leute, die aus den Kursen rauskommen. Haben Sie schon Rückmeldungen, wie die Menschen reinschnuppern konnten, wie es Ihnen heute hier gefallen hat?
5: Rückmeldungen habe ich noch keine. Dazu ist es zu früh.
1: Wir sind zu früh. Wir sind auch noch vor den Pancakes.
5: Nee, die Pancakes laufen gerade. Wollen Sie mal reinschnuppern? Ja, kommen Sie mal mit.
1: Ich darf reinschnuppern. Ich darf mal hören, wie das in dem Kurs war. Möchte jemand von Ihnen mir schon mal eine kurze Rückmeldung geben?
6: Wir dürfen die Pancakes probieren. Sie haben sehr lecker geschmeckt, waren sehr fluffig. Und genau, haben uns noch über die weiteren Kurse informiert. Und ich glaube, wir kommen zur Weihnachtsbäckerei wieder.
0: Und was ist das Geheimrezept für besonders fluffige Pancakes? Was haben Sie da heute gelernt?
6: Ich glaube, man darf nicht zu lange rühren. Man muss warten, bis sich die Bläschen bilden, dann rumflippen und natürlich das richtige Topping. Je nach Geschmack, Apfelmus, Nutella, Puderzucker oder Ahornsirup eignen sich hervorragend.
0: Neben mir steht die heutige Köchin der Pancakes, Christine.
7: Ja, hallo.
0: Hallo. Es riecht hier sehr, sehr gut und vor uns steht in einer sehr sauberen Küche, wie mir auffällt, ein Teller mit bestimmt noch 20 Pancakes drauf. Das geht heute auf Sie zurück, ja?
7: Ja, genau, richtig. Ja, die sind jetzt noch übrig, die kann man probieren. Genau, und die sind wirklich sehr, sehr lecker, alle sind begeistert. Genau.
0: Wie sind Sie dazu gekommen, einen Kochkurs zu leiten, in dem man lernt, wie man die richtigen, fluffigen Pancakes backt?
7: Das ist eine gute Frage. Tatsächlich habe ich Ernährungsberatung studiert gehabt. Genau, ist schon etwas länger her. Und da hatte ich dort selber auch Kochkurse gehabt, die ich mit dran teilgenommen habe. Und deswegen habe ich gedacht gehabt, dass man das für die Kinder ja auch mit anbieten kann und auch für Erwachsene. Und deswegen heute mal die Pancakes, weil die halt schnell gehen.
0: Und wie war das heute für die Kinder, die Pancakes selber zuzubereiten? Hatten die genug Ausdauer und Geduld, bis zum Schluss zu bleiben?
7: Ja, tatsächlich. Also es hat einen riesigen Spaß gemacht und es war aber auch eine kleine Sauerei. Also ich bin froh, dass die Küche jetzt wieder so aussieht, wie sie aussieht.
0: Man sieht nichts von irgendeiner Sauerei. Das haben Sie auf jeden Fall gut hinbekommen, hier gemeinschaftlich aufzuräumen.
7: Ja, genau. Und in den Ferien bieten wir halt für die Kinder halt auch solche Kochwerkstätten an, genau, die über mehrere Tage gehen. Und dann haben wir noch die Weihnachtsbäckerei im Dezember, wo wir Plätzchen backen, mit Eltern auch gerne zusammen.
0: Ich habe gerade draußen schon eine Teilnehmerin gefragt, was ist das Geheimnis für fluffige Pancakes? Sie hatte gesagt, nicht zu lange rühren. Was sagen Sie denn als Köchin, als Bäckerin?
7: Tatsächlich ist es das. Nicht zu lange rühren. Das ist tatsächlich nur ganz kurz und dann, dass alles vermengt ist und das war's.
0: Dürfen wir probieren?
7: Natürlich.
0: Ich bin im Computerkabinett und neben mir steht
8: Tina Schindler, die Bereichsleiterin für das Thema Arbeit, Beruf, Digitalisierung. Und jetzt sind wir gerade in einem Raum, wo unser Dozent Boris Hajdukovic zum Thema grafische Gestaltung einen kurzen Schnupperkurs gibt.
0: Und er hat auch schon seine Arbeitsposition eingenommen. Er sitzt nämlich vor einem Rechner, hat eine Tastatur vor sich. Wir gehen mal rüber. Hallo Boris, was steht heute bei dir auf dem Programm im Schnupperkurs?
9: Also heute gibt es zwei Sachen, die ich gerne vorstellen möchte. Einmal Vektorgrafikprogramm Inkscape.
0: Was ist eine Vektorgrafik?
9: Eine Vektorgrafik ist eine Grafik, die man gerne zur Gestaltung von Logos und anderen grafischen Elementen im Design nutzt. Die sind dafür bekannt, dass man sie gut skalieren kann. Das heißt, man kann sie größer und kleiner machen, ohne dass sie da Details verlieren. Und das wäre das erste Stunde. Und die nächste Stunde ist GIMP, das ist ein Fotoverarbeitungsprogramm. Also ich biete gerne, und das ist super wichtig, Programme, die frei zur Verfügung stehen. Freie Software, Open Source.
0: Die man also nicht kaufen muss, sondern die jeder Mensch frei nutzen kann, kostenlos.
9: Genau, also das könnte man einfach mal hier runterladen und es nutzen. Lizenz ist frei, man kann es überall installieren, man kann es auch verändern, wenn man will, aber darum geht es ja nicht hier. Hier geht es darum, dass man auch diese Software nutzen kann, die von der Qualität und auch von der Leistungsfähigkeit nicht hinter professionellem Software steht.
0: Menschen, die heute zum Schnupperkurs kommen, wofür könnten die das im Alltag brauchen? Vektorgrafik oder ein Bildbearbeitungsprogramm?
9: Also Vektorgrafik nutzt man sehr gerne, wenn man eine kleine Broschüre machen möchte oder einen Poster oder was Kleines, das kann man auch nutzen. Und das kann auch nicht nur Privatpersonen nutzen, sondern man kann auch natürlich, das könnte man in Schulen verwenden oder in anderen Einrichtungen, die von öffentlichen Geldern zum Beispiel sich finanzieren und ich biete auch die Schulung für sowas an. Und das könnte zum Beispiel eine Menge Geld sparen, bei ganz vielen Einrichtungen, wenn man solche Programme nutzt.
0: Tina, ist auch noch was eingefallen?
8: Ja, ein anderes Kursformat, das gibt es bei uns natürlich als laufende Wochenkurse, aber wir haben zum Beispiel das eben angesprochene Programm auch in einen Bildungsurlaub gepackt. Das heißt, man kann auch bei uns verschiedene Themen, da seine Bildungsfreistellungstage einlösen, die man ja in Thüringen als Arbeitnehmer zur Verfügung hat. Und Boris Hajdukovic gibt eben auch zum Thema grafische Gestaltung einen Bildungsurlaub. Sogar noch in diesem Jahr, in der ersten Dezemberwoche.
0: So, jetzt trete ich ein in Raum 23 und da gibt es heute einen Schnuppertermin fürs Mappencoaching. Und diesen Kurs leitet?
10: Roy Müller. Hallo, herzlich willkommen.
0: Was hat es denn mit Mappencoaching auf sich? Das habe ich noch nie gehört. Was lernt man da?
10: Mappencoaching ist eigentlich, ich glaube so, wenn man sich interessiert, um irgendwie ein Hochschulstudium zu beginnen oder eine Universität, muss man irgendwie eine Aufnahmeprüfung machen. Das ist ja nicht Numerus Clausus, sondern irgendwie über eine Mappe muss man sich bewerben. Und wenn man sich dafür entscheidet, den Weg zu gehen, etwas Künstlerisches, Gestalterisches oder auch Architektonisches oder visuelle Kommunikation, was man auch immer alles studieren kann, über diesen Schritt der Mappe, der Bewerbungsmappe. Aber dann ist es, glaube ich, immer ganz sinnvoll, wenn man noch ein bisschen von alten Hasen lernen kann und irgendwie auch ein paar Tipps und Tricks abholen kann. Wie bereitet man auch eine Mappe auf? Wie präsentiert man sich in einer Mappe? Wie zeige ich und meine Werke, wie bringe ich die in eine schöne Form?
0: Was ist denn zum Beispiel ein herausstechendes Merkmal in so einer Mappe?
10: Für mich ist immer, wenn ich eine Mappe angucke, wahrscheinlich am herausstechendsten ist, dass sie schön präsentiert ist. Also die Arbeiten, es gibt eigentlich auch nichts Schlimmeres als wahnsinnig tolle Arbeiten, die irgendwie auf dem Blatt hingerotzt sind. Also die Arbeit selbst ist toll, aber sie wird halt irgendwie nicht würdig der Arbeit präsentiert. Also wenn sie dann einfach nur irgendwie am besten noch mit Eselsohren oder irgendwie einmal durch den Kuhmagen durch und wieder raus, das ist furchtbar. Und ich bin da vielleicht auch sehr, sehr, sehr puristisch, klar. Aber schönes Layout irgendwie, eine schöne Gliederung, schön präsentiert. Das macht einfach dem Betrachter viel, viel mehr Spaß als etwas dahingerotztes. Weil es also, ist auch ein bisschen so der Selbstrespekt von der eigenen Arbeit. Also wenn ich mir wahnsinnig Mühe gegeben habe, um eine Arbeit ganz liebevoll herzustellen mit stundenlanger Arbeit und dann am Schluss nicht richtig präsentiere, weil ich es einfach nur irgendwie wohin knalle oder nicht oder vielleicht sogar nicht mal aufziehe, irgendwie nur mit Prittstift irgendwie auf einen Karton, wenn überhaupt, aufklebe und das ist noch krumm und schief und hat noch Knick drin, oh, da blutet einem das Herz. Also wenn man es alleine anguckt, wenn man ja weiß, was dahinter steckt.
0: Und das wird heute im besten Fall geändert. Dann viel Spaß im Kurs. Dankeschön, Roy.
10: Vielen herzlichen Dank.
0: Ich trete mal durch die nächste Tür. Auch hier geht es irgendwie um Kunst und neben mir steht jetzt
11: Andreas Jäckel.
0: Andreas, was passiert heute hier? Bietest du auch einen Kurs an und wenn ja, was machst du heute?
11: Ich bin hier Fachbereichsleiter, also Fachbereich Kunst, Kultur, Gestalten für Erwachsene und Fachbereichsleiter der Erfurter Malschule, also alles so bis 18 für Kinder und Jugendliche. Und also hier findet nachher Porträtzeichnen statt, dann werden Karten gestaltet in den Nachbarräumen, also wie gesagt Angebote für Kinder. Und auch Kalligrafie, dann Pastellzeichnen, also die Bandbreite. Dann ist noch Knüpfen unten, Origami, ja.
0: Dann wünsche ich viel Spaß und danke. Hoffentlich viele neue, kreative, interessierte Menschen hier.
10: Dankeschön.
0: Danke, Andreas.
10: Danke, ciao.
0: Ich komme von Radio Frei und habe gerade gesehen, dass hier hinten was passiert im Hof. Hier wird gebastelt. Was genau passiert hier? Falten heißt es. Origami-Papier sehe ich hier. Was wird denn hier gefaltet?
12: Wir falten Kraniche zurzeit für den MDU, den Mitteldeutschen Origami-Tag, der im September hier an der Volkshochschule stattfinden wird.
13: Wir nutzen die Räume der Volkshochschule.
0: Ja. Und was passiert beim Mitteldeutschen Origami-Tag?
13: Da können alle Interessierten kommen und können mit uns falten. Es gibt also Workshops, insgesamt so circa 20, immer mehrere parallel. Und ja, es gibt so eine Community, die immer wieder auch gerne sich weiterentwickeln wollen. Aber auch Neulinge sind herzlich willkommen, die sozusagen schon ein bisschen Ideen haben, was vielleicht auch mal was probiert haben und sich freuen, dass sie Kontakt knüpfen können zu den Menschen, die ein bisschen weiter schon sind mit den Origami und nicht so ganz am Anfang stehen.
0: Ich habe den Eindruck, dass Sie vier hier schon ganz schön weit sind, denn auf dem Tisch sind verschiedene Kunstwerke ausgebreitet. Schächtelchen aus Origami obendrauf verziert. Dann sehe ich auch ein paar Tiere. Das sieht hier aus wie ein Drache. Ja. Ja, ein Drache kann ich erkennen. Und die Kraniche, die Sie falten. Wie lange dauert es denn, bis so ein Kranich fertig gefaltet ist?
14: Oh, je nachdem, wie flott man ist. Also wir können ja eigentlich im Schlaf, sag ich mal, weil wir ja auch zum Krämerbrückenfest ganz viele da mitgemacht haben. Vor 2 Jahren. Wie lange brauchen wir?
15: 2 Minuten.
14: Nein, nicht 2 Minuten. Nein, 5 wenigstens. Es kommt immer darauf an, ob man es in Ruhe macht oder schnell.
16: Genau.
14: Oder
16: und es kommt auch ein bisschen aufs Papier an. Genau. Wir falten hier zurzeit mit etwas störrischem Papier, sag ich jetzt mal.
17: Das heißt, es gibt richtiges Origami-Papier auch?
16: Richtiges Origami-Papier.
14: Verschiedene Sorten.
16: Im Prinzip falten kann man mit jedem Papier. Aber nicht alle Papiere eignen sich für alle Modelle.
13: Ja, wenn man was Größeres machen will, ist klar, dass man ein bisschen steiferes Papier braucht. Ne? Und bei kleinen Sachen ist es schöner, wenn man dünnes Papier hat, weil wenn man sonst mehrere Faltungen übereinander dann nicht mehr gut hinkriegt.
17: Ja. Das sieht ja auch sehr filigran hier aus. Sie würden zwischen 2 und 5 Minuten brauchen als geübte Falterinnen hier für so einen Kranich. Wie lange würde ich denn brauchen als Anfängerin, wenn Sie mir das jetzt beibringen?
14: Kommt drauf an, wie geschickt Sie generell mit solchen Sachen sind.
17: 10 Minuten. Ich kann Geschenke einpacken.
14: 10 Minuten schon.
17: 10 Minuten kriegen wir hin, ja. Okay, ein Kranich 10 Minuten. Na dann. Und ich habe rausgehört, Sie haben gesagt, wir, das heißt, Sie sind doch zusammengeschlossen in einem Verein? Oder wie kann ich mir die Gruppe vorstellen?
14: Wir sind kein Verein. Wir sind nur eine
5: Interessengemeinschaft.
14: Interessengemeinschaft, genau. Die wir uns
5: nennen uns dafür der Origami-Club.
14: Seit dem Krämer Brückenfest.
5: Seit dem Krämer Brückenfest haben wir uns einen Namen zugelegt.
18: Wir sind der Erfurter Origami Club und wir sind Teil eines großen deutschen Origami Clubs. Und wir nutzen den als sozusagen Werbeplattform. Die stellen uns das zur Verfügung, dass wir von diesem großen deutschen Origami-Verein kleine lokale Ausgründungen haben. Also zum Beispiel Origami-Stammtisch Dresden, Origami-Stammtisch Erfurt und so weiter. Und über diesen Origami-Verein kann man Kontakt zu uns aufnehmen. Aber wir sind im Grunde eine lose Interessensgemeinschaft. Und man muss nicht Mitglied im Origami-Verein sein, um zu uns zu kommen. Wenn man sich für Falten interessiert, kann man einfach vorbeikommen. Jeden 3. Donnerstag im Monat.
17: Und wo?
18: In meinem Atelier in der Kerthäuserstraße. Und da gibt es eine E-Mail-Adresse auf der Website und da kann man Kontakt aufnehmen.
17: Vom Origami-Club Erfurt. Und während wir hier gesprochen haben, sind die Kraniche ruckzuck fertig gebastelt. Nein, gefaltet. Richtig?
14: Ja, das Wort basteln hören wir nicht so gerne.
19: Entschuldigung. Hallöchen, ich komme von Radio

0: Sie kommen gerade raus aus der Volkshochschule. Darf ich fragen, in welchen Kurs Sie heute reingeschnuppert haben?
1: In den Schnupperkurs Englisch.
0: Und wie war's?
1: Ja, man musste erst
0: mal
1: seine grauen Zellen wieder etwas aktivieren. Ja, und muss ich erst mal wieder ein bisschen reinhören und reinsprechen. Und aller Anfang ist schwer.
0: Ja. Und werden Sie weitermachen?
1: Auf jeden Fall,
0: ja. Ja. Neben Ihnen steht noch jemand. Wie war es denn für Sie heute im Schnupperkurs Englisch?
2: Auch sehr, also interessant, aber sehr anstrengend, muss ich sagen, weil ich schon zu lange raus bin. Und sie hat das zwar sehr gut gemacht mit dem Englischen, aber wenn man das Vokabular nicht hat, dann ist es schwierig, dann überhaupt noch folgen zu können.
0: Mhm. Ja. Das heißt, da muss man doch Hausaufgaben machen, Vokabeln lernen, all das kommt dann wieder.
2: Und wahrscheinlich einen Kurs nehmen, der dem Niveau entspricht. Mhm. Es gibt ja mehrere Möglichkeiten, ja. Ja, aber ich mache weiter, auf alle Fälle.
0: Dann wünsche ich Ihnen beiden viel Spaß.
1: Danke. Dankeschön.
0: Radio Frei in Erfurt, haben Sie einen Kurs besucht heute beim Schnuppertag?
3: Ja.
0: Ja, welchen Kurs denn?
3: B1, für B1-Berufung.
0: Für Deutsch?
3: Ja, für Deutsch.
0: Okay, und wie war das für Sie heute?
3: Ich möchte in der Zukunft in Deutschland für Ausbildung machen. Deswegen muss ich für meine Sprache ein bisschen besser und besser sprechen. Deswegen. Und für Ausbildung muss ich gute deutsche Sprache oder gute deutsche Werte wissen, deswegen.
0: Okay, und was haben Sie heute gelernt im Kurs?
3: Heute, ich habe eine kleine Prüfung gemacht und ich habe bestanden, deswegen am nächsten Monat kann ich bessere oder B1 Prüfung machen und das war's.
0: Okay, danke. Wir haben uns vorhin getroffen, da waren Sie noch am Suchen, welchen Kurs Sie besuchen. In welchen Kurs haben Sie denn jetzt reingeschnuppert?
4: Ich habe jetzt Englisch Konversation mir mal angeschaut und dabei werde ich auch bleiben.
0: Ja, angeschaut und auch angehört. Wie war es denn für Sie?
4: Also für mich tun sich dann erstmal die ganzen Lücken auf und wo man merkt, also da hat man wirklich Nachholbedarf und ich denke, dann bin ich richtig dort. Dann geht's weiter mit Englisch.
0: Dann viel Spaß damit. Vielen Dank und schönen Nachmittag noch.
4: Ihnen auch viel Erfolg.
5: Das waren Eindrücke vom gestrigen Schnuppertag an der Volkshochschule Erfurt. In der Schottenstraße waren die Türen geöffnet noch bis zum Abend. Und das Programm für die regulären Kurse könnt ihr online anschauen unter erfurt.de. Sucht dort nach Volkshochschule.

The Look heißt dieser Song, Metronomy heißt die Band und der Sender heißt Radio Frei. Musikalisch geht es auch weiter, nämlich mit einer Band, die ihr hören könnt am übernächsten Wochenende. Also am 29. August, da findet in Erfurt wieder das Wipfelrauschen statt. Ein Festival im Wald, am Wald, am Forsthaus Wilrode. Und da gibt es Musik zu erleben. Ihr könnt euch natürlich umschauen, umhören, euch informieren, was ist da los. Und das Ganze beginnt am Samstag, am 29. August, nachmittags um 16.45 Uhr. Und dann spielen verschiedene Bands. Eine heißt Welten, eine andere Farbfilter, wieder eine andere Jagodi. Es gibt eine Bar, ihr könnt dort verweilen und am Sonntag geht es weiter am Forsthaus Wilrode mit Yoga um 10.30 Uhr am Morgen, einem musikalischen Frühschoppen und dann gibt es am Nachmittag nochmal Musik vom Maliki Orchester. Und aus diesem ganzen Programm für das Wipfelrauschen-Festival am übernächsten Wochenende habe ich mir die Band Stray Colors rausgesucht. Die spielt am Samstag, am 29. August um 20.15 Uhr zusammen mit der Band Farbfilter. Und wie klingen Stray Colors? So.

einer Stray Colors heißt die Band aus München und die spielt am 29. August in Erfurt, nämlich beim Wipfelrauschen Festival am Forsthaus Wilrode. Schon an diesem Wochenende könnt ihr an einem anderen Stadtteil Kultur genießen, nämlich am Wiesenhügel bei der Veranstaltungsreihe Kultur am Fenster. Die hat schon gestern am Mittwoch begonnen, geht heute weiter und noch bis morgen am Freitag. Und heute könnt ihr zum Beispiel um 19.30 Uhr die Band Just Brill hören. Die machen Akustik-Cover-Rock, so ist es hier angekündigt. Und wenn ihr die Band hören wollt, dann fahrt ihr mit der Straßenbahn bis zur Haltestelle Wiesenhügel, Endhaltestelle Wiesenhügel. Der Eintritt ist frei für die Kulturveranstaltungen und morgen am Freitag gibt es dort noch einen Flohmarkt ab 14 Uhr. Um 17 Uhr spielt die Band Kalter Kaffee, die machen Songs selber, sind Liedermacher, machen Lied Kabarett. Ein weiterer Liedermacher ist Totte Kühn, tritt danach auf und Freitagabend geht die Kultur am Fensterreihe zu Ende mit Sommerkino. Freitag 20.30 Uhr präsentiert von Spirit of Football. Mehr zu diesem Film erfahrt ihr in der zweiten Stunde, wenn wir nämlich über die Filme der Woche sprechen. Wobei ich Teaser schon mal angezeigt wird, der Film passt zu Spirit of Football, Kick It Like Beckham. Den könnt ihr Freitagabend sehen im Sommerkino an der Endhaltestelle Wiesenhügel bei der Veranstaltungsreihe Kultur am Fenster. Einen anderen Künstler habe ich jetzt rausgesucht. Für die nächste Musik ein Erfurter Künstler, heißt Dropped.

Musik von Dropped hier bei Radio Frei zu hören. Ich spiele noch eine Musik und danach steigen wir ein in ein politisches Thema, nämlich blicken wir auf die extrem rechte Szene in Thüringen. Und das tue ich zusammen mit Felix von MOBIT, der mobilen Beratung in Thüringen für Demokratie gegen Rechtsextremismus. Denn die mobile Beratung schreibt regelmäßig über die Aktivitäten der extrem rechten Szene, ordnet sie ein, bewertet sie. Und das tun wir auch dann im Radio. Und dieses Gespräch beginnt nach der nächsten Musik. Die kommt von Girl und heißt Walnuss.

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1: Mehrmals im Jahr spricht Radio Frei mit der mobilen Beratung in Thüringen über die extreme Rechte in Thüringen. Wir blicken auf die Quartale im Jahr, jetzt konkret auf das zweite Quartal 2026 und welche Aktivitäten der extrem rechten Szene Mobit hier beobachtet hat. Und dafür begrüße ich im Studio Felix von Mobit. Herzlich willkommen.
2: Guten Morgen.
1: Der Quartalsbericht für das zweite Quartal in diesem Jahr kommt zu dem Schluss, wir fangen nämlich mal hinten an, dass Thüringen seit Jahren ein zentrales Aktionsfeld der extremen rechten Szene ist und auch bleibt, und zwar in jeder Ausprägung. Welche konkreten Ereignisse gab es denn, die euch zu diesem Schluss veranlasst haben?
2: Ja, das ist manchmal für uns schon ein bisschen schwierig, weil wir das quasi fast jedes Mal schreiben müssen, wenn wir uns das angucken, was im zurückliegenden Quartal passiert ist. Aber es ist leider so. Das heißt, wenn wir jetzt alleine auf die letzten 3 Monate gucken, haben wir große extrem rechte Tagungen. Wir haben Reichsbürger große Aufmärsche. Wir haben den AfD-Bundesparteitag. Wir haben mehrere Neonazi-Großprozesse. Das heißt also, es ist tatsächlich so, dass immer, obwohl es so fast so ein bisschen fast zu einer Floskel geworden ist, haben wir wirklich auch einfach große Veranstaltungen, wo die gesamte bundesdeutsche rechtsextreme Szene verschiedene Ausprägungen nach Thüringen kommt. Und das hat sich einfach so etabliert und das ist wirklich auch ein Stück weit beängstigend. Vielleicht setzt irgendwann so ein Gewöhnungsgefühl ein, aber Thüringen ist da immer ganz vorne mit dabei.
1: Wir versuchen jetzt in den nächsten Minuten diese großen Ereignisse mal einzeln zu betrachten und zu schauen, worum handelt es sich da. Und beginnen möchte ich mit dem 4. Juli, dem Wochenende, das bundesweit für Aufsehen gesorgt hat. Denn hier in Erfurt fand der Bundesparteitag der AfD statt. Der war angekündigt, genauso wie große Gegenproteste von den Bündnissen Zusammenstehen und Widersetzen. Die Zahlen sind sehr unterschiedlich. Also was wir wissen, mehrere hundert AfD-Delegierte waren in der Messe Erfurt beim Bundesparteitag. Die anderen Zahlen schwanken. Es gibt Zahlen von etwa 50.000 Menschen, die an Kundgebungen, an Demonstrationen, an Demokratiefesten teilgenommen haben, um der AfD und ihren politischen Positionen etwas entgegenzusetzen. Wie bewertet ihr denn dieses aktionsreiche Wochenende des 4. Juli mit dem AfD-Bundesparteitag in Erfurt?
2: Also ich glaube, der erste Punkt ist, dass für alle, die mitgemacht haben, es waren extrem anstrengende Wochen, Monate und ein verdammt anstrengender Tag. Ich glaube, es war ein für die meisten sehr erschöpfender Tag. Ich habe sehr viele Menschen gesehen, die an der Orga beteiligt waren, die irgendwann auch einfach nur geschlafen haben irgendwo im Backstage-Bereich. Wenn man etwas vorher anfängt, muss ich sagen, was total erschreckend war und was ja auch gezeigt hat, dann, dass das Quatsch war, war die Berichterstattung im Vorfeld. Die Horrorszenarien, die da von Medien, natürlich auch von rechten, sogenannten alternativen Medien, aber auch von großen normalen Medien, sozusagen etablierten Medien angestoßen wurde, von Bürgerkriegsszenarien, von Ausschreitungen, man müsse die Stadt zumachen, die Geschäfte müssen ihre Fenster verbarrikadieren. Also dieser absurde Berichterstattungsblödsinn, das war schon im Vorfeld extrem, weiß gar nicht, wie man das bezeichnen soll, aber es war extrem absurd, weil es auch überhaupt nichts mit einer vernünftigen Analyse und einer vernünftigen Einschätzung zu tun hat. Gezeigt hat sich am Ende über die Zahlen, ich habe nicht gezählt, aber irgendwas zwischen 30.000 bis 50.000 Menschen waren in Erfurt. Es war ein extrem friedlicher Tag. Die Menschen haben in verschiedenen Aktionsformen irgendwie ihren Protest zum Ausdruck gebracht. Konzerte, wie gesagt, Demokratiefeste, alles dabei, bis hin natürlich auch zu Blockaden. Es gab natürlich irgendwie an der einen oder anderen Stelle auch mal kleinere Auseinandersetzungen mit der Polizei. Aber wenn man sich überlegt, über was für ein riesengroßes Personenpotenzial für ein Protestszenario wir hier sprechen, ist das ein völlig friedlicher Tag, wo einfach wirklich 10.000 Menschen ihren Protest zum Ausdruck gebracht haben. Und es hatte überhaupt nichts mit der unseriösen Berichterstattung im Vorfeld zu tun. Für uns, wir waren ja am Bündnis Zusammenstehen dran, das heißt also das, was oben an der Messe und die Großveranstaltung gemacht hat und ganz viele kleinere Veranstaltungen in der Stadt, war es ein extrem erfolgreicher Tag, super viele Menschen, es hat alles hervorragend geklappt. Also natürlich gibt es immer Kleinigkeiten, mit denen man hinterher nochmal in die Revision gehen muss und nochmal überlegen muss, aber so insgesamt hat es gut geklappt, viele Künstlerinnen da, tolle Konzertsachen, gute Reden, also wir sind da schon insgesamt nach außen sehr, sehr zufrieden.
1: Du hast gesagt, es gab hier ein großes Potenzial, es konnten viele Menschen mobilisiert werden, in Erfurt auf die Straße zu gehen. Was bleibt denn nach so einem Großereignis, nach diesem großen 4. Juli-Wochenende? Was heißt das jetzt für die Zivilgesellschaft, die ja weitermachen will, weitermachen muss, um sich gegen die extreme Rechte in Thüringen, aber auch in anderen Bundesländern zu engagieren?
2: Ich glaube, das große Motto oder was man als Fazit ziehen kann, ist, egal wo dieser AfD-Bundesparteitag stattfindet, es wird erheblichen Protest geben. Es gibt sozusagen von Seiten der demokratischen Zivilgesellschaft nicht diesen Normalisierungsfaktor, den wir auf so vielen Ebenen erleben. Ja, es wird widersprochen und es werden Menschen immer zeigen, und zwar Tausende von Menschen, egal wo in der Bundesrepublik, dass diese extrem rechte Partei unsere Demokratie angreift und man sich dagegen auch engagieren möchte. Ich glaube, das muss man einfach sagen. Und dann kann man, ich habe das in den rechten Netzwerken auch gesehen natürlich, dann haben die alle sich gefreut, weil sie irgendwie ein paar Stunden früher aufgestanden sind. Das muss man sich überlegen. Die feiern hinterher das mit so Sachen wie die Antifa müsse früher aufstehen. Aber wenn man das mal sich genau anguckt, die AfD musste irgendwann die Nacht um 2, um 3 Stunden vor ihrem Parteitagsbeginn schon in die Halle gebracht werden, weil sie ansonsten gar nicht mehr sicher sein konnten, dass sie da hinkommen. Das wird heute als Erfolg gefeiert, dass man irgendwie da 5 Stunden lang in der Halle rumsitzen muss, bevor überhaupt irgendwas losgeht. Also das fand ich auch extrem interessant, und das zeigt ja auch, AfD-Bundesparteitage können ohne relevanten Protest nicht stattfinden, und ich glaube, das ist wichtig, und es ist auch wichtig zu sehen, dass viele Menschen aus ganz verschiedenen Bereichen, also egal, ob das Leute sind, die für Migration eintreten, ob queere Leute, einfach Leute, die Angst haben um die Demokratie, die kommen zusammen, und wir sind irgendwie nicht wenige, sondern Zehntausende, die sich dem noch entgegenstellen. Und ich glaube, das ist auch ein ganz wichtiges Gefühl. Ich habe ja auch die Demos begleitet, Fotos gemacht und so weiter. Und das war, glaube ich, ein ganz, ganz wichtiger Tag auch, um zu sehen, dass man nicht allein ist. Das sind ja immer auch diese Demos ein gutes Gefühl, weil man gemeinsam an einem Strang ziehen kann.
1: Und auch mit großer Strahlkraft eben ins gesamte Bundesgebiet. Ein Foto habe ich gefunden in eurem Quartalsbericht. Da sehen wir eine Person, wahrscheinlich auf der Kundgebung, die so ein Schild hochhält, auf dem steht: Faschismus löst keins deiner Probleme, so als ein Statement von diesem Wochenende. Am 4. Juli hat nicht nur der AfD-Bundesparteitag in Erfurt stattgefunden, sondern noch eine andere größere Veranstaltung, die ihr als MOBIT beobachtet habt, weil ihr sie der extrem rechten Szene zuordnet, nämlich eine Reichsbürgerveranstaltung in Greiz. Kannst du das nochmal für uns einordnen, bitte? Welche Bedeutung, welche Rolle spielt dieses Treffen?
2: Genau, das ist Deutschlands größter Reichsbürgeraufmarsch. Der findet jetzt demnächst zum 10. Mal statt. In Greiz war die 9. Veranstaltung, das sogenannte große Treffen der Bundesstaaten. Das ist die Sparte der Reichsbürgerszene, die davon ausgehen, dass immer noch die Verfassung von 1871 gilt. Und da sind auch wieder rund 500 Leute aus der ganzen Bundesrepublik angereist. Das wirkt vor Ort, ich habe mir den die letzten Jahre auch mal angeguckt, völlig abstrus, also wie so eine Kostümveranstaltung, aber die meinen das einfach ernst, die Leute. Und da sind dann rund 500 Leute gekommen, muss man aber auch sagen, der Zenit der Reichsbürgerszene, der ist überschritten. Diese Veranstaltung hatte in der Spitze 2024 in Gera damals auch, also der war schon zum dritten Mal in Thüringen, rund 1000 Teilnehmende. Und dieses Jahr waren es jetzt knapp nur noch die Hälfte, also quasi 2 Jahre später. Und trotzdem in Thüringen. Das heißt also, da ist der harte Kern übrig geblieben, aber es geht trotzdem nach unten. Aber nach wie vor hunderte von Leuten, die glauben, und die Bundesrepublik sei kein legitimer Staat, reisen nach Thüringen, kommen zusammen, um sich da irgendwie Reden von Szene Vordenkern anzuhören und da gemeinsam irgendwie dafür zu protestieren, dass man wieder zurückkommt zur Verfassung von 1871. Das sind schon extrem absurde Szenarien, die sich da abspielen, und wie gesagt, mit knapp 500 Leuten in Greiz, jetzt auch keine kleine Veranstaltung.
1: Aber kleiner als in den vergangenen Jahren. Wie erklärt ihr euch denn die geringeren Teilnehmerzahlen bei diesen Reichsbürgerveranstaltungen jetzt verglichen mit den Vorjahren?
2: Also die Reichsbürgerszene hat durch Corona schon einen extremen Boost bekommen. Das hat vor allen Dingen damit zu tun, dass die Verschwörungsideologien da so eine große Rolle gespielt haben und dass Reichsbürger auch anknüpfen konnten an so klassische Corona-Verschwörungserzählungen. Und natürlich auch Leute wie Xavier Naidoo, die immer wieder solche Sachen in solchen Medien irgendwie auch verbreitet haben, haben natürlich dazu eine Popularität beigetragen. Aber ich glaube auch, dass die so sehen nach der 10. Demo, dass halt das Deutsche Reich von 1871 immer noch nicht wieder da ist. Und ich glaube, es erschöpft sich dann irgendwann auch in der Erzählung, weil diese Verschwörungsideologien haben ja so Elemente wie, okay, es ist 5 vor 12, wir müssen was regeln und so weiter. Aber wie lange machst du eigentlich was mit, wenn du siehst, es passiert eigentlich gar nichts? So, und ich glaube, da verabschieden sich dann schon auch Leute, dann zerstreiten sich Reichsbürgergruppen regelmäßig. Also auch da gab es immer wieder Streit in diesen Kreisen, so dass das dann so ein bisschen bröckelt. Und ich glaube, irgendwann ist die Geschichte auch auserzählt, dass man jetzt irgendwas damit bewegen könnte. Und manche merken dann auch einfach, naja, ich fahre da jetzt zum 9. Mal hin, aber auch danach bleibt die große Revolution und die große Abschaffung der Bundesrepublik irgendwie aus. Und dann erschöpft sich das, glaube ich, auch ein bisschen, die Erzählung.
1: Das war so ein Blick zurück auf die Veranstaltung der Reichsbürgerszene, auch am 4. Juli in Greiz. Dann gab es noch andere, kleinere Veranstaltungen, die ihr als Mobit der extrem rechten Szene zuordnet. Wir haben Veranstaltungen vom Dritten Weg, also der Neonazi-Kleinstpartei. Wir haben am 1. Mai etwa 200 Neonazis in Gera gehabt und ein rechter Verlag hat sein Verlagstreffen in der Nähe von Altenburg durchgeführt. Welche Rolle spielen all diese kleinen und kleinsten Gruppen und Gruppierungen, wenn ihr so einen Blick werft auf die extrem rechte Szene in Thüringen? Welche Bedeutung haben die eigentlich?
2: Also es ist insgesamt spannend, weil man sich halt angucken kann, wie die verschiedenen Spektren sich entwickelt haben und wie sich eben auch Trends und Strategien in der extremen Rechten verlagern. Und das ist halt super spannend für uns natürlich analytisch. Da ist dann sozusagen der Dritte Weg mit seinem Personenpotenzial, was hier irgendwie kaum zweistellig sein dürfte, ist natürlich irgendwie nicht bedeutend politisch. Ja, die werden hier nichts verändern, aber sie schaffen es halt eben teilweise durch ihre Veranstaltungen Jugendliche zu binden. Spannender war tatsächlich dieses Verlagstreffen, das hier stattgefunden hat, was von einem Burschenschafter, der sehr AfD-nah ist, durchgeführt wurde. Und da konnte man erstmal sehen, dass diese Unterteilung zwischen AfD, neue Rechte, Neonazi-Szene und so, die existiert ja überhaupt nicht. Also da wird so ein Treffen veranstaltet, da sind dann Leute aus der Neonazi-Kampfsportszene, aus dem Hooligan-Bereich, aus der neuen Rechten, da ist dann irgend so eine NIOS-Mitarbeiter damals noch. Also da kommen dann so Leute zusammen aus so vielen unterschiedlichen Sachen, die ich jetzt erstmal der weitrechten politischen Szene in Deutschland einordnen würde. Und da sieht man eben krass, wie vernetzt die Szene eigentlich ist und wie wenig Abstand es auch gibt zwischen irgendwie den eigentlichen Spektren, weil auf diesen Großveranstaltungen kommen sie dann doch immer alle zusammen und zwar sehr, sehr breit. Und finanziert und unterstützt wird das Ganze dann von AfD-Bundestagsabgeordneten aus Thüringen. Da weiß man dann eben auch, wo das Geld sozusagen landet, was der demokratische Parteienstaat sozusagen der AfD zuführt, den Abgeordneten zuführt, die dann auf einmal auftreten als Finanziers und Unterstützer von solchen Großveranstaltungen.
1: Du hast gesagt, es gibt die unterschiedlichen kleinen Gruppierungen, die sind miteinander vernetzt. Wie kommt ihr letztendlich zu dem Schluss, dass die Szenen untereinander sich kennen, sich gegenseitig stärken, sich auch gegenseitig finanzieren? Was sind da eure Beobachtungen?
2: Naja, also ganz interessant sind für solche Sachen natürlich wirklich diese Großveranstaltungen. Da siehst du halt, wer kommt. Das ist ja auch, hat ja auch immer eine symbolische Bedeutung. Also wer kommt dahin? Welche Medienberichterstattung findet statt? Bei diesem Verlagstreffen in Altenburg ist dann irgendwie stundenlang streamt der Neonazi Sebastian Schmidtke, der jahrelang als NPD-Funktionär unterwegs war, macht da die Berichterstattung und interviewt da die Leute. Also deswegen diese Großveranstaltungen sind tatsächlich immer spannend, weil das ist so ein bisschen so ein Bild auch, wie die Szene gerade so auftritt. Und deswegen ist das für eine Analyse der extrem rechten Szene, wie gerade der Stand ist, ist das wirklich, wirklich sehr, sehr wichtig. Dann siehst du natürlich auch in diesen alternativen, sogenannten alternativen Medien, wer interviewt wen, wer ist zu Gast, ja, welche Streamer streamen vom AfD-Bundesparteitag auch da wieder, ja, dann haben wir irgendwie Streamer, die aus der Neonazi-Szene kommen und so weiter. Und deswegen, Großveranstaltungen ist immer ein Abbild auch, wie die Szene gerade läuft, neben Publikationen und so weiter, aber das ist schon ganz, würde ich sagen, das wichtigste Element, um solche Analysen sozusagen auch zu stützen.
1: Das sagt Felix von MOBE, der mobilen Beratung in Thüringen für Demokratie gegen Rechtsextremismus. Ich habe mit ihm vor der Sendung gesprochen über den Quartalsbericht, die Aktivitäten der extremrechten Szene in Thüringen in den letzten Monaten. Und ich habe das Gespräch geteilt. Wir hören jetzt Musik und den zweiten Teil des Gesprächs dann danach. Und dann werden wir einen Blick werfen, nämlich auch auf die Landtagswahlen, die anstehenden Landtagswahlen in Sachsen-Anhalt und Mecklenburg-Vorpommern und welche Rolle die im Gesamtgefüge spielen.

0: Musik von Portico Quartet und Hanya Rani. Der Song heißt Nest. Der Sender heißt Radio Frei. Und hier geht es jetzt weiter im Gespräch mit Felix von der mobilen Beratung in Thüringen. Wir sprechen über extrem rechte Aktivitäten in den letzten Monaten hier in Thüringen. Ihr schaut als mobile Beratung auf die Aktivitäten der extrem rechten Szene in Thüringen, macht das ungefähr 3-4 Mal im Jahr, also pro Quartal einmal erscheint eine Zusammenfassung und dann ein Jahresrückblick. Nun möchte ich mal einen Blick werfen über die Thüringer Landesgrenzen hinaus, denn extrem rechte Parteien, Gruppierungen und so weiter gibt es natürlich auch bundesweit. Und wir haben 2 anstehende Landtagswahlen, am 6. September in Sachsen-Anhalt und am 20. September in Mecklenburg-Vorpommern. Und die Prognosen für beide Landtagswahlen nehmen die AfD in den Blick, denn die bekommt voraussichtlich die meisten Stimmen, gilt als stärkste Kraft in Mecklenburg-Vorpommern. Etwa 36% werden hier prognostiziert, in Sachsen-Anhalt sogar noch mehr, 40%. Wie blickt ihr als Thüringer mobile Beratung zusammen mit den anderen mobilen Beratungen, mit den Verbänden bundesweit auf diese beiden Landtagswahlen?
1: Genau, also ist die AfD die stärkste Partei bei diesen beiden Wahlen wird, das ist gar nicht mehr sozusagen die große Frage. Die Frage ist, vor allen Dingen auch in Sachsen-Anhalt, reicht das Ergebnis der AfD in Kombination mit den Ergebnissen der anderen Parteien, also wenn andere kleinere Parteien ausscheiden sollten aus dem Landtag, braucht ja die AfD logischerweise weniger Stimmen, um zu regieren, reichen die Ergebnisse aus, damit die AfD da tatsächlich eine komplette Alleinregierung vollziehen kann. Das ist ja quasi das Erschreckende. Das ist für unsere Kolleginnen und Kollegen in diesen Bundesländern eine Katastrophe, weil man ja ganz klar sagen muss, wenn die AfD da irgendeine Regierungsverantwortung hat, müssen wir davon ausgehen, dass die mobilen Beratungen in diesen Ländern abgeschafft werden. Das heißt also, diese Strukturen, die Zivilgesellschaft unterstützen, die Zivilgesellschaft auch beraten, Leuten helfen, die betroffen sind von rechter Gewalt, auch zum Teil, also was dann die Opferberatung angeht, die werden dann nicht mehr existent sein. So, deswegen ist es natürlich eine sehr, sehr große Besorgnis. Aber natürlich auch insgesamt, wenn man sich anschaut, was Politiker der AfD jetzt in den letzten Wochen auch so in Medien gesagt haben, was dann an Folgen das Ganze haben könnte, was an politischen Absichten besteht, das ist natürlich extrem erschreckend. Also bis hin irgendwie zum Reinregieren ins Bildungssystem. Gab Äußerungen eines AfD-Landtagsabgeordneten, der irgendwie sogar darüber geredet hat, dass er Gruppenarbeiten in Schulen sozusagen per Erlass nicht mehr zulassen möchte und so weiter, dass das eine Möglichkeit wäre und was dann alles abgeschafft werden soll an Unterstützungsleistungen für Menschen und so weiter und so weiter. Das ist schon extrem krass und diese Politik, wenn sie so umgesetzt werden würde, da reden wir ja auch über Medien, ne, die Kündigung des Rundfunkstaatsvertrages und so weiter. Das heißt also, wir müssen dann alles gucken, ob das sozusagen überhaupt funktionieren kann. Es gibt ja auch noch ein paar Gerichte, die da was mitzureden haben. Aber das könnte die politische Landschaft, die Gesellschaft schon extrem verändern und eine Politik werden, die unsere Demokratie auch extrem aushöhlt.
0: Wie bereiten sich denn diese mobile Beratung in den jeweiligen Bundesländern darauf vor? Oder wie kann eine solidarische Antwort darauf aussehen, um weiterhin aktiv und engagiert zu sein für demokratische Strukturen und auch um Betroffene zu unterstützen?
1: Also im Prinzip hätte man eigentlich eine Unterstützung von der Bundesebene gebraucht, also die Bundespolitik, die sagt, okay, wenn wir diese extrem rechte Partei in der Macht haben und wir wissen, dass diese demokratiefördernden Strukturen abgeschafft werden, unterstützen wir das. Das gibt's aber nicht. So. Das heißt also, was wird passieren? Also wir werden Projekte sehen, die es seit 20 Jahren gibt, die kein Geld mehr haben. Da muss man realistisch sein. Man wird versuchen, sicherlich irgendwie zu gucken, ob man dann noch irgendwas aufrechterhalten kann. Es wird sicherlich auch den einen oder anderen Spendenaufruf geben, um noch Sachen weiter zu finanzieren, um Anlaufpunkte zu erhalten. Da ist sicherlich eine Frage, wo man die Länder unterstützen kann, dann auch nach den Wahlen. Und ich glaube, manchmal ist es auch sowas Kleines, was zwar die Struktur nicht rettet, aber ich glaube, manchmal ist auch ein netter Post oder eine nette Mail für die Kolleginnen und Kollegen einfach hilfreich. Gar nicht jetzt, wie gesagt, um weiterzuarbeiten, aber um zu sehen, dass man unterstützt wird. Ich denke manchmal, die Leute können gar nicht ermessen, also auch sehe ich bei uns, was es einfach für ein nettes Zeichen ist, wenn man eine nette E-Mail reinkommt, wo drin steht, danke für eure Arbeit. Ich glaube, das hilft auch so für den Kopf manchmal ganz gut.
0: Das ist der Blick nach vorne auf die anstehenden Landtagswahlen in Sachsen-Anhalt und in Mecklenburg-Vorpommern, die auch Einfluss haben werden bundesweit auf mobile Beratung und auf Strukturen, Initiativen, die sich gegen rechts engagieren. Wir sprechen hier über den Quartalsbericht, über die Aktivitäten der extrem rechten Szene, so in den Frühlings- und Sommermonaten diesen Jahres. Und einen Aspekt, Felix, haben wir noch, über den wir sprechen können, über den ich sprechen möchte, nämlich über Prozesse, die zu Ende gegangen sind im vergangenen Quartal. Einmal gegen die Kampfsportgruppe Knockout 51 und dann auch ein Prozess gegen Menschen, die in Gehren im Ilm-Kreis eine Geflüchtetenunterkunft angegriffen haben. Nimm uns hier nochmal kurz mit, worum ging es und welche Bedeutung haben diese Verurteilungen jetzt auch in die extrem rechte Szene hinein?
1: Ja, zwei sehr unterschiedliche, aber beides sehr spannende Prozesse. Ich habe beide verfolgt, soweit es ging. Knockout war Runde 2, um mal im Sprachgebrauch des Kampfsports zu bleiben. Das heißt also, das war die erste Riege, wurde schon seit 2022 vor Gericht gestellt. Die Urteile waren schon gefallen. Diese liegen immer noch bei der Berufung bzw. Revision. Das war jetzt die zweite Runde mit insgesamt drei Angeklagten, darunter auch der Heimatpolitiker Patrick David Wieschke. Und ist im Prinzip vieles passiert wie bei der ersten Runde auch. Die Richter am OLG Jena haben entgegen der Anklage der Bundesanwaltschaft die Gruppe nicht als terroristische Vereinigung eingeordnet, sondern eben in Anführungsstrichen nur als kriminelle Vereinigung. Die Haftstrafen deswegen auch, ich sag mal so, nicht sehr hoch. Einer der jetzt wieder als Redelsführer Angeklagten bekam irgendwie knapp unter 3 Jahren, also ohne Bewährung. Ein weiterer Neonazi, der am Waffenbau beteiligt war, weil einer von den vorher Angeklagten hat versucht, sich eine 3D-Maschinenpistole, Maschinengewehr zu bauen. Der hat geholfen, der hat nur eine Bewährungsstrafe bekommen von 2 Jahren. Und Patrick Wieschke hat nur also etwas über einem Jahr auf Bewährung bekommen. Was man allerdings nicht ganz vergessen darf, das fand ich ganz interessant, weil Wieschke das selber hinterher auch nochmal kommentiert hat. Auf alle kommt wohl eine mehr als 5-stellige Summe zu, die sozusagen auch an Kosten auf sie zukommen. Ne? Das sind irgendwie 50 Verhandlungstage, glaube ich, ja, rund oder so.
0: Sogar 6-stellig.
1: Oder 6-stellig sogar, genau. Also über 100.000 Euro, um es mal, genau, 6-stellig. Über 100.000 Euro. 50 Verhandlungstage, fast jeder von denen mit 1 oder 2 Anwälten, Gerichtskosten, die sind alle verurteilt worden. Das heißt, das ist schon nochmal ein gewaltiges Päckchen, was da oben drauf kommt. Finde ich, muss man immer mit erwähnen, dass sozusagen das auch eine Folge des Prozesses ist. Aber natürlich sind die Haftstrafen, wenn man überlegt, wie viel Angst diese Gruppe über Jahre auch in Eisenach verbreitet hat, würde ich auch sagen, sind die Haftstrafen doch recht gering ausgefallen. Anderer Prozess, anderes interessantes Thema. In Gehren haben letztes Jahr mehrere junge Männer nach einer Feier sind die zu einer Asylunterkunft gefahren, teils besoffen, haben auf dem Hinweg rassistischen Rechtsrock gehört, haben dann dort eine Scheibe eingeworfen und eine Feuerwerksbatterie reingeworfen. Eine Familie musste sich irgendwie sind aus dem Fenster gesprungen, haben sich teilweise noch verletzt eben dabei. Und auch dieses Verfahren ging zu Ende. Nur der Hauptangeklagte hat eine Haftstrafe bekommen. Alle anderen haben Bewährungssachen oder irgendwelche Verwarnungen oder Geldstrafen bekommen. Auch da wieder, naja, okay, also es lag wohl daran, dass die Feuerwerksbatterie nicht dazu geeignet war, dass die Unterkunft hätte Feuer fangen können. Das ist ein ganz entscheidender Aspekt in diesem Verfahren gewesen. Sonst wären die nämlich auch wegen versuchten Mordes eventuell, was im Raum stand, verurteilt worden. Aber die Gutachter haben gesagt, das war nicht der Fall. Deswegen auch hier wieder relativ geringe Haftstrafen. Aber zumindest muss man sagen, der Vorsitzende Richter hat in der Begründung sehr deutlich gesagt, dass er diesen Anschlag für rassistisch und extrem rechts motiviert hält. Und das fand ich schon deutliche Worte. Aber auch hier wieder sehr, sehr geringe Haftstrafen im Vergleich zu dem, was die Staatsanwaltschaft zum Teil gefordert hat, beziehungsweise wie der Prozess begonnen hat. Das hing aber, wie gesagt, vor allem auch mit den Brandgutachten zusammen. Aber auch da wieder so eine gesellschaftliche Dynamik, die durch diesen Prozess zum Vorschein gekommen sind. Da fahren einfach irgendwie besoffene junge Männer einfach los und kommen auf die Idee, die Scheibe einzuwerfen in der Asylunterkunft und bei einer Familie durch das Fenster Feuerwerkskörper irgendwie in der Nacht einzuwerfen. Also wie krass eigentlich, ja? Also das wieder für ein Fall ist. Und es hätte ja auch sein können, dass da irgendwas Feuer fängt. Also die haben sozusagen nicht, also es lag nicht daran, dass die vorsichtig waren oder da irgendwie, sondern es lag nicht an denen. Und dann nimmt man da in Kauf, dass Menschen irgendwie auch schwer verletzt werden. Was für eine Menschlichung hier stattgefunden hat eben. Und ich würde sagen, natürlich auch begünstigt durch die gesellschaftlichen Diskurse, die hier seit Jahren in Deutschland und auch in Thüringen natürlich vor allen Dingen herrschen. Auch da wieder, wie gesagt, krasser Prozess, gab einen langen Artikel auch im Spiegel, der den Prozess sehr lange verfolgt hat. Das sind schon extrem beängstigende Tendenzen, die sozusagen auch durch diese Prozesse immer wieder gezeigt werden und in der Öffentlichkeit sozusagen auch ankommen.
0: Das war der Blick auf die beiden Gerichtsprozesse, die es gab im vergangenen Quartal gegen die Gruppe Knockout 51 und gegen mehrere junge Männer, die eine Geflüchtetenunterkunft in Gehren angegriffen haben. Felix, zum Abschluss des Gesprächs nochmal der Versuch, einen positiven Blick zu werfen bei all den Sachen, über die wir jetzt gesprochen haben. Ist es so, dass die mobile Beratung in Thüringen sich engagiert für Demokratie, gegen Rechtsextremismus? Natürlich nehmt ihr extrem rechte Aktivitäten in den Blick, berichtet darüber, schreibt darüber im Quartalsbericht, aber ihr beratet auch Menschen, ihr beratet Zivilgesellschaft, wie sie sich engagieren kann, wie sie Haltung beziehen kann, zum Beispiel auch Lehrkräfte in Schulen. Was sind so eindrückliche Erlebnisse, die dir hängen geblieben sind im letzten Quartal, was die Zivilgesellschaft anbelangt, die weiterhin versucht, engagiert zu bleiben und gegenzuhalten angesichts des immer stärker werdenden Rechtsrucks?
1: Also ganz klar natürlich der 4. Juli, ja. Also was da an Menschen mitgearbeitet haben aus ganz verschiedenen Organisationen, um diesen 4. Juli zu stemmen, diese Proteste zu stemmen, für das Bündnis Zusammenstehen, kann jetzt nur darüber, über den Teil reden, das war schon extrem beeindruckend. Also Leute, die auch wirklich bis an die Erschöpfung quasi mitgearbeitet haben. Es war ja also, wenn man sich überlegt, ne, Sachen zu organisieren, wo 30, 40, 50.000 Leute teilnehmen, das ist halt keine Kleinigkeit. Das fand ich schon extrem beeindruckend. Und ich würde sagen, da kann sich auch jeder mal selbst auf die Schulter klopfen und einen großen Dank an die Organisatorinnen und Organisatoren dieser Sachen. Ich war tatsächlich letzte Woche, jetzt muss ich kurz überlegen, auch wieder an verschiedenen Schulen unterwegs. Kolleginnen waren an Schulen unterwegs, war Schulvorbereitungswoche in Thüringen. Auch da habe ich wieder extrem viele Lehrerinnen und Lehrer erlebt, die diesem Rechtsruck, den sie natürlich auch in den Schulen wahrnehmen, etwas entgegensetzen wollen, die eine sehr klare Haltung haben, auch zur Demokratie. Ist jetzt nicht Zivilgesellschaft, aber ich will sagen, es gibt ganz viele Menschen, die dem auch begegnen wollen und die sich da engagieren und das eben nicht einfach so laufen lassen wollen und auch sehen, wenn irgendwie Hakenkreuze in Klassenzimmern geritzt werden, dass hier was getan werden muss. Von daher, ne, das sind immer natürlich die positiven Sachen an den ganz verschiedenen Stellen, wo wir sehen, okay, es gibt immer noch super viele engagierte Menschen, die sich sozusagen bereit sind, da einzubringen und dem Sachen entgegenzusetzen. Und das motiviert natürlich auch. Deswegen da ganz viele positive Beispiele, auch wenn wir hier meistens aus analytischen Gründen über doch eher die Schattenseite sozusagen reden, gibt es da ganz viele Lichtblicke, würde ich sagen.
0: Das als abschließende Worte zum Quartalsbericht Dokumentation extrem rechter Aktivitäten in Thüringen. Der zweite Bericht in diesem Jahr. Wir haben darüber gesprochen mit Felix von der mobilen Beratung für Demokratie gegen Rechtsextremismus in Thüringen. Und euer Fazit sagt, es gab mehrere rechte Großveranstaltungen in Thüringen im vergangenen Quartal. Die extrem rechte Szene ist aktiv, aber die Proteste rund um den AfD-Bundesparteitag am 4. Juli haben zum Beispiel sehr deutlich gezeigt, dass in Thüringen eine aktive Zivilgesellschaft vorhanden ist, die Zehntausende Menschen mobilisieren kann und die sich weiterhin engagiert für eine weltoffene und vielfältige Gesellschaft. Vielen Dank, Felix, fürs Gespräch.
1: Bis zum nächsten Mal.

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1: Das war neue Musik von der Sängerin Danielle Ponder. Sie war nicht immer Sängerin, denn sie hat bis vor 5 Jahren als Anwältin gearbeitet in den USA, Danielle Ponder, und seit 2021 hat sie den Job gewechselt, weg von der Anwältin hin zur Musikerin, zur Sängerin, hat ihr Debütalbum veröffentlicht und das war neue Musik. Sun and Moon heißt dieser Song.
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1: Hört ihr hier am Donnerstag, den 20. August, im Unterdessen-Magazin mit Christine. Wir sind schon längst in der zweiten Stunde angekommen und da erwartet euch gleich noch ein kleiner Einkaufszettel der Woche, gefunden auf der Straße. Und in etwa 10, 15 Minuten sprechen wir über die Filme der Woche mit Felix vom Kinoclub Erfurt. Schauen mal, welche Filme laufen an, im Kinoclub, aber auch an anderen Orten, die kleine oder große Leinwände haben. Und Musik habe ich, Musik, die euch einstimmen könnte auf das übernächste Wochenende am 28. August, nämlich, das ist nächste Woche Freitag, gibt es im Klanggerüst einen Konzertabend. Es wird der Konzertabend, um ein neues Album der Band Donata vorzustellen. Und nicht nur Donata werden dann auf der Bühne stehen im Klanggerüst, sondern auch die Sessels. Die machen Saufpunk, wie es hier in der Selbstbezeichnung heißt. Und die Erfurter Band Raccoons, die Punkrock auf die Bühne bringen. Ich könnte alle drei Bands spielen, habe mich aber jetzt für Donata entschieden. Der Song heißt Du schreibst mich ab, ich dir ein Lied. Live zu erleben ist die Band am 28. August ab 20 Uhr im Klanggerüst Erfurt.

Donata heißt diese Band, zu erleben nächste Woche Freitag im Klanggerüst Erfurt. Und jetzt habe ich was ganz Kleines für euch und das hat gar nichts mit Musik zu tun. Der Einkaufszettel der Woche. Die liegen da rum auf der Straße, auf dem Gehweg oder in Einkaufswägen. Ich finde sie, nehme sie mit und habe eine ganze Sammlung mittlerweile an Einkaufszetteln. Es sind so viele, da kann ich mich kaum entscheiden, welchen ich euch heute vorlesen soll. Ich nehme den hier, der ist kariert, relativ klein, wie meistens bei diesen Zetteln. Und in den ersten drei Zeilen auf diesem karierten Papier steht mit blauem Kuli hintereinander weg Spirellis O.E. Also, oder ähnliches. Grr, Gurke. Ich nehme an, große Gurke. Eier. Kassler-Kotelett. Tomaten. Brötchen zum Aufbacken. Dann sind ganz viele Zeilen frei und unten geht's weiter. Fernsehzeitung. Wieder viele Zeilen frei. Lilly Trockenfutter. Wieder viele Zeilen frei und ganz unten hingequetscht an den Rand des Papiers. Obst, Kartoffeln. Dann drehe ich den Zettel um und ganz unten in der letzten Zeile steht noch Filtertüten 102 Weichspüler. Der Einkaufszettel der Woche. Kleine wunderbare Fundstücke, manchmal ganz gewöhnlich, manchmal kurios. Ihr könnt alle Einkaufszettel-Rubriken nachhören unter radiofrei.de und vielleicht ist ja auch eurer dabei. Man weiß es nicht. Und ich weiß auch nicht, was die Leute immer machen mit den Dingen, die da auf diesen Einkaufszetteln draufsteht. Naja, machen, was man halt so macht.

0: Kapatult heißt diese Band mit ihren sehr erfrischenden Texten, wie ich finde. Wenn am Donnerstag das Unterdessen-Magazin läuft hier bei Radio Frei, dann könnt ihr euch ziemlich sicher sein, dass wir ins Kino schauen, auf die Leinwände schauen und gucken, was läuft denn so in Erfurt. Und das Ganze ist dann unsere Rubrik Filme der Woche.
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0: kleines Programmkino gesehen und dann dachte ich mir, dann gehe ich da einfach rein, war am Nachmittag, war eh nicht viel los und dann war auch nur eine, die das so gemanagt hat an dem Nachmittag und dann habe ich mit ihr kurz ein bisschen gequatscht, so eine halbe Stunde und dann hat sie mich so eine alte Seele mal gezeigt, konnte ich mir alles mal angucken. Die haben auch ein kleines süßes Programmkino dort, ich habe jetzt den Namen tatsächlich vergessen, aber total nett und dann dachte ich mir, ja, na, schaue ich doch da mal rein und dann habe ich ein ganz tolles Gespräch gehabt, haben wir uns so unterhalten, was man so im Foyer alles machen könnte, so
1: vom, du meinst schon mit Blick aufs Kulturquartier.
0: Ja, und dann, ja. Und das war irgendwie ein total angeregendes Gespräch.
1: Von Kinomacher zu Kinomacherin.
0: Genau, richtig. Mhm. Ja, das war toll. Ja.
1: Okay, vielleicht nehmt ihr ja ein paar Anregungen mit, wenn es darum geht, jetzt einen weiteren Kinosaal im Kulturquartier Schauspielhaus zu bauen. Wann ist bei euch eigentlich der anvisierte Einzugstermin im Schauspielhaus?
0: Naja, wahrscheinlich Ende September kriegen wir unsere Räume übergeben. Mhm. Wenn das jetzt gut läuft. Und
1: also nur noch ein knapper Monat.
0: Richtig, ja, aber wow. Dann brauchen wir ja noch eine gewisse Zeit, um unser Kino richtig einzubauen. Jetzt sind die nur leer, die Räume und unser Foyer und so weiter. Und ja, das ist sehr dynamisch. Wir hoffen ja immer noch, dass es irgendwie in den ersten beiden Quartalen 2027 passiert. Da denke ich eher im zweiten, sicherlich, aber ja, das wäre schon irgendwie das Ziel.
1: Ja, also dieses Jahr ist noch viel Bauliches zu tun und viel zu organisieren und im besten Fall bekommt dann der Kinoclub einen weiteren Kinosaal im ersten oder zweiten Quartal im neuen Jahr.
0: Das wäre sehr schön.
1: Dann reden wir vielleicht über noch mehr Filme. Mal schauen, wie wir das dann machen. Aber auf jeden Fall wohnen wir dann ganz nah beieinander, Radio und Kinoclub und auch Tanztheater, alle unter einem Dach.
0: Unsere Büros sind direkt nebeneinander.
1: Wir können anklopfen. Felix, komm rüber in die
0: Sendung. Unser Büro wird tatsächlich angrenzend an das Radiostudio sein, habe ich ja jetzt gesehen im Plan.
1: Dann werden wir noch näher zusammenrücken. Schön. Wir sprechen jetzt und heute über Filme, die ab heute im Kinoclub anlaufen. Das sind einige. Das ist der große Kracher von Christopher Nolan, nämlich die Odyssee, die auch im Sinister Erfurt schon läuft. Da beginnt die Vorstellung schon um 15 Uhr, weil der Film, ich glaube, knapp 3 Stunden geht, oder?
0: Genau, ja, 3 Stunden, ja. Aber wir waren ja auch skeptisch, ob es funktioniert, jetzt auch Donnerstag bis Sonntag. Aber ich glaube, heute sind es auch schon irgendwie 40 von 60 Karten. Also das funktioniert dann schon. Also
1: es gibt weiterhin eine große Nachfrage für diesen Film.
0: Ja, auch wegen
1: Film.
0: Der Uhrzeit, aber gerade, ich glaube, so die vielleicht Ältere, die das gerne gucken wollen, die wollen ja sowieso nicht spät ins Kino. Und da kann man ja 18 Uhr danach noch nett Abendbrot essen.
1: Zum Beispiel. Die Odyssee nach Homer, die große Odyssee, wird mal wieder verfilmt, diesmal von Christopher Nolan und war auch schon viel Thema hier bei uns im Programm von Radio Frei. Deshalb würde ich mich gern einer anderen See zuwenden, nicht Odyssee, sondern Hiddensee. Und wir hören einen Ausschnitt aus dem Trailer zum gleichnamigen Film Hiddensee. Und nicht erschreckend, da kommen zu Beginn ganz schön viele Zahlen rund um diese kleine Insel.
2: Das ist Hiddensee. Im Osten der Bodden, im Westen die offene Ostsee. Für den kilometerlangen Weststrand kann man jede Karibikinsel sausen lassen, wird gesagt. Nur knapp 17 Kilometer lang ist sie, an der schmalsten Stelle sogar nur 250 Meter breit. Also klein genug, um zu schauen, wie sich Persönliches und Geschichte ineinander schiebt.
3: Als Bürgermeister kann man ja nie allen Ideen und Überlegungen sozusagen, man muss ja immer einen Plan haben, Recht geben und das gefällt einem mehr, einem weniger, das ist halt so.
4: Meine Mutter und mein Vater, Karl Eduard von Schnitzler, haben hier im Juli 1952 geheiratet. Das war ein schöner Mann.
5: Ich komme aus einer richtigen alten Fischerfamilie. Ich war immer hier. Immer, immer, immer.
6: Wenn wir da so nachts am Feuer saßen, wo auch Feeling B gespielt hat.
1: Musik von Feeling B hier verknüpft mit der Insel Hiddensee, wo die Band auch gespielt hat. Es geht um die Insel Hiddensee im Film Hiddensee. Die Frage an dich, Felix, warst du schon mal auf dieser Insel, um die es hier ganz viel geht im Film?
0: Das Ding ist, ich erinnere mich immer, das ist immer total schade, das sagt meine Freundin auch immer, aber ich erinnere mich immer kaum an meine Urlaube, die ich als Kind hatte.
1: Ja.
0: Und ich weiß ehrlich gesagt nicht mehr, ob ich mit meinen Eltern vielleicht mal dort war. Das tut mir total leid, wenn meine Mutti jetzt zuhört. Die könnte dir das jetzt sagen, aber...
1: Ich kann hier anrufen.
0: Ist richtig, Mutti ruf an, genau. Nee, ich glaube aber eigentlich war ich nicht dort. Also wir waren eigentlich immer Sylt oder irgendwie, aber ich glaube Hiddensee waren wir tatsächlich nicht. Kann ich mich jetzt wirklich nicht dran erinnern. Ne? Mhm. Was man übrigens im Trailer jetzt nicht gehört hat im Radio, ist tatsächlich ganz in Schwarz-Weiß gedreht, der

0: Das kann man nicht hören.
1: Nein, das
0: aber
1: kann man nicht
0: das hören. Kannst du uns jetzt sagen. Der Film Hiddensee ist in Schwarz-Weiß gedreht und diese Insel, die strahlt ja eine wahnsinnige Faszination für viele Menschen aus, was sich auch daran zeigt, glaube ich, dass hier im beschaulichen Erfurt, viele hundert Kilometer von der Ostsee entfernt, schon alle Vorstellungen des Films ausgebucht sind jetzt fürs Wochenende, hast du gerade gesagt.
1: Genau, also man scheint einfach diese Resonanz und diese Sehnsucht nach diesem Ort und auch was das für eine Strahlkraft hat, sieht man bei uns total. Also allein, wir hatten den Film ja jetzt Ende August oder haben jetzt Ende August drin und wir haben schon seit Wochen einen krassen Vorverkauf. Ich glaube bis Sonntag, ich habe es nicht nochmal geguckt, sind alle Vorstellungen schon ausverkauft. Wir haben, glaube ich, nur noch ein paar Tickets von Montag bis Mittwoch. Wir nehmen den dann auch im September nicht, aber im Oktober dann nochmal rein, weil das jetzt einfach so voll ist. Und ja, und da sieht man einfach, was für eine Bedeutung dieser Ort einfach für die Menschen auch hat.
0: Hiddensee ist eine Dokumentation von Anne-Kathrin Händel aus dem letzten Jahr. Es geht um die Faszination Hiddensee. Versucht das mal einzuordnen für uns, mit uns, Felix. Was bringt der Film auf die Leinwand? Welches Bild von Hiddensee wird gezeichnet?
1: Also es gibt ja schon total viele Verfilmungen, Bücher, Erzählungen über Hiddensee. Und hier hat die Regisseurin Anne-Kathrin Händel so 8 Jahre lang den Ort begleitet. Also sie ist hingekommen und hat gemerkt, irgendwie gibt es hier eine gewisse Dynamik. Und diese Dynamik möchte sie gerne festhalten. Und sie hat auch gemerkt, irgendwie, es gibt globalen Rechtsruck und irgendwie sieht man das auch in diesem kleinen Kosmos Hiddensee und sie möchte diese Dynamik, die es nicht nur weltweit gibt, sondern auch auf so einen kleinen Kosmos runterbrechen wie auf so einer Insel und hat da verschiedene Protagonistinnen und Protagonisten porträtiert. Zum einen begleitet sie 8 Jahre lang den Bürgermeister, der seit 2010 schon im Amt ist und immer noch zeigt ihn, wie er mit seinen politischen Gegnern umgegangen ist, zeigt, wie bestimmte Feste auf die Insel geholt würden, zum Beispiel das Landesernte-Dankfest, ohne dass das mit der Kirche mal abgestimmt wurde. Sie zeigt das Hotel Ostsee, das am Anfang, als sie hingekommen ist, erst eine Ruine war, plötzlich im Prozess immer wieder modernisiert wurde und sie wusste ja, okay, irgendwann soll das mal schick gemacht werden und dann ist das nur ein eigener Protagonist in dem Film geworden, das Hotel. Ja, und sie hat dann ganz viele Jahre lang im Schnittraum verbracht in diesen 8 Jahren und hat natürlich nicht nur ihre eigenen Aufnahmen genommen, sondern auch Archivaufnahmen. Sie hat Künstlerinnen und Künstler aus den 20ern genommen, die sie so als Marionetten nochmal so lebendig werden lässt. Asta Nielsen, Thomas Mann, Nobelpreisträger Gerd Hauptmann, die kommen alle vor. Mit Archivmaterial natürlich.
0: Ja, Tänzerin Grit Palucka wahrscheinlich auch.
1: Okay, richtig, ist auch mit drin, richtig, sehr gut. Gut gelesen, genau. Sie zeigt aber auch immer, was für enge Verbindung auch mit der Nazi-Zeit eben diese Insel auch hatte und diese Personen, die da auch aufgetreten sind.
0: Also die Ostseeinsel Hiddensee im Spiegel der Zeit und auch im Spiegel ihrer Bewohnerinnen und Bewohner. Du hast gesagt, dass die Regisseurin Anne-Kathrin Händel viel Zeit im Schnittraum verbracht hat, 8 Jahre lang. Und rausgekommen ist ein Film, ja, der knapp 2 Stunden lang ist. Also da ist schon einiges an Material auch zusammengekommen.
1: Ja, richtig, aber es geht auch viel um DDR-Zeit, 80er Jahre, war ja für viele junge Menschen wie so ein Ausstieg aus der DDR-Realität, man ist rausgekommen. Ne? Wir haben eben Feeling B gehört, die Punkrock-Konzerte am Strand illegal gespielt haben. Ne? Im Trailer hört man es ja schon, ne? Die kommen auch zu Wort.
0: Und im Trailer habe ich gesehen, endlich ein Film ohne Klischees. Da könnt ihr euch selbst ein Urteil bilden, was für eine Art Dokumentation Hiddensee ist, diese Neuverfilmung oder dieser neue Film aus dem letzten Jahr.
1: Und heute geht es ja auch, hat man ja die Diskussion um Kulturkampf. Will man eigentlich Hauptmann oder will man Ballermann? Will man Schlager oder will man Hochkultur? Ne? Und das ist auch eine Insel, die dafür prädestiniert ist, diesen Clash da zu zeigen.
0: Die Widersprüche werden auch gezeigt.
1: Ja.
0: Im Film Hiddensee, ein Schwarz-Weiß-Film, läuft ab heute im Kinoclub an. Jetzt die nächsten Tage ist er ausverkauft, aber nächste Woche könnt ihr noch Glück haben in den Vorstellungen.
1: Aber bitte schnell machen, am besten demnächst, weil das wird auch voll.
0: Oder den Film nochmal ins Programm nehmen.
1: Machen wir auch.
0: Ja, das wäre auch möglich. Okay, das war der Film Hiddensee. Wir sprechen jetzt über einen anderen deutschen Film, ein Drama auch aus dem letzten Jahr. Es heißt Im Spiegel meiner Mutter. Und wir werden jetzt einen kurzen Ausschnitt aus dem Trailer hören. Und da geht es um 3 Frauen. Ich sage es nur einmal kurz, damit ihr vielleicht die Stimmen einordnen könnt. 3 Frauen. Es geht um Ursula, um deren Mutter Hildegard und um die Assistentin von Ursula. Sie heißt Melanie. Und mehr zum Film dann, nachdem wir hier einen Trailer gehört haben. Ein Ausschnitt.
2: Meine Mutter ist vor 2 Tagen gestorben. In einem Pflegeheim. Ja, das wollte sie so.
3: Was machen Sie hier?
4: Ich bin die assistentische Aushilfe. Sagen Sie einfach Mel.
3: Wissen Sie, wie man eine Moorleiche säubert? Das ist mein altes Zimmer.
4: Wollen Sie nicht wissen, woran Ihre Mutter gestorben ist?
3: Bei Ihrer Mutter hatte ich ganz stark das Gefühl eines ungelebten Lebens. Du hast mich nie geschlagen. Aber wenn ich nicht dein braves kleines Mädchen war, hast du 2 Wochen lang nicht mit mir gesprochen. Ich war Luft.
5: Und müsste liebevoll behandelt werden.
3: Ich weiß, Mama. Ich möchte nicht, dass meine Mutter aufgeschnitten wird.
0: Wir hören hier den Ausschnitt aus dem Film Im Spiegel meiner Mutter. Es geht um Ursula, um Hildegard, um Melanie. Der Trailer klingt irgendwie sphärisch und ein bisschen verworren. Wir dröseln das mal auseinander. Felix, der Film Im Spiegel meiner Mutter, der ist vor einer Woche im Bundesstaat losgegangen, jetzt auch hier in Erfurt zu sehen. Was erwartet Besucherinnen und Besucher dieses Films?
1: Genau, wir haben 3 Frauen gehört, wobei mindestens eine davon gar nicht real mehr existiert, also weil sie eben gestorben ist. Und bei der anderen, bei Mel, also die Mutter ist ja gestorben, ne, haben wir im Trailer gehört. Und bei der Assistentin Mel oder Melanie, da ist auch nicht so ganz klar, ob sie eigentlich echt ist oder ob sie eigentlich gar nicht. Ja, genau. Auf jeden Fall echt ist auf jeden Fall Ursula, die eben ihre Mutter, das haben wir im Trailer ganz am Anfang gehört, verloren hat im Pflegeheim. Und sie kommt jetzt zurück in das alte Familienhaus, wo sie mit ihrer Mutter gelebt hat. Und im Spiegelalter meiner Mutter ist eigentlich so ein Film, der immer hin und her springt zwischen Trauer und Erleichterung, weil er eben eine sehr schwierige Tochter-Mutter-Beziehung aufzeigt, die beiden eben hatten, die Ursula mit ihrer Mutter hatte. Ja. Und wenn sie jetzt allein in diesem Haus ist, übrigens Ursula gespielt von Corinna Harfouch, wird sie so von alten Gefühlen überflutet, ne? Also die sie eben ganz viel hatte, von Trauer, aber auch von unguten, negativen Gefühlen, die sie in der Situation gar nicht haben möchte. Sie hat Flashbacks an die Zeit zurück mit ihr, wie schwer der letzte Weg war, aber auch schon in dem Umgang davor, den sie von ihrer Mutter erfahren hat, weil die war eine sehr dominante Mutter, ne? Eine sehr fordernde Mutter, die wenig Zuwendung gezeigt hat, immer nur Erwartungen hatte, bei Lichterfüllung dieser Erwartung Liebesentzug gedroht hat und immer eingefordert hat, eine gewisse Dankbarkeit. Und sie hat Albträume davon, ne?
0: Das klingt, als gäbe es hier einiges aufzuarbeiten für Ursula, oder?
1: Genau, und das macht der Film auch. Und damit es aber nicht nur ein Sumpf ist, in dem diese Mutter-Tochter-Beziehung reinrutscht und erklärt wird, versucht die Regisseurin dem Drama auch so ein bisschen eine komische Note zu geben. Und das macht sie eben durch die Assistentin Melanie, die dann mit dazukommt.
0: Also sie ist ja erstmal die Assistentin von Ursula, also genau. Die arbeiten zusammen. Richtig. Aber dann kippt das auch irgendwie ins Private.
1: Und man weiß nicht so richtig, ob sie echt ist oder eingebildet ist, dass sie in dem Moment da ist. Das ist halt so der Punkt. Bildet Ursula sich Melanie ein? Ist sie wirklich mit da? Jedenfalls soll Melanie in dem Film so eine Rolle einnehmen von so einer sehr jungen, selbstsicheren Frauengeneration, die wir jetzt haben. Und das soll so ein bisschen, soll sie so darstellen, weil Ursula total unsicher ist. Wie war die Dynamik damals? War das normal? Ist das okay? Würde man das heute vielleicht ganz anders sehen? Ja. Und ja, es ist sehr tiefgreifend und sehr emotional. Aber Corinna Harfouch spielt das mit einem krassen, also mit einer krassen Ehrlichkeit, dass man wirklich richtig bei ihr hängt. Ne? Also die hat selber, die Protagonistin im Film, hat eigentlich so eine eigene genervte Unsicherheit, die sie aber total gut spielt. Das ist eine Genervtheit, wo Fürsorge nötig war. Das ist Liebe, die aber durch Abscheu vergiftet wurde, Trauer, die mit Erleichterung vermischt ist. Das sind alles paradoxe Gefühle, aber Corinna Harfouch schafft es, dass man das ihr richtig im Gesicht abkaufen kann.
0: Ja, ist ja auch schon eine erfahrene Schauspielerin.
1: Eine sehr erfahrene und prämierte Schauspielerin, von daher sehr gut gewählt für die Rolle.
0: Im Film Im Spiegel meiner Mutter, ein Drama von Jutta Brückner, ist auch ab heute im Kinoclub Erfurt zu sehen. Also 2 deutsche Filme laufen heute mal mindestens. Die Odyssee, haben wir gesagt, läuft auch. Und dann steht jetzt schon das letzte Wochenende im Kino Open Air an, oder? Also nochmal mit den Filmen Michael, das Biopic über Michael Jackson am Freitag. Und dann am Samstag bekommt ihr hohen Besuch, hohen Schauspielbesuch im Kulturhof Grünbacken für den Film Spaziergang nach Syrakus. Wird nämlich der Hauptdarsteller da sein, Charlie Hübner. Freust du dich schon auf den Besuch?
1: Ja, ich freue mich. Wir sind ja auch schon seit Ewigkeiten jetzt dafür ausverkauft. Wir kriegen natürlich auch immer noch E-Mails und Anfragen und Telefonate, ob wir nicht noch irgendwo Plätze haben. Aber wir haben wirklich keine mehr.
0: Ob wir es nicht in die Messehalle verlegen können.
1: Genau, ja. Wahrscheinlich könnten wir, ja. Nein, wir haben wirklich keine mehr. Also kommt bitte gerne am Freitag noch zu Maike. Da ist übrigens auch gleich bald voll. Also ich glaube, da werden wir auch keine Abendkasse mehr haben morgen. Aber am Samstag definitiv schon nicht mehr. Also wir haben schon so viele Nachfragen und deswegen sind voll. Wir freuen uns aber, dass der Regisseur ja auch kommt, Lars Hessen und Hauptdarsteller Charlie Hübner. Es wird am Anfang auch eine kleine Autogramm- und Fotosession geben. Also wer gerne ein Foto haben möchte.
0: Mit dir oder mit Charlie Hübner?
1: Ihr dürft auch gerne zu mir kommen. Ich glaube, bei mir ist nicht so eine lange Schlange. Das wäre auch ganz nett. Ich mache auch gerne Selfies. Aber eigentlich, ihr dürft auch gerne mit Charlie Hübner Fotos machen.
0: Ja, spannend. Charlie Hübner war ja auch schon mal in Erfurt, weiß ich. Und unser Filmhalunke Reinhard wird ihn sprechen können am Samstag. Und dann könnt ihr im Filmmagazin auf jeden Fall bald ein Gespräch hören mit Charlie Hübner über seinen Besuch hier in Erfurt. Im Film Spaziergang nach Syrakus geht es eben um den, wie heißt der? Paul, ne? Paul heißt genau. Der im Film, genau, der einmal nach Sizilien will, was nicht ganz einfach ist, denn er lebt in der DDR und kommt nicht so einfach über die Grenze, nämlich gar nicht.
1: Mhm. Kommt dann nächste Woche aber auch bei uns im Kino.
0: Ja.
1: Wer sehen möchte, ob es klappt und wer es jetzt verpasst hat, ab nächste Woche Donnerstag dann auch im Kinoclub.
0: Kann dann die Variante mit Dach nehmen.
1: Ja. Genau.
0: Ja. Und im Kinodach.
1: Wir reden auch bestimmt nächste Woche Donnerstag nochmal drüber im Radio.
0: Bestimmt dann mit Reino hier im Programm von Radio Frei. Gut, Felix, wir sind einmal durchs Programm gerauscht. Vielen Dank für die Vorstellung, dass du hier warst und wir hören und sehen dich dann nächste Woche. Naja gut, ihr Hörerinnen könnt Felix hören, wir können ihn sehen hier im Studio, wenn es wieder heißt Film mit der Woche. Dankeschön, Felix, dass du hier warst.
1: Danke, Christine.
0: Und weitere Filme laufen in Erfurt auch. Wir haben zum Beispiel im Sinister ebenfalls den Film Spaziergang nach Syrakus. Den könnt ihr also dort auch auf der großen Leinwand sehen und einen anderen deutschen Film auch. Eine Krimi-Komödie, Steckerfisch-Fiasko, wieder ein Eberhofer-Krimi, der läuft. Oder im Event-Kino, da könnt ihr noch einmal in die 80er Jahre zurückreisen, nämlich mit dem Terminator, mit Arnold Schwarzenegger geht's 35 Jahre zurück in der Zeit und Terminator 2, Tag der Abrechnung, wird gezeigt im Sinister Erfurt am 28. August am Abend. Das läuft zum Beispiel im Sinister. Und wir haben noch, oder ich habe noch zwei andere Filmtipps für euch, für Kinovorstellungen in anderen Stadtteilen nämlich. Und für den einen Film bewegen wir uns jetzt mal in den Erfurter Südosten und hören einen Trailer aus dem Film Kick It Like Beckham. Danach erfahrt ihr, wo er läuft.
6: Und wieder kommt der Ball zu David Beckham von Manchester United.
7: Fußball, Schluss damit! Deine Schwester verlobt sich und du sitzt hier und guckst diesem Skinhead-Bengel zu. In deinem Alter war ich schon verheiratet. Du willst nicht mal lernen, wie man Dal kocht.
8: Ich spiele jetzt in der Mädchenmannschaft.
9: Hi, Rabba!
10: Ich will Sie was fragen. Welche indische Familie möchte eine Schwiegertochter, die Fußball spielt, aber keine runden Chapatis backt?
7: Keinen Fußball mehr!
8: Jeder kann Alugobi kochen, aber keiner schießt einen Ball so wie Beckham.
11: Heldinnen in Fußball schon.
12: Mrs. Bummer, Sie müssen sehr stolz auf Ihre Tochter sein.
7: Ganz und gar nicht. Und Sie drei sollten Sie nicht ermutigen.
11: Kick it like Beckham.
0: Ja, der Trailer sagt auch selbst, worum es geht. Kick it like Beckham, ein älterer Film aus dem Jahr 2002, nämlich es geht um Jazz, die gerne Fußball spielen will, das aber in ihrer indischstämmigen Familie nicht als besonders toll angesehen wird. Und sie bekommt auch Unterstützung von einer anderen Fußballspielerin in England. Darum geht's, Kick it like Beckham so zu schießen wie der englische Fußballstar David Beckham. Und dieser Film wird auf die Leinwand gebracht am Freitag, morgen um 20.30 Uhr an der Kulturhaltestelle Wiesenhügel. Ihr könnt also mit der Straßenbahn bis zur Haltestelle Wiesenhügel fahren und dort wird der Film dann gezeigt um 20.30 Uhr, das heißt, wenn es draußen langsam dunkel wird. Und wie sollte es sein bei einem Fußballfilm? Er wird präsentiert von Spirit of Football. Ihr könnt aber auch ins Kino gehen am Freitag, ins Open-Air-Kino vom Kalif am Zughafen zusammen mit dem Schambrowski wird dort der Film Scherbenland gezeigt. Da geht es auch um Tonsteine Scherben, wie es schon anklingt im Titel. Es geht aber auch um mehr Bands, mehr Musik. Alle sind in Berlin beheimatet Und los geht's eben in den 70er Jahren. Das Berliner Viertel Kreuzberg wird gezeigt, begibt sich so auf die Spuren der Zeit und fragt eben, was ist so von diesem Aufbruch in den 70er Jahren geblieben, vom politischen Aufbruch rund um Häuserbesetzung beispielsweise. Und so diese großen Hymnen der Tonsteine-Scherben-Band treffen auf Songs der Gegenwart. Musikerinnen, die auch von ihrem Kiez erzählen, eben im 21. Jahrhundert. Der Film Scherbenland läuft am Samstag im Open-Air-Kino am Kalif Storch am Zughafen. Und Beginn fürs Open-Air-Kino ist, ich sehe es nicht, geht mal abends hin, so 8, 9 wird es bestimmt losgehen, die Zeit habe ich jetzt gerade nicht parat. Und einen dritten Filmtipp habe ich auch noch für euch hier in der Rubrik Filme der Woche. Und zwar wird in diesem Film getanzt. Und auch hier habe ich einen Ausschnitt aus dem Film, der heißt Noch einmal Walzer.
9: Als ich aus der Kriegsgefangenschaft gekommen war, waren meine Freunde, besonders die Jüngeren, die ja nun keine Tanzschule besuchen konnten, mit denen habe ich dann bei uns zu Hause das Tanzen geübt.

0: Ich denke, dieses Projekt hat die ganze Klasse sehr stark zusammengeschweißt.
1: Ja, da konntest du mich wieder leiden, vorher nicht.
2: Da konnten wir sie nicht riechen.
3: Mir geht einfach das Herz auf, wenn ich mitbekomme, was das alles in den Menschen auslöst.
4: Eine Frau hat immer zu mir gesagt, wackele nicht mit den Schultern.
2: Ja, natürlich haben wir Walzer getanzt. Vor allen Dingen Wiener Walzer linksrum.
5: When you introduced that project to us, it reminds me to the good feeling, my childhood, and since I grew up, every memory was bring back to me.
6: The youngest person on our project was 9 years old and the oldest was 96.
7: Ich bin mit 15 Jahren das erste Mal auf dem Tanzboden gewesen und nie wieder weg.
6: Many of them could not remember their last dance. But because of the project, we could make their memories come back to life.
8: Es geht ums Tanzen, um den Walzer. Im Film noch einmal Walzer, der läuft heute Nachmittag, also am Donnerstag um 16 Uhr in der Tungerstraße 9. Dort ist nämlich das Teilhabezentrum Erfurt Südost. Der Film wird gezeigt, Musik wird laufen und es wird auch gegrillt. Also ein bunter Nachmittag erwartet euch da heute. Und das ist ein Film, noch einmal Walzer, von Robert Böhnel und spielt in Dessau. Das geht um ein Begegnungsprojekt. Menschen sind zusammengekommen vor ein paar Jahren, proben zusammen. Es soll eine inklusive Tanzgala geben und es werden tanzen die Bewohnerinnen von Seniorenheim. Sie tanzen in der Aula eines Gymnasiums und sie entdecken das Tanzen wieder für sich oder entdecken es neu. Und das zeigt eben die Menschen, die da zusammenkommen, unabhängig von ihrem Alter, ihrer Herkunft, ob sie eine Behinderung haben oder nicht. Ihre Geschichten werden zusammengebracht. Es geht um den Zusammenhalt zwischen Generationen und auch zwischen Nationen beim gemeinsamen Tanzen in Dessau-Roßlau. Der Dokumentationsfilm Noch einmal Walzer. Entstanden ist er vor 4 Jahren in Dessau und es ist eben ein Film, der zeigt, was Zusammensein bedeutet. Ein Film von Robert Böhnel, den könnt ihr sehen heute Nachmittag um 16 Uhr im Teilhabezentrum Erfurt Südost in der Tungerstraße 9 in Erfurt. Puh, man könnte glauben, es ist ein Filmmagazin. Nein, es ist das Vormittagsmagazin unterdessen und donnerstags sprechen wir über Filme der Woche. Mehr erfahrt ihr im Filmmagazin Zwei glorreiche Halunken. Die nehmen sich dann nur Zeit für die Filme. Und einen kurzen Einblick in Filme der Woche gibt es dann am nächsten Donnerstag wieder hier im Unterdessen Magazin. Wir haben noch ein paar Minuten Zeit für Musik. Und die hat sich mein Gast Felix gewünscht vom Kinoclub. Wir wissen beide nicht genau, wie die Künstlerin ausgesprochen wird. Vielleicht Upsal, so könnte ich es lesen, oder Absal. Wir wissen aber, der Song heißt I Like It. Mit Ausrufezeichen.

I like it, sagt hier Upsal, die Künstlerin. Wir hören hier die letzten 5 Minuten des Unterdessen-Magazins und da habe ich noch ein paar Hinweise für euch, und zwar Veranstaltungshinweise im Bereich Sport. Habe ich was rausgesucht.

Der erste Sporttipp geht in den Sonntag rein. 1,5 Kilometer schwimmen, 40 Kilometer Radfahren, 10 Kilometer laufen. Das ist ein Triathlon und der Triathlon findet statt am Wochenende in Stotternheim am Sonntag. Der 38. Erfurt Triathlon am Strandbad Stotternheim. Das ist richtig viel Ausdauersport. Viele Sportlerinnen und Sportler gehen da an den Start. Veranstaltet wird das Ganze vom Lauf- und Triathlonverein Erfurt. Am Strandbad Stotternheim. Ihr könnt trotzdem dort noch baden, Stand-up paddeln, was auch immer. Und dann sind eben viele Sportlerinnen da. Sie werden schwimmen, sie werden Radfahren und sie werden laufen. Der Triathlon-Tag beginnt am Sonntag um 9 Uhr. Und danach um 11 Uhr gehen Schüler und Schülerinnen an den Start. Und dann am Nachmittag auch nochmal jüngere Schüler und Schülerinnen. Ihr könnt hingehen, könnt anfeuern am Sonntag am Strandbad Stotternheim beim 38. Erfurt Triathlon. Wir wechseln den Sport für den zweiten Tipp, kommen vom Triathlon zum Rugby. Der feiert in Erfurt sein 25-jähriges Jubiläum und das wird gefeiert mit Beach Rugby. Es wird also gespielt am Samstag, am 22. August von 11 bis 17 Uhr im Sand vom Blue Beach Club am Alberstädter See. Da gibt es also viele Spiele zu sehen zum 25-jährigen Jubiläum des Rugby-Sports. Und da ist nicht nur das Erfurter Team da, nein, es kommen viele Teams aus dem In- und aus dem Ausland auch. Zum Beispiel aus den Partnerstädten von Erfurt, Lille in Frankreich, Haifa in Israel und auch Mainz. Gastgeber sind hier in Erfurt die Erfurt Oaks, die Erfurter Eichen und auch ein Nachwuchsteam wird dann spielen. Am Samstag von 11 bis 17 Uhr in Alberstedt am Sand des Blue Beach Clubs das Beach Rugby Festival. Das waren mal sportliche Veranstaltungshinweise hier zum Ende des Unterdessen Magazins. Die nächste Ausgabe von Unterdessen hört ihr dann am Montag wieder um 9 Uhr, dann mit Reinhard am Mikrofon und da könnt ihr natürlich wieder einschalten. Oder ihr bleibt auch einfach dran und genießt weiterhin das Programm von Radio Frei. Und das hat heute noch einige Sachen natürlich zu bieten. Wir hören Musik um 12 Uhr. Seekrank heißt die Sendung mit Ribi. Am Nachmittag läuft Play Some Records ab 13 Uhr. Common Voices um 15 Uhr. Oder noch ein Ausblick auf den Abend. 20 Uhr die Sendung Osmose mit Beiträgen von anderen freien Radios. Und um 21 Uhr läuft das Musikmagazin Handmade mit regionalen Bands. 22 Uhr geht's in den späten Abend rein mit der Musiksendung Roaming Cats und 0 Uhr dann der Start in die Nacht, in den neuen Tag mit der Metal-Sendung The New Noise. Mein Name ist Christine, schön, dass ihr dabei wart heute beim Unterdessen Magazin am Donnerstag hier bei Radio Frei. Gute Unterhaltung wünsche ich euch noch und freue mich, wenn wir uns wiederhören hier oder da im Programm. Tschüss, macht's gut.

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0: Say, kids, what time is it?
1: Yo, yo, yo, yo, hier ist Play Some Records. Ich bin heute allein im Studio. Das heißt, niemand kann mich stoppen. Und wir spielen heute einfach mal ganz, ganz andere Musik. Wenn alles gut läuft, muss ich auch nichts mehr sagen. Da sage ich dann noch Tschüss. Wir gucken mal. Wenn ich viel labere, läuft es nicht, wie ich es mir vorstelle. Hier ist Play Some Records und genießt 2 Stunden Musik mit mir, würde ich sagen. So.

0: Rührsheimann über den Skandalauftritt und warum Gunter Gabriel um Eisleben künftig besser einen großen Bogen machen sollte.
1: Ihr habt ja so viel Zeit, sonst wäret ihr ja nicht am Nachmittag schon hier. Ich habe leider keine Zeit. Ich muss meinen Arsch immer in Bewegung halten, damit die Knete stimmen.
2: Eine Schweinerei von den Sängern.
3: Gunter Gabriel in Sachsen-Anhalt. Die Besucher hatten sich auf Country-Musik gefreut und bekamen Pöbeleien.
1: Nicht immer noch meckern, sondern lösen. Probleme lösen.
4: So was ist uns noch nie passiert, muss ich ganz ehrlich sagen. Also, unfassbar.
3: 2000 ostdeutsche Zuschauer sind wütend. Doch auch am Tag danach bereut Gunter Gabriel nichts. Im Gegenteil, der Schlagersänger tritt nochmal nach, vor allem gegen Arbeitslose.
5: Und deshalb ist Hartz IV verdammt nochmal endlich mal notwendig. Das mit dem Learning Out. Es kann nicht sein, dass einer den ganzen Tag mit dem Arsch auf dem Sofa sitzt und derjenige, der dem Schweiß den Rücken runterrollt, der kriegt 200 Euro mehr im Monat. Das geht doch nicht. Unmöglich. Die sollen bitte kommen, mein Boot streichen und entrosten und alles Mögliche machen.
3: Was ist nun los zwischen Ost und West?

denn ihr habt ja so viel Zeit, sonst wärt ihr nicht am Nachmittag schon hier. Ich habe leider keine Zeit, ich muss meinen Arsch immer in Bewegung halten, damit die Knete stimmt.

Arbeitsamt bezahlt oder was? Ja, Arbeitsamt bezahlt, ist auch egal. Naja, gut. Weißt du was? Deswegen ist das nämlich notwendig. Weil den Leuten, denen Schweiß runterläuft auf dem Rücken, damit das, ne? Die sollen mal ein Boot streichen, mal ein Studio streichen, die können hier Mikrofonierung machen, die können die Arrangements machen von den Liedern. Das kann ich, verstehe es nicht. Ansatz verstehe ich.

0: Ich habe schon Stimmen in der Straße gehört. Sie halten Ihr Kind für einen Teufel. Behalten Sie es gut im Auge, Rita.
1: Und Schluss. 2 Stunden sind vorbei. Für die, die so lange durchgehalten haben, es hat sich gelohnt. Und jetzt spiele ich meinen letzten Song. Ich verrate auch nicht, was es ist. Wir hören es uns einfach an. Bis nächste Woche.

0: Sechs Ahnen der Makaos, Kamerun bzw. deren sterbliche Überreste, man spricht ja auch von Human Remains, die wurden während der deutschen Kolonialherrschaft aus Kamerun nach Freiburg verbracht und jahrzehntelang in einer wissenschaftlichen Sammlung aufbewahrt und für pseudowissenschaftliche Analysen missbraucht. Im Juli nun sind die Ahnen der Makao von einer kamerunischen Delegation in Freiburg geehrt worden.
1: Für die Maka sind sie Widerstandskämpfer gegen den Kolonialismus. Ihre Rückkehr steht für die Wiederherstellung von Würde und wirft zugleich Fragen nach der Verantwortung auf von Universität, Museum und Gesellschaft im Umgang mit kolonialem Unrecht.
2: Es gibt Tage, die in die Geschichte eingehen. Es gibt Tage, an denen die Lebenden endlich das vollbringen, worauf frühere Generationen nie aufgehört haben zu hoffen.
3: Am 16. Juli konnten sechs Ahnen der Maka zu ihrer Würde zurückkehren. Die Maka sind eine Volksgruppe, die hauptsächlich im südöstlichen Kamerun lebt. Sie sind eine der Herkunftsgesellschaften, von deren Vorfahren in der Freiburger Alexander-Ecker-Sammlung Schädel und auch Weichteile zu finden waren. Mit der Sammlung wurde unwissenschaftliche und rassistische Forschung betrieben, auf der die sozialdarwinistische Ideologie und Rassenlehre ihr Fundament dann baute. Die Universität Freiburg und eine Delegation der Maka veranstalteten Mitte Juli gemeinsam eine rituelle Aussegnung der Ahnen. Seine Majestät Bertrand Fdou, Leiter der Delegation der Maka.
4: Aujourd'hui, nous n'accueillons pas des objets.
2: Heute nehmen wir keine Gegenstände auf, keine Kunstwerke von großer Bedeutung. Das wäre belanglos. Wir nehmen keine archäologischen Überreste auf. Wir nehmen unsere tapferen und heldenhaften Vorfahren auf. Ihre Rückkehr ist in erster Linie eine Rückkehr zur Würde. Heute müssen wir ihnen ihre Würde zurückgeben.
3: Laut Presseerklärung der Universität ist nach heutigem Forschungsstand bekannt, dass die sechs Verstorbenen aus den Gesellschaften der Maka kommen. Ihre Überführung nach Freiburg steht im Zusammenhang mit der deutschen Kolonialherrschaft in Kamerun und auch der anthropologischen Sammlungspraxis im Deutschen Kaiserreich. Ihre Namen, Lebensgeschichten und genauen Todesumstände seien bislang nicht bekannt. Von den Maka und auch von der kamerunischen Presse werden die sechs Verstorbenen als Widerstandskämpfer gegen den Kolonialismus gefeiert. Im Rahmen der Aussegnung der Ahnen in Freiburg wurde ein ökumenischer Gottesdienst in der Universitätskirche veranstaltet. Daraufhin wurden die sechs Särge von der Universitätskirche zum Mensagarten getragen, wo die Autoritäten der Maka für ihre Ahnen eine Zeremonie gestalteten. Die Bedeutung der Zeremonie hat Professor Dr. Albert Guafo von der Universität Zhang 2023 auf den Punkt gebracht. Da hat er die anatomisch-anthropologische Sammlung in Freiburg das erste Mal besucht.
5: Wer sind die Maka eigentlich? Was bedeuten menschliche Überreste für sie? Sie praktizieren den Bierekult, also Ahnenkult, der fälschlicherweise in Europa als Heidentum verteufelt wurde. Der Kult beruht auf der Überzeugung, dass die Toten nicht tot sind. Sie bleiben unter den Lebenden, nur sie sind unsichtbar. In der Tat ging es um einen zweiten Tod. Denn sie wurden durch anthropologische Methoden im Namen der Wissenschaft unter Missachtung ihrer Kosmogonie geschändet.
3: Dieser zweite Tod, den Albert Guafo in seiner Rede 2023 benennt, macht deutlich, warum es mehr als nur eine physische Rückführung braucht. Es geht um Ahnen, es geht um Würde und es geht um ein Verbrechen, das die Ahnen entmenschlicht hat. Der Saal, in dem Guafo damals sprach, trägt die Überschrift Mortui vivos docent. Das heißt auf Deutsch, die Toten lehren die Lebenden. Ich würde sagen, hier erhält die Inschrift, die man häufig über den Türen von anatomischen Instituten findet, eine neue Dimension. Die Ahnen der Maka ruhen mittlerweile in Särgen. Die ersten Prozesse der Rehumanisierung wurden hier in Freiburg begonnen. Die physische Repatriierung musste auf Wunsch der kamerunischen Regierung aber nochmal verschoben werden. Dr. Richard Jugang Fossi hat die Delegation der Maka bei ihrer ersten Reise zu ihren Ahnen nach Freiburg im März letzten Jahres, 2025, schon begleitet. Und er war auch jetzt bei der Aussegnung wieder vor Ort.
6: In der letzten Sekunde haben sich Dinge geändert und wir waren auch schon unterwegs und wissen auch noch nicht genau, was in der Zwischenzeit von der kamerunischen Seite passiert ist. Aber so viel wir gehört haben, also der Präsident war nicht vor Ort, um seine endgültige Zusage zu geben. Das ist natürlich selbstverständlich eine Enttäuschung für die Majestäten, aber die Art und Weise, wie diese Zeremonien gestern stattgefunden haben, sie sind dadurch getröstet, dass sie hier Unterstützung bekommen haben von der deutschen Seite. Das haben sie bekommen von der Freiburger Universität, von dem Land Baden-Württemberg. Hat bei ihnen eine große Freude gemacht und sie sind auch dafür dankbar und hoffen jetzt, dass weitere Verhandlungen dazu führen, dass die Ahnen wirklich nach Kamerun kommen.
3: Mit der verantwortungsvollen und vollen Unterstützung meint Jugang Fossi zum Beispiel die Finanzierung des Repatriierungsprozesses. Letztes Jahr im März 2025 hat sich die Maka-Delegation ihre Flugtickets aus eigener Initiative gekauft und selber bezahlt. Fragen um die Verantwortungsübernahme und die Finanzierung waren damals für die Delegation noch nicht geklärt. Auf genauere Anfrage, wie und von wem der Repatriierungsprozess jetzt finanziert wird, antwortet die Uni, dass die Finanzierung ein gemeinsamer Vorgang ist. Die Uni arbeitet eng mit dem Ministerium für Wissenschaft, Forschung und Kunst Baden-Württemberg zusammen, das die Kostenübernahme unterstützt. Einen wesentlichen Teil der Finanzierung trägt die Universität Freiburg selbst. Guafo hat 2023 mit seiner Rede der Universität Freiburg nahegebracht, was es für die Maka bedeutet, von ihren Ahnen getrennt zu sein. Er hat mit seinem ersten Besuch den gesamten Prozess der bisherigen Rehumanisierung miterlebt.
7: 2023 wollte ich eigentlich diese Sammlung persönlich schauen. Ich sagte, ja, alles ist im Umbau und so. Ich sagte, nein, zeigen Sie mir, wo meine Ahnen sind. Und das war ein Schock für mich, zu sehen, welche Nummer, also wie sie anonymisiert worden sind oder objektiviert worden waren. Und da habe ich mir versprochen, okay, ich tue alles, was in meiner Kraft liegt, so dass ihr irgendwann mal nach Hause zurückkommt. Und es ist ein großer Tag heute für mich.
3: Ein besonderer Tag war es vermutlich für alle Beteiligten. Wie zum Beispiel auch für die Rektorin der Universität Freiburg, Professorin Dr. Kerstin Kriegelstein.
8: Für mich ist das ein historischer Tag, in dem wir Unrecht, das geschehen ist, auf eine verantwortungsvolle und verständigungsvolle Art zu einer guten Lösung, zu einem leider noch nicht Abschluss, aber zu einem guten Schritt führen können, um Ahnen in ihre Gesellschaften zurückzuführen.
3: Kriegelstein beschreibt die Kontaktaufnahme der Maka als den entscheidenden Punkt für eine Rehumanisierung.
8: Durch die Kontaktaufnahme mit den Nachfahren der Ahnen entsteht eine wirkliche Humanisierung oder Rehumanisierung, eine Beziehung, die ja eine ganz andere Wechselbeziehung ermöglicht und eine ganz andere Sicht, ein ganz anderes Selbstverständnis aufschlägt. Und da danken wir der Herkunftsgesellschaft aus Kamerun, dass sie diese Initiative unternommen hat.
3: Albert Guafo, der schockiert war, als er die Schädel der Ahnen 2023 zum ersten Mal gesehen hat, damals noch in Pappkartons, hat später mit Richard Jugang Fossi zusammen die Maka über den Verbleib ihrer Ahnen informiert. Er beschreibt den Prozess der Rehumanisierung so.
7: Also es fing zunächst mal mit der Sondierung. Denn können Sie sich mal vorstellen, dass über ein Jahrhundert Leute, die wussten, dass ihre Ahnen irgendwie von Gewalt gelitten haben und dass der Korb in der Heimat geblieben ist, aber wo der Kopf war, wussten sie nicht. Sie wurden entköpft, weil sie gehängt worden waren in einer Festung. Und dann, ich brach zuerst die Nachricht zu ihnen und da hatten sie, das kann nicht wahr sein, wir müssen dorthin. Und sie haben selbst ihre Reise nach Deutschland finanziert. Und erst hier haben die Autoritäten, die Behörden verstanden, dass es nicht um Objekte geht. Und ja, der Prozess wurde begleitet. Von den Objekten wurden sie allmählich zu den Menschen. Sie wurden zunächst mal vom Depot weggenommen in einen Zwischenraum und aus den Kartons. Und jetzt sind sie in den Särgen. Also sie werden allmählich zu Menschen. Wir haben die Trauerfeier nach ihrem sozialen Status organisiert als Widerstandskämpfer. Und wir werden Ende dieses Monats das Gleiche in der Herkunftsgemeinschaft machen. Und damit wäre dann für uns Forscher die Arbeit zu Ende.
3: Die Universität steht im Moment in engem Austausch mit der Regierung Kameruns und mit den deutschen Behörden, um die Rückkehr der Ahnen nach Kamerun zu organisieren. Dort wird gerade noch geklärt, wie den Ahnen sowohl auf nationaler Ebene als auch nach den Bedürfnissen der Maka als Herkunftsgesellschaft gedacht werden kann. Mit der Repatriierung der Verstorbenen von Freiburg nach Kamerun beginnt nun ein neuer Prozess. Professor Dr. Andreas Mehler von der Universität Freiburg, der die Provenienzforschung und die Gespräche zur Rückführung der Maka-Ahnen wissenschaftlich begleitet hat, sagt: Im deutsch-kamerunischen Verhältnis konzentrierte sich die bisherige Beschäftigung mit dem kolonialen Erbe hierzulande stark auf Kulturgüter in deutschen Museen. Genauso wichtig ist aber die schmerzvolle Geschichte von universitären Sammlungen toter Menschen, vor allem aus dem Blickwinkel besonders betroffener Gemeinschaften. Erstmals konnte die Repatriierung von Ahnen aus Kamerun nun konkret vorbereitet werden. Seine Majestät Bertrand F. Du III. Richtete am Ende seiner Rede die Worte an seine Ahnen.
4: À nos six ancêtres, nous voulons aujourd'hui dire simplement, vous n'avez pas été oubliés.
9: Unseren sechs Vorfahren möchten wir heute einfach sagen, ihr seid nicht vergessen worden. Mein Großvater erzählte mir noch in den 1970er und 80er Jahren, kurz vor seinem Tod, von den Hinrichtungen in Dumé, von den Strafexpeditionen nach Tibita, nach Mbama, nach Adjela und an viele weitere Orte wie Amsangena. Ja, mein Großvater sprach mit mir darüber. Und jedes Mal, wenn er davon erzählte, war er so traurig, dass er den ganzen Tag nichts aß. Wir möchten euch heute einfach Danke sagen für alles, was ihr getan habt, damit ihr niemals in Vergessenheit geratet. Eure Namen sind, selbst als die Geschichte sie ausgelöscht hatte, in der Erinnerung eures Volkes lebendig geblieben. Danke.
0: Ja, und wir sagen Danke an Juri für den Beitrag. Wir hatten noch recherchiert, was die kamerunische Presse zu diesem Rückgabeprozess eigentlich geschrieben hat. Da haben wir nur Hinweise von April gefunden und die betonen, es solle keine Musealisierung stattfinden. Und die Überführung, also dieser Prozess, ist daher nicht mit so einer schnellen Rückgabe von Kulturgut an ein Museum zu vergleichen. Es geht vielmehr um einen umfassenden Prozess der Rehumanisierung, also dieses Zurückgeben von Würde. Und er braucht entsprechend Vorbereitung.

0: In Europa wird nach Wegen gesucht, die Verschmutzung des Klimas, also die Folgen der nicht klimaneutralen Wirtschaftsweise, zu entschleunigen. Etwa indem Kohlenstoffsenken aktiv gefördert werden soll, sogenannte Kohlenstoffprojekte, die Zertifikate abwerfen. Dabei spielt der internationale Emissionshandel mehr und mehr eine Rolle. Eine neue Regel der EU ist gerade in Vorbereitung. Der Markt mit Emissionszertifikaten soll Teil der Lösung sein. Doch die Interessen der Akteure, die daran involviert sind, scheinen kaum vereinbar. Europa entscheidet über politische Regeln, Unternehmen verfügen über Kapital, Informationen und Marktzugang. Communities kämpfen um Landrechte, Wissen und Mitbestimmung.
1: Im Rahmen unserer Medienpartnerschaft mit dem Witness Radio Uganda ist ein 30-minütiger Hörbeitrag über diese Wenn und Abers des internationalen Emissionshandels entstanden. Darin begeben sich Yunis Nangobi und Tim Dammann auf eine Spurensuche zwischen Kohlenstoffbilanzen, Landkonflikten und globaler Gerechtigkeit. Der Beitrag Saubere Luft ernten legt die Dimensionen von Macht zwischen den beteiligten Akteuren offen.
0: Sie kamen und erklärten uns, dass die Luft in Europa sehr schlecht sei und dass sie hierher gekommen wären, um die gute Luft zu kaufen und nach Europa zurückzuschicken.
2: Ich erinnere mich an diese alte Dame aus einer der Gemeinden in Isiolo im Norden Kenias. Als wir fragten, was sie von Emissionszertifikaten hielten, sagte sie, wir haben gehört, dass einige Leute hierher kommen, unsere Luft ernten und sie dann mitnehmen, um sie in Amerika zu verkaufen.
3: Harvesting clean air? That is the aim of emissions trading with carbon credits.
4: Gute Luft ernten, das ist das Ziel des Emissionshandels mit CO2-Zertifikaten. Andere sprechen vom Handel mit Luftverschmutzungsrechten. Ein Unternehmen irgendwo in Europa möchte sich als klimaneutral bezeichnen. Damit dies geschehen kann, wird eine Gemeinde irgendwo in Afrika aufgefordert, die Kontrolle über ihr Land abzugeben. Zwei Ereignisse an weit entfernt liegenden Orten. Dazwischen liegt ein Markt, auf dem das Recht gehandelt wird, Klimagase zu emittieren, in Form von Zertifikaten. Dieser Markt funktioniert nach Regeln, die größtenteils in Brüssel festgelegt werden. Das Handelsprodukt sind Emissionszertifikate. Produziert werden sie immer häufiger auf Gebieten, die weit von Europa entfernt sind.
3: From the local communities that often have to live with the consequences without knowing the conditions under which the credits are produced.
4: Unser Radiobeitrag beleuchtet diesen Handel von den lokalen Gemeinschaften, die oft mit den Folgen leben müssen, ohne zu wissen, unter welchen Bedingungen diese Emissionszertifikate erzeugt werden, bis hin zu den PolitikerInnen, die über die Zukunft des Marktes entscheiden. Wir gehen der Frage nach, wie funktioniert dieser Markt und für wen arbeitet er eigentlich?
5: So, carbon credits is a mechanism where
6: Emissionszertifikate sind also ein Mechanismus, bei dem sozusagen die VerursacherInnen von Klimagasen diejenigen bezahlen, die etwas tun, um Emissionen entweder zu reduzieren oder zu vermeiden. Wenn man darüber nachdenkt, ist es wie jeder andere Markt auch. Und in jedem Fall ist die Ware also saubere Luft.
4: Eileen Wakesho leitet das Programm Land, Umwelt und Klima bei NAMATI, einer internationalen Organisation zur Stärkung von Rechtskompetenzen. Derzeit befasst sie sich damit, Landnutzungsrechte indigener und lokaler Gemeinschaften zu sichern. Ihr Ansatz? Zusammenarbeit mit den Gemeinden, um ihnen zu helfen, die Gesetze selbst zu kennen, anzuwenden und mitzugestalten. Dazu werden Rechtsassistentinnen direkt aus betroffenen Gemeinden ausgebildet, damit die Menschen verstehen, worüber sie verhandeln, bevor sie etwas unterschreiben.
6: Es gibt also Gemeinden, die Maßnahmen ergreifen, um Emissionen zu kompensieren. Zugleich gibt es Unternehmen, die dazu nicht in der Lage sind, weil sie ihren Betrieb am Laufen halten müssen.
4: Eileen Wakesho spricht hier eine Hierarchie an, die möglicherweise erst den Handel mit den Zertifikaten ermöglicht.
5: And so to be able to offset their emissions, what they do is they pay.
6: Um ihre Emissionen ausgleichen zu können, bezahlen die VerschmutzerInnen daher diejenigen, die etwas tun, um Klimagase einzufangen. Die emittierenden Unternehmen befinden sich, wenn man darüber nachdenkt, größtenteils im globalen Norden. Und die meisten Gemeinden, die so viel tun, um Emissionen zu binden, befinden sich tendenziell im globalen Süden. Wie auf jedem anderen Markt gibt es eine Projektentwicklerin. Das ist die Person, die das Projekt ins Leben ruft. Sobald das Projekt fertig konzipiert ist, werden die wesentlichen Aspekte deutlich, die ein CO2-Projekt sinnvoll machen. Die Zusätzlichkeit ist einer dieser Aspekte. Zusätzlichkeit bedeutet, dass es nicht nur einen bereits bestehenden Wald gibt, der für das Zertifikat herhält, sondern dass zusätzliche Maßnahmen ergriffen werden müssen, um CO2-Emissionen zu binden und zu reduzieren. Zusätzlichkeit ist also eine zentrale Voraussetzung dafür, dass ein CO2-Projekt realisierbar ist. Ein weiterer Aspekt ist die Langfristigkeit. Die CO2-Bindung sollte über einen langen Zeitraum erfolgen.
4: Zusätzlich und dauerhaft, das sind zwei wichtige Grundsätze im freiwilligen Kohlenstoffhandel. Sie sollen sicherstellen, dass Projekte tatsächlich dazu beitragen, langfristig Kohlendioxid aus der Atmosphäre zu entfernen, der ohne diese Projekte nicht gebunden werden könnte. Auf diesem Markt kaufen Unternehmen sogenannte CO2-Zertifikate, um die Emissionen aus ihrer Produktion auszugleichen. Freiwillig, also ohne gesetzliche Verpflichtung. Später schauen wir uns den verpflichtenden Kohlenstoffmarkt an. Dort gelten strenge Regeln und die Europäische Union plant, diese staatlich regulierten Formen weiter auszubauen. Doch zunächst geht es um den freiwilligen Markt und darum, wie er heute funktioniert.
0: Wir wurden von den Maasai angesprochen. Sie baten uns um Unterstützung und Hilfe bei der Recherche und Lobbyarbeit gegenüber der deutschen Regierung. Denn sie wissen, dass viele deutsche Akteure an Aktivitäten im Norden Tansanias beteiligt sind, die sich auf ihre Landrechte auswirken, auf ihre Lebensgrundlagen und ähnliche Dinge.
4: Roman Herre arbeitet für FIAN, eine Menschenrechtsorganisation, die sich auf Landrechte und das Recht auf angemessene Ernährung konzentriert. Vor einigen Jahren wandten sich die Maasai-Gemeinschaften im Norden Tansanias direkt an FIAN. Sie baten um Hilfe, da deutsche Unternehmen CO2-Projekte auf ihrem Land durchführen wollten.
7: The problem with the carbon projects is they absolutely do not fit with the land rights.
0: Das Problem bei den CO2-Projekten ist, dass sie absolut nicht mit den Landrechten der Menschen vereinbar sind. Denn die Grundidee des Projekts besteht darin, dass man die Kontrolle über das Land abgeben muss. Von der lokalen Bevölkerung an jemand anderen. Sei es an die Regierung, sei es an die internationalen CO2-Zertifizierer oder an die Unternehmen, die Zertifikate kaufen.
3: One of the projects is run by Volkswagen.
4: Eines der Projekte wird von dem Unternehmen Volkswagen geleitet. Gemeinsam mit einer anderen Organisation, Soil for the Futures Tanzania, streben beide Unternehmen eine Fläche von rund 1 Million Hektar Maasai-Land an. Im Rahmen von Verträgen, die eine Laufzeit von bis zu 40, 50 oder 60 Jahren haben können.
0: Und diese Projekte auf den Weideflächen der Maasai sind eine neue Art von Kohlenstoffprojekten, bei denen man versucht, durch eine verrückte Methode mit der Bezeichnung schnelle Rotationsweidehaltung etwas zu erreichen, was völlig im Widerspruch zur traditionellen und strategischen Art und Weise steht, wie die Maasai ihre Weideflächen bewirtschaften. Durch schnelle Rotationsweidehaltung auf kleinen Parzellen mit kleinen Herden versucht die Projektleitung, den Kohlenstoffgehalt im Boden und in den Wurzeln der Pflanzen auf den Weideflächen zu erhöhen.
4: Das ökologische Zusammenspiel zwischen Rinderhaltung und Grassavannen, auf das die Weidewirtschaft der Maasai beruht, wurde dabei außer Acht gelassen oder schlicht nicht gesehen. Dabei ist dies für die Anpassung an den Klimawandel von enormer Bedeutung. Die Erfahrung der Hirtengemeinschaften im flexiblen Umgang mit den Wetterereignissen wie Dürren und Überschwemmungen ist angesichts des Klimawandels unverzichtbar und eine wertvolle Ressource für eine anpassungsfähige Weidewirtschaft. Dieser Erfahrungsschatz lässt sich jedoch weder in starre ortsgebundene Weidemuster integrieren, noch ist er mit den Anforderungen des Kohlenstoffprojekts vereinbar.
0: Und natürlich natürlich ist es für die Maasai sehr wichtig, dass sie bereits so etwas wie einen strategischen Ansatz für die Weidewirtschaft verfolgen. Sie orientieren sich also nicht an diesen festgelegten Gebieten, in die sie dann ziehen müssen, sondern daran, wie das Wetter ist. Wenn es eine Dürre gibt, müssen sie in jenes Gebiet ziehen. Wenn es keine Dürre gibt, müssen sie in ein anderes Gebiet ziehen. Wenn die Wildtiere kommen, müssen sie dorthin ziehen. Wenn die Wildtiere nicht kommen, ziehen sie hierhin. Zudem ist, nach unserem Verständnis, die Weidehaltung in schneller Rotation auch wissenschaftlich nicht besonders gut fundiert, denn die Theorie wurde in den USA erprobt. Dort aber herrscht ein völlig anderes Klima und eine völlig andere Vegetation. Abgesehen von den sozialen Auswirkungen auf die Maasai gibt es auch aus wissenschaftlicher Sicht ein großes Fragezeichen, wie effektiv die Kohlenstoffspeicherung überhaupt ist.
4: Eine Weidemethode ohne Erfolgsbilanz und Land, das für Jahrzehnte gebunden ist. Roman Herre beschäftigt sich seit 20 Jahren mit ähnlichen Fällen von Landraub. Aufgrund dieser Erfahrung lehnt er die Vorstellung ab, dass lokale Gemeinschaften gleichermaßen von einem solchen Projekt profitieren können. Es gibt kein grundsätzliches Win-Win.
0: Es tut mir leid, es sagen zu müssen. Natürlich gibt es hier und da manchmal einige positive Aspekte. Man kann sie finden, ja. Aber eine echte Win-Win-Situation für die Menschen habe ich nie angetroffen.
4: Auch im Nachbarland Kenia sehen sich die lokalen Gemeinschaften mit einem ähnlichen Wandel konfrontiert, bei dem sich dieselbe grundlegende Frage stellt. Wer entscheidet darüber, wie das Land genutzt wird? David Arach arbeitet bei Namati als leitender Programmmanager für Land, Umwelt und Klima in Nairobi und zeigt uns, wie sich diese Frage vor Ort in Kenia konkret auswirkt.
2: Kurz gesagt lief es bisher darauf hinaus, dass die Gemeinden ihre Weidewirtschaft neu ordnen und zudem ihren Viehbestand begrenzen mussten. Wir unterstützen die Gemeinden dabei, nicht nur ihre Grundstücke zu registrieren. Wir helfen ihnen auch, die Verwaltung ihrer Grundstücke zu stärken und einen wesentlich produktiveren Umgang mit Außenstehenden und Investoren zu pflegen, insbesondere im Bereich der Emissionszertifikate.
4: Eine solche Organisierung in einer Community braucht Zeit und sie braucht Einfluss. In Kenia können sich die Gemeinden immerhin auf ein Gesetz berufen. Das nationale Klimagesetz von 2023 schreibt vor, bei Projekten, die auf Land Emissionszertifikate erzeugen, sollen 40% der Einnahmen an die Gemeinden gehen. Ob das am Ende auch wirklich passiert, ist allerdings schwer zu überprüfen. Denn dafür müsste bekannt sein, zu welchem Preis die Emissionszertifikate ursprünglich verkauft wurden. Genau diese Information bleibt aber oft im Dunkeln.
3: Yet it is precisely this information that often remains unclear.
8: We had worked with a number of communities, 16 of which already had titles of their lands. And so when we spoke with these communities,
2: wir hatten mit einer Reihe von Gemeinden zusammengearbeitet, von denen 16 bereits über Grundbesitzurkunden verfügten. Als wir also mit diesen Gemeinden sprachen, lautete die Frage: Habt ihr eine Kopie der Verträge? Zu diesem Zeitpunkt hatte nur eine Handvoll von Führungskräften den Vertrag gesehen. Das war der Ausgangspunkt. Dazu gehörte für uns die Organisierung der Gemeinschaft, die Unterstützung der Menschen, sich zu organisieren, gemeinsam zusammenzukommen und dann einen Brief an den Projektträger zu verfassen, mit der ganz klaren Forderung: Wir brauchen eine Kopie des Vertrags. Nachdem wir uns den Vertrag angesehen hatten, formulierten wir unsere Forderungen, darunter eine partizipative Steuerung des Projekts in die Zukunft sowie eine klare Kommunikation von Information und Transparenz.

0: Charakter für die von ihm angebotenen Dienstleistungen einbehalten hat oder
1: einbehält.
0: Wir wissen gar nichts.
2: With emissions trading, local authorities do not know at what price their allowances have been sold.
3: Die Kommunen wissen nicht, zu welchem Preis ihre Zertifikate verkauft wurden. Folglich können sie nicht überprüfen, ob sie tatsächlich den Anteil erhalten, auf den sie Anspruch haben. Beispielsweise die gesetzlich festgelegten 40%. Die Bedenken sind folgende. Wenn in einem freiwilligen Markt nicht einmal jemand eine Zahl wie 40% überprüfen kann, was passiert dann, wenn ein solcher Markt offiziell verbindlich bzw. verpflichtend wird, wie von der EU aktuell geplant?
2: That's exactly what's being negotiated in Brussels right now.
3: Genau darüber wird gerade in Brüssel verhandelt.
4: Im vergangenen Dezember haben sich unsere Staats- und Regierungschefs im Europäischen Parlament auf das Ziel für 2040 geeinigt, wobei jedoch internationale Emissionsgutschriften in Höhe von bis zu 5 Prozentpunkten einfließen können. Die inländischen Emissionen müssen also um 85% gesenkt werden und weitere 5% können von Drittländern gekauft werden, sodass die EU sagen kann, sie hätte ihre Emissionen um 90% reduziert. Das ist der aktuelle Stand. Und die Europäische Kommission bereitet derzeit die Gesetze zur Umsetzung vor.
3: Das ist Jakob Greichen, leitender Wissenschaftler, Mitarbeiter für Energie und Klimaschutz am Öko-Institut. Er erläutert außerdem die Unterschiede zwischen dem alten Mechanismus des Kyoto-Protokolls und dem aktuellen Pariser Abkommen.
2: In the carbon projects carried out to date that generate emission allowances.
3: Es gibt bei den bisherigen Kohlenstoffprojekten, die Emissionszertifikate abwerfen, immer wieder dokumentierte und vermutlich auch viele nicht dokumentierte Fälle von Ungerechtigkeit gegenüber den betroffenen Gemeinden. Dennoch denkt die Europäische Union darüber nach, internationale Emissionszertifikate künftig stärker und verbindlich in ihre Klimapolitik einzubeziehen.
2: Specifically, this concerns the climate target for 2040.
3: Für die in Europa erzeugten klimaschädlichen Emissionen würde außerhalb Europas saubere Luft käuflich erworben.
2: But would be purchased.
4: So the idea, in the past we had the clean development mechanism under the
5: Kyoto. Die Idee war also folgende. In der Vergangenheit gab es den Mechanismus für umweltverträgliche Entwicklung im Rahmen des Kyoto-Protokolls und einen freiwilligen CO2-Markt, der eigentlich eher ein Ausgleichssystem war, bei dem ich dir Geld gebe und du mir Emissionsrechte gibst, am Ende des ganzen Geschäfts. Doch oft trug dies nicht zur Transformation in den Empfängerländern bei. Es war eher ein billiger Weg, sich aus der eigenen Verpflichtung herauszuwinden und weniger ein Mittel, auch die Partnerländer im globalen Süden zu unterstützen. Mit dem Pariser Abkommen hat sich dies deutlich geändert. Zunächst einmal muss auch das Partnerland ein Ziel im Rahmen des Pariser Abkommens haben. Es hat also ein eigenes Reduktionsziel, das es erreichen muss. Und damit entsteht ein anderer Anreiz für ein Partnerland als potenzieller Verkäufer von Emissionszertifikaten. Warum? Wenn ein Land alle billigen Emissionsminderungen verkaufen würde, würde es sein eigenes Ziel nicht mehr erreichen. Es handelt sich also tatsächlich um einen etwas transformativeren Ansatz, wenn alles gut läuft.
2: Greichen believes that the new changes will be a success.
3: Jakob ist der Ansicht, dass die neuen Änderungen dann ein Erfolg werden könnten, wenn sie gut umgesetzt werden. So optimistisch Jakob Greichen hinsichtlich der neuen institutionellen Änderungen im Pariser Klimaabkommen ist, so skeptisch steht Michael Bloss, Mitglied des Europäischen Parlaments für Bündnis 90 Die Grünen, diesem gegenüber.
6: Problem is just historical evidence shows us that we actually never really talk about real capturing of CO2.
7: Das Problem ist ja, die historischen Erfahrungen zeigen uns, dass wir eigentlich nie wirklich über eine echte CO2-Abscheidung sprechen. Wenn man bedenkt, was beim Kyoto-Protokoll passiert ist. Das war eine Menge. Man nannte es heiße Luft, also viele Schlupflöcher, die im Grunde zu noch mehr CO2-Emissionen führten, als eigentlich angenommen.
2: In fact, numerous research institutes.
3: Mit der heißen Luft haben sich über die vergangenen 30 Jahre zahlreiche Forschungsinstitute auseinandergesetzt. Die meisten schwanken in ihrer Analyse. Sie sehen einige Potenziale, aber auch viele offene Fragen. Das World Resource Institute auch empfiehlt es, Carbon Credit Projekte, also Projekte, die Emissionszertifikate abwerfen, sollten einen Beitrag zum Klimaschutz einer Region leisten. Sie sollten jedoch nicht umgesetzt werden, um die eigenen Emissionen auszugleichen oder zu kompensieren. Bleibt jedoch die Frage, wie diese Beteiligungsrechte gesichert werden können. Nach einer Durchsicht von Rechtsdokumenten und Interviews mit Fachleuten in der Demokratischen Republik Kongo kommt das CIFOR-Institut zu folgendem Schluss. Regierungs- und internationale Akteure

0: betrachten eine inklusivere Beteiligung an Kohlenstoffprojekte, die Zertifikate als handelbare Ware abwerfen, als einen wichtigen Erfolg. Doch indigene und zivilgesellschaftliche Akteure stehen der Einbeziehung in die Entscheidungsfindung weiterhin skeptisch gegenüber. Gesetzgeberische Bemühungen sollten die Einbeziehung aller Interessengruppen stärken. Wir fragen Namati über ihre Erfahrungen mit den Gemeinden in Sierra Leone.
1: Before the chief just signed an agreement.
2: Früher unterschrieb der Chief als der Vorsteher der Gemeinde einfach eine Vereinbarung. Die Menschen sahen lediglich, dass ein Unternehmen kam, um auf ihrem Land zu arbeiten. Sie gingen davon aus, dass ihr Chief dieses Land an uns abtreten würde. Doch mit Inkrafttreten des Gesetzes über traditionelle Landrechte musste die Gemeinschaft konsultiert werden. Es reichte nicht mehr aus, nur mit ihr zu sprechen, sondern sie musste konsultiert werden und ihre Zustimmung geben. Und das Gesetz schreibt vor, dass 60% der Gemeinschaft oder der landbesitzenden Familien zustimmen müssen, bevor die Investition umgesetzt werden darf. Außerdem verpflichtet das Gesetz die Investorin oder die Person, die auf dem Land arbeiten will, dazu, ihre Pläne offen zu legen, alle Informationen über ihr Unternehmen, was sie vorhat und wie sich dies auf die Gemeinschaften auswirken wird.
0: However, despite the presence of the law, obwohl eben jenes bestehende Gesetz dies klar formuliert, musste die Gemeinde ihre Rechte erst aktiv einfordern. Unterstützung bekam sie dabei von einer zivilen Organisation, Namati. Gemeinsam setzten sie sich für gerechtere Bedingungen im Kohlenstoffprojekt ein und verhandelten diese neu, wie Daniel erzählt.
2: Wir hatten eine Zeit lang ein großes Hin und Her. Die beiden großen Streitpunkte waren der prozentuale Anteil an den Einnahmen und der Ausschuss, der die Einnahmen der Gemeinde verwalten sollte, also die Frage, wie die Einnahmen der Gemeinde verwendet werden sollten. Was den prozentualen Anteil betrifft, forderten die Gemeinden anfangs 60% für sich, 30% für das Unternehmen und 10% für die Regierung. Wir hatten 3 Treffen, bevor wir diese Frage klären konnten. 3 Treffen mit hin und her, Gegenangebot, Angebot, Gegenangebot, Angebot, Gegenangebot, bis wir uns schließlich auf 40% für die Gemeinde, 10% für die Regierung und 50% für das Unternehmen einigen konnten.
1: 40% für die Community, Government, 10% und die Community, 50%.
0: Der Sonderfall Sierra Leone zeigt uns, dass Kohlenstoffmärkte sowohl den Gastgemeinden als auch den ProjektentwicklerInnen zugutekommen könnten, wenn die richtigen rechtlichen Rahmenbedingungen geschaffen werden. Das ist zumindest die Hoffnung. Die Zukunft wird zeigen, ob es tatsächlich funktioniert. Für Namati ist es wichtig, dass neben der Verteilung potenzieller Gewinne unbedingt die Grundsätze der Fairness beachtet werden müssen. Doch was bedeutet das im Einzelnen? Dazu David Arach und Eileen Wakisha.
3: First one is respect community rights to land and water. Now, carbon projects must not undermine.
4: Der erste Grundsatz ist die Achtung der Rechte der Gemeinschaften auf Land und Wasser. Wir wissen, dass viele Akteure vor allem Gewohnheitsrechte zu untergraben scheinen, wenn das Land nicht dokumentiert ist und die Gemeindemitglieder keinen Eigentumsnachweis haben. Wir wissen, dass Gewohnheitsrechte untrennbar mit dem Land verbunden sind und in vielen Ländern des afrikanischen Kontinents werden zunehmend Gesetze erlassen, um diese Gewohnheitsrechte anzuerkennen und zu schützen. Grundsatz soll also alle Projektinitiatoren dazu anhalten, diese Rechte zu respektieren. Wenn Sie also mit Gemeinschaften zusammenarbeiten, unabhängig davon, ob deren Landrechte registriert sind oder nicht, respektieren Sie bitte deren Rechte und beziehen Sie sie im Rahmen der freiwilligen, vorherigen und informierten Zustimmung mit ein. Garantieren Sie eine sinnvolle Entscheidungsfindung. Gemeinschaften haben das uneingeschränkte Recht zu verhandeln, Bedingungen festzulegen und rundweg Nein zu sagen, wenn Ihnen etwas nicht gefällt, oder Ja, wenn Sie es wollen. Dies eröffnet nun auch eine breitere Diskussion.
5: Number of things that have to be taken care of. One is just acknowledging that communities are not beneficiaries.
6: Es gibt eine Reihe von Punkten, die beachtet werden müssen. Einer davon ist einfach die Anerkennung, dass Gemeinden keine Begünstigten sind, sondern Interessengruppen. Und Interessengruppen erhalten nicht nur Vorteile, sondern auch einen Anteil. Der zweite Grundsatz, den wir vertreten, lautet, dass Informationen weitergegeben werden müssen, damit die Gemeinden fair verhandeln können. Sie können nicht fair verhandeln, wenn Informationen unter den Tisch fallen. Und Gemeinden müssen unterstützt werden, um sicherzustellen, dass sie fair teilnehmen können. Ein Teil dieser Unterstützung muss aus unabhängiger technischer und rechtlicher Beratung bestehen, damit die Gemeindemitglieder die Rechtslage selbstständig nachvollziehen können. Denn wir wollen auch nicht, dass ein Unternehmen selbst diese Dienstleistung erbringt. Die Frage der Unabhängigkeit dieser Dienstleistungen ist bei der Aushandlung jedes Vertrags von entscheidender Bedeutung. Nicht nur bei einem CO2-Vertrag, sondern bei jedem Vertrag.
4: Der andere Punkt ist, es müssen Durchsetzungsmechanismen geschaffen werden, um die Gemeinden selbst zu schützen und ihre Interessen zu wahren. Die Gemeinschaft sollte also über Mechanismen und Mittel verfügen, um die Projektträger zur Rechenschaft zu ziehen, falls beispielsweise eine Vereinbarung besteht und der Projektträger diese nicht einhält.
7: At present, the practice is not automatically geared towards a win-win situation.
0: Die der gültigen Regeln garantieren vielerorts, wie etwa in Tansania, nicht automatisch eine Praxis für das versprochene Win-Win-Ergebnis. Organisationen im globalen Norden verfügen aufgrund eines auf bestimmte Weise strukturierten Marktes über mehr Informationen oder müssen diese nicht offenlegen. Daher haben sie die Verhandlungsmacht über Preise und Bedingungen, unter denen Menschen ihr Land nutzen dürfen.
7: Carbon credits are not only about carbon.
0: Bei Emissionszertifikaten geht es nicht nur um saubere Luft. Es geht um Wälder, um Gemeinschaftsland, um Verträge und um Zustimmung. Es geht darum, wer Zugang zu Informationen hat, wer aus einer Position der Stärke heraus verhandelt und wer nicht. Ob Rechte geachtet werden, Vereinbarungen transparent sind und lokale Gemeinschaften wirklich mitreden können.
7: And local communities have a genuine seat at the table.
3: No pay to pollute.
4: Keine Bezahlung für Umweltverschmutzung. Emissionszertifikate dürfen nicht als bequeme Ausrede für externe Unternehmen oder Regierungen dienen, um sich einer aktiven Minderung ihrer eigenen Treibhausgasemissionen zu entziehen. Ich denke, genau hier liegt der Streitpunkt. Und genau hier stellt sich die ethische Frage.
3: And this is where the ethical question really arises.
8: Zu dieser Recherche zum Emissionshandel, da haben die AutorInnen, also Younes Nangobi und Tim Dahmann, ganz umfangreich Links zusammengestellt. Die findet ihr in den Shownotes auf unserer Website iz3w.org unter dem Titel Saubere Luft ernten. 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
9: Und jetzt hören wir Musik von MC Crasher und Lyrical Sun, zwei KünstlerInnen aus Albanien bzw. dem Kosovo, was dann auch unser nächstes Thema ist. Hier sind MC Crasher und Lyrical Sun mit Semafori.

0: schon für die letzte Sendung geplant, hat es nun geklappt. Ihr hört einen Beitrag von Flauschi über die Flamingo-Revolution in Albanien.
1: Albanien erlebt aktuell eine seiner größten Protestbewegungen mit Teilnehmenden aus nahezu allen politischen Lagern. Sie nennen sich die Flamingo-Revolution. Das zündende Ereignis für die Proteste seit Mai 2026 war ein ungenehmigter Baustart in einem der artenreichsten Schutzgebiete des Mittelmeers. Die Lagune von Nata bei Svelenets ist Heimat der namensgebenden Flamingos, aber eben auch unzählige anderer, mehr oder weniger stark bedrohten Tierarten. Schon seit 2021 sollte der Bau eines Flughafens in Vjora tausende Touristen nach Albanien befördern. Auch dieses Bauprojekt stößt auf rechtlichen sowie zivilen Widerstand. Auf der Insel Sasan und in der Lagune begannen im Mai erste Baumaßnahmen für das Luxusresort mit etwa 10.000 Hotelzimmern. Investor ist ein Unternehmen der Tochter und des Schwiegersohns des amerikanischen Präsidenten Donald Trump. Die Antwort auf das Prestigeprojekt für Ivanka Trump und Jared Kushner ist der Protest unter dem Motto Albania is not for sale. Die nahezu comichafte Vorstellung, ein Luxushotel in einem Naturschutzgebiet zu bauen und AktivistInnen mit privaten Sicherheitsleuten zu räumen, wurde im Frühling dieses Jahres vor Ort Realität. Um nun zu verstehen, welche Rolle die albanische Regierung, die Europäische Union und die größte Protestwelle Albaniens aktuell spielen, sprachen wir mit Gresa Hasa, Forscherin an der Universität Graz. Sie untersucht die Europäisierung und die rechtsstaatliche Reform in Albanien und dem Westbalkan. Darüber hinaus sprachen wir mit Joni Vorbsi, einem Arten- und Umweltschutzaktivisten aus Tirana, der mit der Organisation PPNEA Teil der Protestbewegung ist. Vorbsi beschreibt die Situation Mitte Juli wie folgt.
2: Seit einem Monat, mehr als einem Monat, jetzt protestieren wir in Tirana. Aber die Proteste haben sogar schon früher begonnen. Die Proteste vor Ort auf dem Baugelände wollten die Aufmerksamkeit und den illegalen Baustart stoppen, sind schon seit Anfang Mai vor Ort. Viele dieser Proteste kamen in albanischen Medien gar nicht vor. Wir hatten Schwierigkeiten, die Aufmerksamkeit der Öffentlichkeit zu bekommen, bis zu dem Vorfall, bei dem ein Einwohner vor Ort innerhalb der Baustelle mitgezogen und misshandelt wurde. Durch den Clip auf Social Media explodierten dann auch die Demonstrationen in Tirana. Also stellten sich die Leute der Arroganz und der fehlenden Transparenz, die sie aus dem sozialen und anderen Bereichen in Albanien kannten, entgegen. Sie gingen auf die Straße, um all das zu beenden.
1: Auch Hasa beschreibt die Wut, die sich im Lande angestaut hat und nun in den Protesten zeigt. Aus der Erfahrung der letzten Jahre zeige sich für die albanische Bevölkerung, für wen die sogenannte Sozialistische Partei Albaniens von Edi Rama Politik mache. Hasa beschreibt die Situation wie folgt.
3: The movement is very diverse and at the same time is very unprecedented because it is the first time
4: in 35 Zum ersten Mal in den 35 Jahren seit dem Fall des kommunistischen Regimes in Albanien 1991 legen Menschen ihre Streitigkeiten beiseite und fokussieren sich auf ein gemeinsames Thema, nämlich die semi-autoritäre Regierung. Diese Regierung treibt die Zerstörung der Umwelt- und Naturschutzgebieten, wie es in Svenets, der Vjosanata-Lagune und auf der Insel Sasan der Fall ist, voran. Aber das ist nicht alles. Auch kulturelles Erbe und geschützte historische Sehenswürdigkeiten werden zerstört, sodass das Land dann an die Oligarchen des Landes verkauft werden kann. So geht das Geld an eine winzige ökonomische Elite, die eng mit der politischen Elite verzahnt ist. Diese Regierung dient den Reichen dazu, noch reicher zu werden, während die restlichen 99% im Land um ihr Auskommen kämpfen müssen.
1: Sowohl Hasa als auch Vorbsi sprechen immer wieder vom etablierten Narrativ rund um das Bauprojekt und die Massenproteste. Aus Sicht des Aktivisten würden sich Nachrichten bewusst auf die unerschlossene Insel Sasan fokussieren, um abseits der Berichterstattung am Ufer der Lagune illegale Tatsachen mit Baumaschinen zu schaffen. Die Insel Sasan hat keinen Süßwasserzugang und ist aufgrund von Munition im Meer und auf der Insel schwer zu bebauen. Bereits der Bau des Flughafens in Vjora stoß 2021 auf massive Kritik. Wegen Rechtsstreitigkeiten sind touristische Flüge nach Vjora auch im Sommer 2026 gestrichen.
5: Why we think this happened is that in Vjosnarta.
2: Wir denken, erstens wurde durch das Projekt in Vjosnarta klar, dass auch andere Projekte in Schutzgebieten durch die Regierung vorgeschlagen und vorangetrieben wurden. Der Flughafen in Vlora, ein ebenso kontroverses Projekt, auf das die Öffentlichkeit auch im Ausland aufmerksam wurde, denn EU-Parlament hat den Bau gestoppt. Und trotz all der Kritik änderten die Behörden ein Gesetz zu Schutzgebieten, sodass eine Bebauung möglich wurde. Und schon gibt es Vorschläge für neue Projekte. Also schlussendlich wurde die albanische Öffentlichkeit, der wissenschaftliche Konsens und die EU-Behörden schlichtweg ignoriert. Ich würde sagen, die Regierung hat gegen jegliche Auflagen der beteiligten Behörden verstoßen. Die Regierung hat nicht wirklich überlegt, gehandelt, als sie Vjosa International Airport vorangetrieben hat. Aber sie stehen jetzt unter weit mehr Druck wegen diesen Bauvorhaben. Und aus diesem Druck heraus glauben wir, dass die Regierung und die Medien sich auf die Insel Zazan fokussieren. Eine Debatte darüber, ob eine Insel infrastrukturell oder nicht, entfernt andere fragwürdige Bauprojekte wie den Flughafen und viele mehr aus der öffentlichen Wahrnehmung.
5: Remove the Vjosnarta protected landscape from the narrative.
1: Die Menschen in Albanien sollen, so Vorbsi, vom Kern des Bauprojekts in der Lagune und des Flughafens abgelenkt werden. Die Investoren können dann ungestört ihre Bauprojekte umsetzen, während über die mögliche Bebauung von Zazan gesprochen wird. Dieses Ablenkungsnarrativ fördert das Misstrauen in die Regierung und Institutionen des Landes. Auf die Frage hin, wo die Hoffnungen der Bewegung liegen, erklärt Joni Vorbsi, dass die neuen Parteien, wie die frei übersetzt Zusammenbewegung, auch Hoffnungsträger sind. Sollten sie ihre Position gegen illegale Bauprojekte weiterhin verfolgen?
5: If this keeps being the,
2: Wenn dieses Thema weiterhin präsent bleibt, vielleicht nicht als großes Thema, aber wenn die jungen Parteien bei ihrer Position gegen die Bebauung bleiben, wenn sie dabei bleiben, dass die Schutzgebiete erhalten bleiben sollen und die natürliche Landschaft vor Ort durch Albanien verwaltet und nicht in ein Tourismusgebiet verwandelt werden soll. Oder ich weiß nicht, welche anderen Entwicklungsmöglichkeiten für Tourismus vielleicht möglich werden, aber wenn der Standpunkt bei den neuen Parteien zum Schutz der Gebiete bleibt, dann wird die Unterstützung für sie wachsen, weil die Leute genug haben von diesen Entwicklungsprojekten, die einfach nicht nachhaltig sind. Wir haben einen einzigartigen Protest auf der Straße, bei dem die Leute klar sagen, dass sie genug von Beton und genug vom Eindringen in Naturschutzgebiete haben. Das ist die rote Linie und die auf diese Weise einzufordern, haben wir so seit 35 Jahren nicht probiert. Diejenigen, die sich an diese Versprechen längerfristig halten, werden Unterstützung finden. Aber es wird nicht einfach, gar nicht einfach. Dieser Standpunkt ist nicht einfach zu halten, denn die ausbeuterischen Interessen sind immer stark. Manchmal stehen diese Schutzgebiete mit individuellen Interessen, vermeintlich größeren Ideen oder einer anderen Vision für Albanien im Konflikt.
5: A vision of the country itself.
1: Der Blick in die Zukunft ist vorsichtig optimistisch. Die Bewegung blickt ebenso hoffnungsvoll auf einen Beitritt zur Europäischen Union. Die Bedingungen für diesen stehen klar im Konflikt mit den geplanten Bauprojekten und der vorherrschenden Politik.
4: Ja, ich meine, es fühlt sich an, als gäbe es eine riesige Schere zwischen dem, was formell als Erfolgsgeschichte nach außen gegeben wird, wenn es um die Erweiterungspläne der EU in Albanien geht, und dem, was wirklich vor Ort passiert. Aktuell, besonders seit der Wahl letzten Jahres, Albanien hatte im Mai 25 Parlamentswahlen, kann das Land als Einparteienstaat angesehen werden. Die Bevölkerung Albaniens macht also ihre Arbeit und geht auf die Straße, um mit ihren Grundrechten auf freie Meinungsäußerung und Teilhabe die Regierung zur Verantwortung zu ziehen. Das bedeutet, dass es jetzt auch Zeit ist, für die Europäische Union ihre Arbeit wirklich zu machen und diese Proteste zu unterstützen. und in der Forderung gegenüber der albanischen Regierung, mehr Verantwortung für ihr Handeln zu übernehmen. Weißt du, Stand jetzt gab es wenige Abgeordnete der regierenden Mehrheit, die sich vom Ministerpräsidenten Edi Rama distanzierten. Nur wenige kritisieren Rama für seine autoritären Praktiken, für seine Verstrickungen in organisiertes Verbrechen, für tiefgreifende Korruption, die dem Gefühl einiger Abgeordneter nach die Partei Rama übernommen hat. Und damit auch der Regierung. Die Lage ist sehr ernst.
3: This is serious and this is very important.
2: Die Flamingo-Protestbewegung ist weitreichender als ein reiner Artenschutzprotest. Die Teilnehmenden fordern ihre Vertretung im Parlament dazu auf, sich an die Gesetze der Europäischen Union und Albaniens zu halten. Und sie fordern vehement ihre demokratischen Grundrechte zur Teilhabe ein.
5: So, yeah, the first thing is that we look straight.
2: Ja, das erste ist, dass wir direkt und zuversichtlich auf die Demonstrierenden gucken. Was in Albanien gerade passiert, ist vielversprechend. Die Leute sagen sehr klar, wenn sie sagen, sie wollen keine neue Stadt in einem Naturschutzgebiet. Und der Druck auf der Straße von den Demos ist sehr wertvoll, gerade auch, um ein Signal an die Investoren zu senden. Es ist auch für die Investoren an der Zeit, sich zu überlegen, ob sie sich diesen Menschen entgegenstellen wollen, denn es wird kein einfacher Weg für die geplanten Projekte. In diesem Fall ist das Projekt wie eine Art Türöffner. Wir sagen auch, dass weitere Projekte geplant sind. Und wenn dieses klappt, werden weitere folgen. Das heißt, die Motivation der Menschen, dieses Projekt und damit viele Nachfolgende zu stoppen, ist sehr groß, auch um unser nationales Naturerbe zu schützen. Mit Blick auf die Institutionen sind wir dennoch sehr enttäuscht. Ich meine, über einen Monat lang gab es illegale Bauarbeiten mit Baggern, LKWs ohne jegliche Genehmigung mitten im Naturschutzgebiet. Sie haben die Dünen abgeflacht, den Wald abgeholzt, das Sumpfgebiet trockengelegt und alles ohne ein Eingreifen der Sicherheitsbehörden. Sie haben sogar öffentlich darüber gelogen, was sie mit der Natur anstellen.
1: Die Enttäuschung gegenüber albanischen Institutionen ist groß. Durch das Versprechen auf Besserung bei einem EU-Eintritt organisiert sich die Bevölkerung auf den heißen Straßen im albanischen Sommer. Wie sich die Menschen den Prozess zu einem neuen Albanien vorstellen, zeigt Hasa anhand der bisherigen Forderungen auf.
3: They are demanding to start from scratch. They are demanding to organize among themselves and to be supported.
4: Sie fordern alle auf, sich untereinander zu organisieren, und gleichzeitig wollen sie auch externe Unterstützung, sodass ein demokratisches Land aufgebaut werden kann. Die Menschen auf der Straße sagen, wir wollen Albanien nicht verlassen. Wir wollen nicht migrieren. Wir wollen nirgendwo anders hin. Wir wollen hierbleiben. Das ist unser Zuhause. Wir wollen Demokratie schützen, wir wollen Naturschutzgebiete erhalten, wir wollen unsere historischen und kulturellen Denkmäler retten. Und darauf wollen wir aufbauen. Also darum ist es sehr interessant, was passiert, weil die Menschen einerseits neue Formen der Führung suchen. Das bedeutet, sie wollen das aktuelle politische System abschaffen und hinter sich lassen. Auf der anderen Seite wollen sie insbesondere das sozioökonomische System kippen. Und am Ende des Tages muss man sagen, ist dieser Protest als Widerstand gegen ein chronisch kapitalistisches System zu verstehen, in dem die Verstrickungen aus ökonomischer und korrupt-politischer Macht der Oligarchie und informellen Gruppen so klar ist. Diese Gruppen sind so stark miteinander verworren, dass man kaum differenzieren kann, wo das eine anfängt und das andere aufhört. Das ist ein Protest gegen die aktuelle Staatsvereinnahmung.
1: Sie sieht, wie die Bewegung das Netz aus Beziehungen von WirtschaftsakteurInnen und den politischen Milieus im Land entwirren will. Sie sieht den Willen nach einem Albanien ohne weitreichende Korruption, das die kapitalistische Ausbeutung des eigenen Landes hinter sich lässt. Sie seien bereit, sich trotz Repression von Polizei, privaten Sicherheitskräften und der Politik gegen weitere Jahre des Ausnutzen Albaniens von einigen wenigen zu stellen. Albaniens Bevölkerung geht nun seit über 6 Wochen trotz andauernder Hitze zu Zehntausenden auf die Straßen des Landes und zeigt, wie trotz unterschiedlicher politischer Einstellung ein mehr oder weniger klassenbewusster antikapitalistischer Protest aussehen kann. Die Flamingos bleiben nicht einfach im Schlamm stehen und gucken zu.

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Ihr habt eingeschaltet heute am Donnerstag, den 20. August, zum Unterdessen-Magazin. Unterdessen ist der Name für unser Vormittagsmagazin, wochentags 9 bis 11 Uhr, hier auf der Frequenz 96,2. Oder ihr hört im Internet, weltweit, egal wo ihr gerade seid, ist Radio Frei zu empfangen. Immer mit wechselnden Moderatorinnen und heute am Donnerstag begrüße ich euch am Mikrofon. Mein Name ist Christine. Wir haben eine schöne regnerische Nacht hinter uns, die Abkühlung gebracht hat und die vor allem endlich Regen gebracht hat. Heute werden es bis zu 24 Grad in Erfurt und kein Regen wird mehr fallen. Das heben wir uns nämlich auf bis zum Samstagmorgen. In den kommenden 2 Stunden gibt es nicht den Wetterbericht, sondern andere Themen habe ich vorbereitet. Gestern war ich an der Volkshochschule Erfurt in der Schottenstraße, denn da gab es einen Schnuppertag. Reinschnuppern in Kurse, die Volkshochschule anbietet. 45 Minuten Zeit, um mal zu schauen, ist das was für mich? Diese Sprache, jener Sportkurs, dieses Malangebot. Und ich habe mich einmal umgehört unter den Dozenten und Dozentinnen, aber auch unter Menschen, die reingeschnuppert haben in die Kurse. Außerdem blicken wir zurück auf die letzten Monate, die letzten 3-4 Monate, und zwar auf die extrem rechte Szene in Erfurt. Das tue ich zusammen mit MOBIT, der mobilen Beratung in Thüringen, denn sie schauen, welche Aktivitäten gibt es, welche großen Veranstaltungen, welche Bedeutung haben diese Treffpunkte, diese Szeneveranstaltungen für die extreme Rechte. Aber auch der Blick, was lief gut in den letzten Monaten mit Blick auf die engagierte Zivilgesellschaft in Erfurt und drumherum. Einen kleinen Einkaufszettel der Woche habe ich gefunden und mitgebracht. Den gibt's auch. Und in der 2. Stunde begrüße ich dann Felix vom Kinoclub Erfurt hier im Studio. Wir schauen, welche Filme laufen im Kinoclub, aber welche Filme könnt ihr woanders noch sehen, sei es im Open-Air-Kino oder auf anderen Leinwänden an ganz anderen Standorten in der Stadt, zum Beispiel am Wiesenhügel oder in der Magdeburger Allee. Und zwischendrin gibt es natürlich Musik, den ein oder anderen Veranstaltungshinweis. Vollgepackte 2 Stunden. Schön, dass ihr eingeschaltet habt. Ich wünsche euch viel Spaß im Programm von Radio Frei.

0: Musik von Lola Young hier bei Radio Frei. Etwas über Wildkräuter lernen, Spanisch oder auch ein Aquarellmalkurs. All das war gestern möglich an der Volkshochschule Erfurt in der Schottenstraße, kostenlos, beim Schnuppertag. Einfach mal schauen, gefällt mir das, was da erklärt wird, gelehrt wird, oder gefällt es mir gar nicht so gut. Das war gestern möglich. Etwa 70 Kurse gab es und ich war in der Schottenstraße vor Ort mit dem Mikrofon und habe mich einmal umgehört, welche Eindrücke die Besucherinnen der Kurse haben, aber habe mich auch unterhalten mit Mitarbeitern, Mitarbeiterinnen und Dozentinnen an der Volkshochschule gestern beim Schnupperkurs, Schnuppertag.
1: Wir steigen direkt mal ein heute beim Schnuppertag an der Volkshochschule. Wir haben hier ein Programmheft und neben mir steht
2: Herr Bimböse, der Leiter der Volkshochschule.
1: Sie haben mir dieses Heft, viele, viele Seiten gibt es mit viel Programm heute, über 70 Schnupperkurse, richtig?
2: Ganz genau. Und zwar von Sprache bis Capoeira bis, was gerade noch läuft, Pancake-Braten.
1: Für Kinder oder Erwachsene?
2: Für Kinder.
1: Werden Sie auch ein Pancake abbekommen?
2: Das hoffen wir tatsächlich, dass genügend übrig bleibt.
1: Gut, wir stehen hier draußen und warten auf die Pancakes.
2: Genau. So machen wir das.
1: Wie ist denn das Programm mit den über 70 Schnupperangeboten überhaupt entstanden?
2: Na, die Fachbereiche haben insgesamt einmal durchgekämmt, was sind die Sachen, die immer gut gehen, was sind Sachen, die man einfach mal zeigen will, dass wir sie haben. Und dadurch entstehen dann halt die Schnupperkurse und auch in der Summe dann halt. Dass man eben mal reinkommen kann, man guckt eben mal in den Kurs, setzt sich dazu, ist es was für mich oder nicht.
1: Gut, bis die ersten Pancakes kommen, schaue ich mich noch mal ein bisschen um. Vielen Dank, Herr Bimböse.
2: Bitte.
1: Hallo, für Radio Frei in Erfurt höre ich mich mal ein bisschen um heute hier beim Schnuppertag. Ich finde Sie hier sitzend im Hof der Volkshochschule. Sie blättern durchs Programm. Haben Sie schon was gefunden?
3: Ich habe mir gerade eine Markierung gemacht. Das würde ich vielleicht mal anschauen. Vektorgrafik. Mhm. Aber ich habe das Programm auch jetzt erst gesehen. Ich weiß gar nicht, ob ich so lange bleibe.
1: Ja.
3: Ich wollte mir vor allen Dingen das neue Programm mitnehmen für 2027. Mhm. Aber ich weiß gar nicht, ob es das schon richtig gibt.
1: Das heißt, Sie sind auch regelmäßig an der Volkshochschule?
3: Ja, ich bin regelmäßig hier. Mhm.
1: Darf ich fragen, welche Kurse Sie besuchen?
3: Also gern und in letzter Zeit häufig habe ich Improvisationstheater besucht. Leider wird es nicht so oft angeboten, aber ich gehe da sehr gern hin. Ich war auch schon bei Malen und ich war auch bei Sprachen und bei Schmuckgestaltung. Also schon seit vielen Jahren bin ich immer hier. Ja.
1: Sie, sind Sie auch am Schnuppern? Suchen Sie noch?
4: Ich wollte erstens mal schauen, was überhaupt im Angebot ist. Und dann interessieren mich zwei bestimmte Sachen. Das ist einmal die Lichtfotografie und dann Konversation Englisch. Vielleicht entdecke ich sogar noch was anderes Schönes.
1: So, ich bin in die Räume der Volkshochschule reingegangen. Hier auf den Fluren begegnen mir Menschen. Sie gehen die Treppen hoch, sie gehen die Treppen runter und jetzt bei mir steht
5: Grit Kästner und ich freue mich heute über den Schnuppertag. Ein Konzept, was wir seit 4 Jahren ziemlich erfolgreich bestreiten und einmal in die Kurse der Volkshochschule schnuppern, kostenlos und unverbindlich. Und jeder hat heute die Chance, hier zu kommen und den Kurs für sich auszuprobieren, zu entdecken, ganz neue Welten zu entdecken und zu überlegen, ist das Konzept oder der Dozent auch für ihn das Richtige.
1: Das Ganze im Schnupperformat, das heißt kürzer als sonst. Heute dauern die Kurse ja nur 45 Minuten. Und sonst?
5: Also sonst kommt es auf den Kurs drauf an. Während Sprachkurse mehrwöchig sind. Auch die kann man heute erschnuppern, Spanisch, Englisch, Französisch. Gibt es natürlich auch Vortragsreihen, wo man mit einem Vortrag an einem Abend halt schon zufrieden ist.
1: Sie laufen ja hier auch durch die Gänge, sehen die ersten Leute, die aus den Kursen rauskommen. Haben Sie schon Rückmeldungen, wie die Menschen reinschnuppern konnten, wie es Ihnen heute hier gefallen hat?
5: Rückmeldungen habe ich noch keine. Dazu ist es zu früh.
1: Wir sind zu früh. Wir sind auch noch vor den Pancakes.
5: Nee, die Pancakes laufen gerade. Wollen Sie mal reinschnuppern? Ja, kommen Sie mal mit.
1: Ich darf reinschnuppern. Ich darf mal hören, wie das in dem Kurs war. Möchte jemand von Ihnen mir schon mal eine kurze Rückmeldung geben?
6: Wir dürfen die Pancakes probieren. Sie haben sehr lecker geschmeckt, waren sehr fluffig. Und genau, haben uns noch über die weiteren Kurse informiert. Mhm. Und ich glaube, wir kommen zur Weihnachtsbäckerei wieder.
1: Oh. Und was ist das Geheimrezept für besonders fluffige Pancakes? Was haben Sie da heute gelernt?
6: Ich glaube, man darf nicht zu lange rühren. Man muss warten, bis sich die Bläschen bilden, dann rumflippen und natürlich das richtige Topping. Je nach Geschmack, Apfelmus, Nutella, Puderzucker oder Ahornsirup eignen sich hervorragend.
1: Neben mir steht die heutige Köchin der Pancakes, Christine.
7: Ja, hallo. Oh,
8: hallo.
1: Es riecht hier sehr, sehr gut und vor uns steht in einer sehr sauberen Küche, wie mir auffällt, ein Teller mit bestimmt noch 20 Pancakes genau, drauf. Das geht heute auf Sie zurück, ja?
7: Ja, genau, richtig. Ja, die sind jetzt noch übrig, die kann man probieren. Mhm. Genau, und die sind wirklich sehr, sehr lecker, alle sind begeistert. Genau.
1: Wie sind Sie dazu gekommen, einen Kochkurs zu leiten, in dem man lernt, wie man die richtigen fluffigen Pancakes backt?
7: Das ist eine gute Frage. Tatsächlich habe ich Ernährungsberatung studiert gehabt. Genau, ist schon etwas länger her. Und da hatte ich dort selber auch Kochkurse gehabt, die ich mit dran teilgenommen habe. Und deswegen habe ich gedacht gehabt, dass man das für die Kinder ja auch mit anbieten kann und auch für Erwachsene. Und deswegen heute mal die Pancakes, weil die halt schnell gehen.
1: Und wie war das heute für die Kinder, die Pancakes selber zuzubereiten? Hatten die genug Ausdauer und Geduld, bis zum Schluss zu bleiben?
7: Ja, tatsächlich. Also es hat einen riesigen Spaß gemacht und es war aber auch eine kleine Sauerei. Also ich bin froh, dass die Küche jetzt wieder so aussieht, wie sie aussieht.
1: Man sieht nichts von irgendeiner Sauerei. Das haben Sie auf jeden Fall gut hinbekommen, hier gemeinschaftlich aufzuräumen.
7: Ja, genau. Und ja, in den Ferien bieten wir halt für die Kinder halt auch solche Kochwerkstätten an, genau, die über mehrere Tage gehen. Und dann haben wir noch die Weihnachtsbäckerei im Dezember, wo wir Plätzchen backen, mit Eltern auch gerne zusammen.
1: Ich habe gerade draußen schon eine Teilnehmerin gefragt, was ist das Geheimnis für fluffige Pancakes? Sie hatte gesagt, nicht zu lange rühren. Was sagen Sie denn als Köchin, als Bäckerin?
7: Tatsächlich ist es das. Nicht zu lange rühren. Es ist tatsächlich nur ganz kurz und dann, dass alles vermengt ist und das war's.
1: Dürfen wir probieren?
7: Natürlich.
1: Ich bin im Computerkabinett und neben mir steht
9: Tina Schindler, die Bereichsleiterin für das Thema Arbeit, Beruf, Digitalisierung. Und jetzt sind wir gerade in einem Raum, wo unser Dozent Boris Hajdukovic zum Thema grafische Gestaltung einen kurzen Schnupperkurs gibt.
1: Und er hat auch schon seine Arbeitsposition eingenommen. Er sitzt nämlich vor einem Rechner, hat eine Tastatur vor sich. Wir gehen mal rüber. Hallo Boris, was steht heute bei dir auf dem Programm im Schnupperkurs?
10: Also heute gibt es zwei Sachen, die ich gerne vorstellen möchte. Einmal Vektorgrafikprogramm Inkscape.
1: Was ist eine Vektorgrafik?
10: Eine Vektorgrafik ist eine Grafik, die man gerne zur Gestaltung von Logos und anderen grafischen Elementen im Design nutzt. Die sind dafür bekannt, dass man sie gut skalieren kann. Das heißt, man kann sie größer und kleiner machen, ohne dass sie da Details verlieren. Und das wäre das erste Stunde. Und die nächste Stunde ist GIMP, das ist ein Fotoverarbeitungsprogramm. Also ich biete gerne, und das ist super wichtig, Programme, die frei zur Verfügung stehen. Freie Software, Open Source.
1: Die man also nicht kaufen muss, sondern die jeder Mensch frei nutzen kann, kostenlos.
10: Genau, also das könnte man einfach mal hier runterladen und es nutzen. Lizenz ist frei, man kann es überall installieren, man kann es auch verändern, wenn man will, aber darum geht es ja nicht hier. Hier geht es darum, dass man auch diese Software nutzen kann, die von der Qualität und auch von der Leistungsfähigkeit nicht hinter professionellem Software steht.
1: Menschen, die heute zum Schnupperkurs kommen, wofür könnten die das im Alltag brauchen? Vektorgrafik oder ein Bildbearbeitungsprogramm?
10: Also Vektorgrafik nutzt man sehr gerne, wenn man eine kleine Broschüre machen möchte oder einen Poster oder was Kleines, das kann man auch nutzen. Und das kann auch nicht nur Privatpersonen nutzen, sondern man kann auch natürlich, das könnte man in Schulen verwenden oder in anderen Einrichtungen, die von öffentlichen Geldern zum Beispiel sich finanzieren und ich biete auch die Schulung für sowas an. Und das könnte zum Beispiel eine Menge Geld sparen, bei ganz vielen Einrichtungen, wenn man solche Programme nutzt.
1: Tina, ist auch noch was eingefallen?
9: Ja, ein anderes Kursformat, das gibt es bei uns natürlich als laufende Wochenkurse. Aber wir haben zum Beispiel das eben angesprochene Programm auch in einen Bildungsurlaub gepackt. Das heißt, man kann auch bei uns verschiedene Themen, da seine Bildungsfreistellungstage einlösen, die man ja in Thüringen als Arbeitnehmer zur Verfügung hat. Und Boris Hajdukovic gibt eben auch zum Thema grafische Gestaltung einen Bildungsurlaub. Sogar noch in diesem Jahr, in der ersten Dezemberwoche.
0: So, jetzt trete ich ein in Raum 23 und da gibt es heute einen Schnuppertermin fürs Mappencoaching. Und diesen Kurs leitet?
8: Roy Müller. Hallo, herzlich willkommen.
0: Was hat es denn mit Mappencoaching auf sich? Das habe ich noch nie gehört. Was lernt man da?
8: Mappencoaching ist eigentlich, ich glaube so, wenn man sich interessiert, um irgendwie ein Hochschulstudium zu beginnen oder eine Universität, muss man irgendwie eine Aufnahmeprüfung machen. Das ist ja nicht Numerus Clausus, sondern irgendwie über eine Mappe muss man sich bewerben. Und wenn man sich dafür entscheidet, den Weg zu gehen, etwas Künstlerisches, Gestalterisches oder auch Architektonisches oder visuelle Kommunikation, was man auch immer alles studieren kann, über diesen Schritt der Mappe, der Bewerbungsmappe. Aber dann ist es, glaube ich, immer ganz sinnvoll, wenn man noch ein bisschen von alten Hasen lernen kann und irgendwie auch ein paar Tipps und Tricks abholen kann. Wie bereitet man auch eine Mappe auf? Wie präsentiert man sich in einer Mappe? Wie zeige ich und meine Werke, wie bringe ich die in eine schöne Form?
0: Was ist denn zum Beispiel ein herausstechendes Merkmal in so einer Mappe?
8: Für mich ist immer, wenn ich eine Mappe angucke, wahrscheinlich am herausstechendsten ist, dass sie schön präsentiert ist. Also die Arbeiten, es gibt eigentlich auch nichts Schlimmeres als wahnsinnig tolle Arbeiten, die irgendwie auf dem Blatt hingerotzt sind. Also die Arbeit selbst ist toll, aber sie wird halt irgendwie nicht würdig der Arbeit präsentiert. Also wenn sie dann einfach nur irgendwie am besten noch mit Eselsohren oder irgendwie einmal durch den Kuhmagen durch und wieder raus, das ist furchtbar. Und ich bin da vielleicht auch sehr, sehr, sehr puristisch, klar. Aber ist ein schönes Layout, irgendwie eine schöne Gliederung, schön präsentiert. Das macht einfach dem Betrachter viel, viel mehr Spaß als etwas Dahingerotztes. Weil es also, ist auch ein bisschen so der Selbstrespekt von der eigenen Arbeit. Also wenn ich mir wahnsinnig Mühe gegeben habe, um eine Arbeit ganz liebevoll herzustellen mit stundenlanger Arbeit und dann am Schluss nicht richtig präsentiere, weil ich es einfach nur irgendwie wohin knalle oder nicht oder vielleicht sogar nicht mal aufziehe, irgendwie nur mit Prittstift irgendwie auf einen Karton, wenn überhaupt, aufklebe und das ist noch krumm und schief und hat noch Knick drin, oh, da blutet einem das Herz. Also wenn man es alleine anguckt, wenn man ja weiß, was dahinter steckt.
0: Und das wird heute im besten Fall geändert. Dann viel Spaß im Kurs. Dankeschön, Roy.
8: Vielen herzlichen Dank.
0: Ich trete mal durch die nächste Tür. Auch hier geht es irgendwie um Kunst und neben mir steht jetzt
11: Andreas Jäckel.
0: Andreas, was passiert heute hier? Bietest du auch einen Kurs an? Und wenn ja, was machst du heute?
11: Ich bin hier Fachbereichsleiter, also Fachbereich Kunst, Kultur, Gestalten für Erwachsene und Fachbereichsleiter der Erfurter Malschule, also alles so bis 18 für Kinder und Jugendliche. Und also hier findet nachher Porträtzeichnen statt, dann werden Karten gestaltet in den Nachbarräumen, also wie gesagt Angebote für Kinder. Und auch Kalligrafie, dann Pastellzeichnen, also die Bandbreite. Dann ist noch Knüpfen, unten Origami. Ja.
0: Dann wünsche ich viel Spaß und danke. Hoffentlich viele neue, kreative, interessierte Menschen hier.
11: Dankeschön.
0: Danke, Andreas.
11: Danke, ciao.
0: Ich komme von Radio Frei und habe gerade gesehen, dass hier hinten was passiert im Hof. Hier wird gebastelt. Was genau passiert hier? Falten heißt es. Origami-Papier sehe ich hier. Was wird denn hier gefaltet?
12: Wir falten Kraniche zurzeit für den MDU, den Mitteldeutschen Origami-Tag, der im September hier an der Volkshochschule stattfinden wird.
13: Wir nutzen die Räume der Volkshochschule.
0: Ja. Und was passiert beim Mitteldeutschen Origami-Tag?
13: Da können alle Interessierten kommen und können mit uns falten. Es gibt also Workshops, insgesamt so circa 20, immer mehrere parallel. Und ja, es gibt so eine Community, die immer wieder auch gerne sich weiterentwickeln wollen. Aber auch Neulinge sind herzlich willkommen, die sozusagen schon ein bisschen Ideen haben, was vielleicht auch mal was probiert haben und sich freuen, dass sie Kontakt knüpfen können zu den Menschen, die ein bisschen weiter schon sind mit den Origami und nicht so ganz am Anfang stehen. Und
0: ich habe den Eindruck, dass Sie vier hier schon ganz schön weit sind, denn auf dem Tisch sind verschiedene Kunstwerke ausgebreitet. Schächtelchen aus Origami obendrauf verziert. Dann sehe ich auch ein paar Tiere. Das sieht hier aus wie ein Drache.
13: Ja.
0: Ja, ein Drache kann ich erkennen. Und die Kraniche, die Sie falten. Wie lange dauert es denn, bis so ein Kranich fertig gefaltet ist?
14: Oh, je nachdem, wie flott man ist. Also wir können ja eigentlich im Schlaf, sag ich mal, weil wir ja auch zum Krämerbrückenfest ganz viele da mitgemacht haben. Vor 2 Jahren. Wie lange brauchen wir?
15: 2 Minuten.
14: Nein, nicht 2 Minuten. Nein, 5 wenigstens. Es kommt immer darauf an, ob man es in Ruhe macht oder schnell.
12: Genau.
14: Oder
12: und es kommt auch ein bisschen aufs Papier an. Wir falten hier zurzeit mit etwas störrischem Papier, sag ich jetzt mal.
16: Das heißt, es gibt richtiges Origami-Papier auch?
12: Richtiges Origami-Papier.
7: Verschiedene Sorten.
12: Im Prinzip falten kann man mit jedem Papier. Aber nicht alle Papiere eignen sich für alle Modelle.
13: Ja, wenn man was Größeres machen will, ist klar, dass man ein bisschen steiferes Papier braucht. Ne? Und bei kleinen Sachen ist es schöner, wenn man dünnes Papier hat, weil wie man sonst mehrere Faltungen übereinander dann nicht mehr gut hinkriegt.
16: Ja. Das sieht ja auch sehr filigran hier aus. Sie würden zwischen 2 und 5 Minuten brauchen als geübte Falterinnen hier für so einen Kranich. Wie lange würde ich denn brauchen als Anfängerin, wenn Sie mir das jetzt beibringen?
14: Kommt drauf an, wie geschickt Sie generell mit solchen Sachen sind.
16: 10 Minuten. Ich kann Geschenke einpacken.
14: 10 Minuten schon.
16: Okay, ein Kranich 10 Minuten. Na dann. Und ich habe rausgehört, Sie haben gesagt, wir, das heißt, Sie sind doch zusammengeschlossen in einem Verein? Oder wie kann ich mir die Gruppe vorstellen?
14: Wir sind kein Verein. Wir sind nur eine
7: Interessengemeinschaft.
14: Interessengemeinschaft, genau. Die wir uns
7: nennen uns dafür der Origami-Club.
14: Seit dem Krämer Brückenfest.
7: Seit dem Krämer Brückenfest haben wir uns einen Namen zugelegt. Wir sind der Erfurter Origami-Club und wir sind Teil eines großen deutschen Origami-Clubs. Und wir nutzen den als sozusagen Werbeplattform. Die stellen uns das zur Verfügung, dass wir von diesem großen deutschen Origami-Verein kleine lokale Ausgründungen haben. Also zum Beispiel Origami-Stammtisch Dresden, Origami-Stammtisch Erfurt und so weiter. Und über diesen Origami-Verein kann man Kontakt zu uns aufnehmen. Aber wir sind im Grunde eine lose Interessensgemeinschaft. Und man muss nicht Mitglied im Origami-Verein sein, um zu uns zu kommen. Wenn man sich für Falten interessiert, kann man einfach vorbeikommen. Jeden 3. Donnerstag im Monat.
16: Und wo?
7: In meinem Atelier in der Kartäuserstraße. Und da gibt es eine E-Mail-Adresse auf der Website und da kann man Kontakt aufnehmen.
16: Vom Origami-Club Erfurt. Und während wir hier gesprochen haben, sind die Kraniche ruckzuck fertig gebastelt. Nein, gefaltet. Richtig?
14: Ja, das Wort basteln hören wir nicht so gerne.
1: Entschuldigung. Hallöchen, ich komme von Radio Frei. Darf ich mal fragen, in welchen Kurs Sie reingeschnuppert haben heute?
17: Englisch Beginner.
1: Und, was haben Sie mitgenommen oder gelernt?
17: Ja, also die Begriffe kannte man ja größtenteils schon, aber dieses freie Sprechen, wenn du jetzt vor jemand anderem stehst, oh, dass das halt fließend geht, war gut.
1: Es hat funktioniert. In einer Dreiviertelstunde.
17: Auch in einer Dreiviertelstunde.
1: Okay, dann wünsche ich weiterhin viel Spaß. Oder werden Sie denn weitermachen und einen Englischkurs hier besuchen?
17: Keine Ahnung, von der Zeit her müssen wir es erst mal gucken, wie es passt. Vielleicht dann im neuen Jahr. Aber war gut.
16: Sie kommen gerade raus aus der Volkshochschule. Darf ich fragen, in welchen Kurs Sie heute reingeschnuppert haben?
18: In den Schnupperkurs Englisch.
16: Und wie war's?
18: Ja, man musste erst
16: mal
18: seine grauen Zellen wieder etwas aktivieren. Ja, und muss ich erst mal wieder ein bisschen reinhören und reinsprechen. Und aller Anfang ist schwer.
16: Ja. Und werden Sie weitermachen?
18: Auf jeden Fall.
16: Ja. Neben Ihnen steht noch jemand. Wie war es denn für Sie heute im Schnupperkurs Englisch?
18: Auch sehr, also interessant, aber sehr anstrengend, muss ich sagen, weil ich schon zu lange raus bin. Und sie hat das zwar sehr gut gemacht mit dem Englischen, aber wenn man das Vokabular nicht hat, dann ist es schwierig, dann überhaupt noch folgen zu können.
16: Mhm. Ja. Das heißt, da muss man doch Hausaufgaben machen, Vokabeln lernen, all das kommt dann wieder.
18: Und wahrscheinlich einen Kurs nehmen, der dem Niveau entspricht. Es gibt ja mehrere Möglichkeiten, ja. Aber ich mache weiter, auf alle Fälle.
16: Dann wünsche ich Ihnen beiden viel Spaß.
18: Danke.
16: Dankeschön. Radio Frei in Erfurt, haben Sie einen Kurs besucht heute beim Schnuppertag?
19: Ja.
16: Ja, welchen Kurs denn?
19: B1, für B1-Berufung.
16: Für Deutsch?
19: Ja, für Deutsch.
16: Okay, und wie war das für Sie heute?
19: Ich möchte in der Zukunft in Deutschland eine Ausbildung machen. Deswegen muss ich für meine Sprache ein bisschen besser sprechen. Deswegen. Und für Ausbildung muss ich gute deutsche Sprache oder gute deutsche Werte wissen, deswegen.
16: Okay, und was haben Sie heute gelernt im Kurs?
19: Heute habe ich eine kleine Prüfung gemacht und ich habe bestanden. deswegen am nächsten Monat kann ich bessere oder B1-Berufung machen und das war's.
16: Okay, danke. Wir haben uns vorhin getroffen, da waren Sie noch am Suchen, welchen Kurs Sie besuchen. In welchen Kurs haben Sie denn jetzt reingeschnuppert?
4: Ich habe jetzt Englisch Konversation mir mal angeschaut. Und dabei werde ich auch bleiben.
16: Ja, angeschaut und auch angehört. Wie war es denn für Sie?
4: Also für mich tun sich dann erstmal die ganzen Lücken auf. Und wo man merkt, also da hat man wirklich Nachholbedarf. Und ich denke, dann bin ich richtig dort. Dann geht's weiter mit Englisch.
16: Dann viel Spaß damit. Vielen Dank und schönen Nachmittag noch.
4: Ihnen auch viel Erfolg.
16: Das waren Eindrücke vom gestrigen Schnuppertag an der Volkshochschule Erfurt. In der Schottenstraße waren die Türen geöffnet noch bis zum Abend. Und das Programm für die regulären Kurse könnt ihr online anschauen unter erfurt.de. Sucht dort nach Volkshochschule.

The Look heißt dieser Song, Metronomy heißt die Band und der Sender heißt Radio Frei. Musikalisch geht es auch weiter, nämlich mit einer Band, die ihr hören könnt am übernächsten Wochenende. Also am 29. August, da findet in Erfurt wieder das Wipfelrauschen statt. Ein Festival im Wald, am Wald, am Forsthaus Willrode. Und da gibt es Musik zu erleben. Ihr könnt euch natürlich umschauen, umhören, euch informieren, was ist da los. Und das Ganze beginnt am Samstag, am 29. August, nachmittags um 16.45 Uhr. Und dann spielen verschiedene Bands. Eine heißt Welten, eine andere Farbfilter, wieder eine andere Jagodi. Es gibt eine Bar, ihr könnt dort verweilen und am Sonntag geht es weiter am Forsthaus Willrode mit Yoga um 10.30 Uhr am Morgen, einem musikalischen Frühschoppen und dann gibt es am Nachmittag nochmal Musik vom Maliki Orchester. Und aus diesem ganzen Programm für das Wipfelrauschen-Festival am übernächsten Wochenende habe ich mir die Band Stray Colors rausgesucht. Die spielt am Samstag, am 29. August um 20.15 Uhr zusammen mit der Band Farbfilter. Und wie klingen Stray Colors? So.

einer Straight, nein, nicht einer Straight, Stray Colors heißt die Band aus München und die spielt am 29. August in Erfurt, nämlich beim Wipfelrauschen Festival am Forsthaus Wilrode. Schon an diesem Wochenende könnt ihr an einem anderen Stadtteil Kultur genießen, nämlich am Wiesenhügel bei der Veranstaltungsreihe Kultur am Fenster. Die hat schon gestern am Mittwoch begonnen, geht heute weiter und noch bis morgen am Freitag. Und heute könnt ihr zum Beispiel um 19.30 Uhr die Band Just Brill hören. Die machen Akustik-Cover-Rock, so ist es hier angekündigt. Und wenn ihr die Band hören wollt, dann fahrt ihr mit der Straßenbahn bis zur Haltestelle Wiesenhügel, Endhaltestelle Wiesenhügel. Der Eintritt ist frei für die Kulturveranstaltungen und morgen am Freitag gibt es dort noch einen Flohmarkt ab 14 Uhr. Um 17 Uhr spielt die Band Kalter Kaffee, die machen Songs selber, sind Liedermacher, machen Lied Kabarett. Ein weiterer Liedermacher ist Totte Kühn, tritt danach auf und Freitagabend geht die Kultur am Fensterreihe zu Ende mit Sommerkino. Freitag 20.30 Uhr präsentiert von Spirit of Football. Mehr zu diesem Film erfahrt ihr in der zweiten Stunde, wenn wir nämlich über die Filme der Woche sprechen. Wobei ich Teaser schon mal angezeigt wird, der Film passt zu Spirit of Football, Kick It Like Beckham. Den könnt ihr Freitagabend sehen im Sommerkino an der Endhaltestelle Wiesenhügel bei der Veranstaltungsreihe Kultur am Fenster. Einen anderen Künstler habe ich jetzt rausgesucht. Für die nächste Musik ein Erfurter Künstler, heißt Dropped.

Musik von Dropped hier bei Radio Frei zu hören. Ich spiele noch eine Musik und danach steigen wir ein in ein politisches Thema, nämlich blicken wir auf die extrem rechte Szene in Thüringen. Und das tue ich zusammen mit Felix von MOBIT, der mobilen Beratung in Thüringen für Demokratie gegen Rechtsextremismus. Denn die mobile Beratung schreibt regelmäßig über die Aktivitäten der extrem rechten Szene, ordnet sie ein, bewertet sie. Und das tun wir auch dann im Radio. Und dieses Gespräch beginnt nach der nächsten Musik. Die kommt von Girl und heißt Walnuss.

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1: Mehrmals im Jahr spricht Radio Frei mit der mobilen Beratung in Thüringen über die extreme Rechte in Thüringen. Wir blicken auf die Quartale im Jahr, jetzt konkret auf das zweite Quartal 2026 und welche Aktivitäten der extrem rechten Szene Mobit hier beobachtet hat. Und dafür begrüße ich im Studio Felix von Mobit. Herzlich willkommen.
2: Guten Morgen.
1: Der Quartalsbericht für das zweite Quartal in diesem Jahr kommt zu dem Schluss, wir fangen nämlich mal hinten an, dass Thüringen seit Jahren ein zentrales Aktionsfeld der extremen rechten Szene ist und auch bleibt, und zwar in jeder Ausprägung. Welche konkreten Ereignisse gab es denn, die euch zu diesem Schluss veranlasst haben?
2: Ja, das ist manchmal für uns schon ein bisschen schwierig, weil wir das quasi fast jedes Mal schreiben müssen, wenn wir uns das angucken, was im zurückliegenden Quartal passiert ist. Aber es ist leider so. Das heißt, wenn wir jetzt alleine auf die letzten 3 Monate gucken, haben wir große extrem rechte Tagungen. Wir haben Reichsbürger-Großaufmärsche. Wir haben den AfD-Bundesparteitag. Wir haben mehrere Neonazi-Großprozesse. Das heißt also, es ist tatsächlich so, dass immer, obwohl das so ein bisschen zu einer Floskel geworden ist, haben wir wirklich auch einfach große Veranstaltungen, wo die gesamte bundesdeutsche rechtsextreme Szene verschiedene Ausprägungen nach Thüringen kommt. Und das hat sich einfach so etabliert und das ist wirklich auch ein Stück weit beängstigend. Vielleicht setzt irgendwann so ein Gewöhnungsgefühl ein, aber Thüringen ist da immer ganz vorne mit dabei.
1: Wir versuchen jetzt in den nächsten Minuten diese großen Ereignisse mal einzeln zu betrachten und zu schauen, worum handelt es sich da. Und beginnen möchte ich mit dem 4. Juli, dem Wochenende, das bundesweit für Aufsehen gesorgt hat. Denn hier in Erfurt fand der Bundesparteitag der AfD statt. Der war angekündigt, genauso wie große Gegenproteste von den Bündnissen Zusammenstehen und Widersetzen. Die Zahlen sind sehr unterschiedlich. Also, was wir wissen, mehrere hundert AfD-Delegierte waren in der Messe Erfurt beim Bundesparteitag. Die anderen Zahlen schwanken. Es gibt Zahlen von etwa 50.000 Menschen, die an Kundgebungen, an Demonstrationen, an Demokratiefesten teilgenommen haben, um der AfD und ihren politischen Positionen etwas entgegenzusetzen. Wie bewertet ihr denn dieses aktionsreiche Wochenende des 4. Juli mit dem AfD-Bundesparteitag in Erfurt?
2: Also ich glaube, der erste Punkt ist, dass für alle, die mitgemacht haben, es waren extrem anstrengende Wochen, Monate und ein verdammt anstrengender Tag. Ich glaube, es war ein für die meisten sehr erschöpfender Tag. Ich habe sehr viele Menschen gesehen, die an der Orga beteiligt waren, die irgendwann auch einfach nur geschlafen haben, irgendwo im Backstage-Bereich. Wenn man etwas vorher anfängt, muss ich sagen, was total erschreckend war und was ja auch gezeigt hat, dann, dass das Quatsch war, war die Berichterstattung im Vorfeld. Die Horrorszenarien, die da von Medien, natürlich auch von rechten, sogenannten alternativen Medien, aber auch von großen normalen Medien, sozusagen etablierten Medien angestoßen wurde, von Bürgerkriegsszenarien, von Ausschreitungen, man müsse die Stadt zumachen, die Geschäfte müssen ihre Fenster verbarrikadieren. Also dieser absurde Berichterstattungsblödsinn, das war schon im Vorfeld extrem, weiß gar nicht, wie man das bezeichnen soll, aber es war extrem absurd, weil es auch überhaupt nichts mit einer vernünftigen Analyse und einer vernünftigen Einschätzung zu tun hat. Gezeigt hat sich am Ende über die Zahlen, ich habe nicht gezählt, aber irgendwas zwischen 30.000 bis 50.000 Menschen waren in Erfurt. Es war ein extrem friedlicher Tag. Die Menschen haben in verschiedenen Aktionsformen irgendwie ihren Protest zum Ausdruck gebracht. Konzerte, wie gesagt, Demokratiefeste, alles dabei, bis hin natürlich auch zu Blockaden. Es gab natürlich irgendwie an der einen oder anderen Stelle auch mal kleinere Auseinandersetzungen mit der Polizei. Aber wenn man sich überlegt, über was für ein riesengroßes Personenpotenzial für ein Protestszenario wir hier sprechen, ist das ein völlig friedlicher Tag, wo einfach wirklich 10.000 Menschen ihren Protest zum Ausdruck gebracht haben. Und es hatte überhaupt nichts mit der unseriösen Berichterstattung im Vorfeld zu tun. Für uns, wir waren ja am Bündnis Zusammenstehen dran, das heißt also das, was oben an der Messe und die Großveranstaltung gemacht hat und ganz viele kleinere Veranstaltungen in der Stadt, war es ein extrem erfolgreicher Tag, super viele Menschen, es hat alles hervorragend geklappt. Also natürlich gibt es immer Kleinigkeiten, mit denen man hinterher nochmal in die Revision gehen muss und nochmal überlegen muss. Aber so insgesamt hat es gut geklappt. Viele Künstlerinnen da, tolle Konzertsachen, gute Reden. Also wir sind da schon insgesamt nach außen sehr, sehr zufrieden.
1: Du hast gesagt, es gab hier ein großes Potenzial. Es konnten viele Menschen mobilisiert werden, in Erfurt auf die Straße zu gehen. Was bleibt denn nach so einem Großereignis, nach diesem großen 4. Juli-Wochenende? Was heißt das jetzt für die Zivilgesellschaft, die ja weitermachen will, weitermachen muss, um sich gegen die extreme Rechte in Thüringen, aber auch in anderen Bundesländern zu engagieren?
2: Ich glaube, das große Motto oder was man als Fazit ziehen kann, ist, egal wo dieser AfD-Bundesparteitag stattfindet, es wird erheblichen Protest geben. Es gibt sozusagen von Seiten der demokratischen Zivilgesellschaft nicht diesen Normalisierungsfaktor, den wir auf so vielen Ebenen erleben. Ja, es wird widersprochen und es werden Menschen immer zeigen, und zwar Tausende von Menschen, egal wo in der Bundesrepublik, dass diese extrem rechte Partei unsere Demokratie angreift und man sich dagegen auch engagieren möchte. Ich glaube, das muss man einfach sagen. Und dann kann man, ich habe das in den rechten Netzwerken auch gesehen natürlich, dann haben die alle sich gefreut, weil sie irgendwie ein paar Stunden früher aufgestanden sind. Das muss man sich überlegen. Die feiern hinterher das mit so Sachen wie die Antifa müsse früher aufstehen. Aber wenn man das mal sich genau anguckt, die AfD musste irgendwann die Nacht um 2, um 3 Stunden vor ihrem Parteitagsbeginn schon in die Halle gebracht werden, weil sie ansonsten gar nicht mehr sicher sein konnten, dass sie da hinkommen. Das wird heute als Erfolg gefeiert, dass man irgendwie da 5 Stunden lang in der Halle rumsitzen muss, bevor überhaupt irgendwas losgeht. Also das fand ich auch extrem interessant, und das zeigt ja auch, AfD-Bundesparteitage können ohne relevanten Protest nicht stattfinden, und ich glaube, das ist wichtig, und es ist auch wichtig zu sehen, dass viele Menschen aus ganz verschiedenen Bereichen, also egal ob das Leute sind, die für Migration eintreten, ob queere Leute, einfach Leute, die Angst haben um die Demokratie, die kommen zusammen, und wir sind irgendwie nicht wenige, sondern Zehntausende, die sich dem noch entgegenstellen. Und ich glaube, das ist auch ein ganz wichtiges Gefühl. Ich habe ja auch die Demos begleitet, Fotos gemacht und so weiter. Und das war, glaube ich, ein ganz, ganz wichtiger Tag auch, um zu sehen, dass man nicht allein ist. Das sind ja immer auch diese Demos ein gutes Gefühl, weil man gemeinsam an einem Strang ziehen kann.
1: Und auch mit großer Strahlkraft eben ins gesamte Bundesgebiet. Ein Foto habe ich gefunden in eurem Quartalsbericht. Da sehen wir eine Person, wahrscheinlich auf der Kundgebung, die so ein Schild hochhält, auf dem steht: Faschismus löst keins deiner Probleme, so als ein Statement von diesem Wochenende. Am 4. Juli hat nicht nur der AfD-Bundesparteitag in Erfurt stattgefunden, sondern noch eine andere größere Veranstaltung, die ihr als Mobit beobachtet habt, weil ihr sie der extrem rechten Szene zuordnet, nämlich eine Reichsbürgerveranstaltung in Greiz. Kannst du das nochmal für uns einordnen, bitte? Welche Bedeutung, welche Rolle spielt dieses Treffen?
2: Genau, das ist Deutschlands größter Reichsbürgeraufmarsch. Der findet jetzt demnächst zum 10. Mal statt. In Greiz war die 9. Veranstaltung, das sogenannte große Treffen der Bundesstaaten. Das ist die Sparte der Reichsbürgerszene, die davon ausgehen, dass immer noch die Verfassung von 1871 gilt. Und da sind auch wieder rund 500 Leute aus der ganzen Bundesrepublik angereist. Das wirkt vor Ort, ich habe mir den die letzten Jahre auch mal angeguckt, völlig abstrus, also wie so eine Kostümveranstaltung, aber die meinen das einfach ernst, die Leute. Und da sind dann rund 500 Leute gekommen, muss man aber auch sagen, der Zenit der Reichsbürgerszene, der ist überschritten. Diese Veranstaltung hatte in der Spitze 2024 in Gera damals auch, also der war schon zum dritten Mal in Thüringen, rund 1000 Teilnehmende. Und dieses Jahr waren es jetzt knapp nur noch die Hälfte, also quasi 2 Jahre später. Und trotzdem in Thüringen. Das heißt also, da ist der harte Kern übrig geblieben, aber es geht trotzdem nach unten. Aber nach wie vor, hunderte von Leuten, die glauben, die Bundesrepublik sei kein legitimer Staat, reisen nach Thüringen, kommen zusammen, um sich da irgendwie Reden von Szene, Vordenkern anzuhören und da gemeinsam irgendwie dafür zu protestieren, dass man wieder zurückkommt zur Verfassung von 1871. Das sind schon extrem absurde Szenarien, die sich da abspielen, und wie gesagt, mit knapp 500 Leuten in Greiz, jetzt auch keine kleine Veranstaltung.
1: Aber kleiner als in den vergangenen Jahren. Wie erklärt ihr euch denn die geringeren Teilnehmerzahlen bei diesen Reichsbürgerveranstaltungen jetzt verglichen mit den Vorjahren?
2: Also die Reichsbürgerszene hat durch Corona schon einen extremen Boost bekommen. Das hat vor allen Dingen damit zu tun, dass die Verschwörungsideologien da so eine große Rolle gespielt haben und dass Reichsbürger auch anknüpfen konnten an so klassische Corona-Verschwörungserzählungen. Und natürlich auch Leute wie Xavier Naidoo, die immer wieder solche Sachen in solchen Medien irgendwie auch verbreitet haben, haben natürlich dazu eine Popularität beigetragen. Aber ich glaube auch, dass die so sehen nach der zehnten Demo, dass halt das Deutsche Reich von 1871 immer noch nicht wieder da ist. Und ich glaube, es erschöpft sich dann irgendwann auch in der Erzählung, weil diese Verschwörungsideologien haben ja so Elemente wie, okay, es ist 5 vor 12, wir müssen was regeln und so weiter, aber wie lange machst du eigentlich was mit, wenn du siehst, es passiert eigentlich gar nichts? So, und ich glaube, da verabschieden sich dann schon auch Leute, dann zerstreiten sich Reichsbürgergruppen regelmäßig, also auch da gab es immer wieder Streit in diesen Kreisen, so dass das dann so ein bisschen bröckelt, und ich glaube, irgendwann ist die Geschichte auch auserzählt, dass man jetzt irgendwas damit bewegen könnte, und manche merken dann auch einfach, naja, ich fahre da jetzt zum 9. Mal hin, aber auch danach bleibt die große Revolution und die große Abschaffung der Bundesrepublik irgendwie aus, und dann erschöpft sich das, glaube ich, auch ein bisschen, die Erzählung.
1: Das war so ein Blick zurück auf die Veranstaltung der Reichsbürgerszene, auch am 4. Juli in Greiz. Dann gab es noch andere, kleinere Veranstaltungen, die ihr als Mobe der extrem rechten Szene zuordnet. Wir haben Veranstaltungen vom Dritten Weg, also der Neonazi-Kleinstpartei. Wir haben am 1. Mai etwa 200 Neonazis in Gera gehabt und ein rechter Verlag hat sein Verlagstreffen in der Nähe von Altenburg durchgeführt. Welche Rolle spielen all diese kleinen und kleinsten Gruppen und Gruppierungen, wenn ihr so einen Blick werft auf die extrem rechte Szene in Thüringen? Welche Bedeutung haben die eigentlich?
2: Also es ist insgesamt spannend, weil man sich halt angucken kann, wie die verschiedenen Spektren sich entwickelt haben und wie sich eben auch Trends und Strategien in der extrem Rechten verlagern. Und das ist halt super spannend für uns natürlich analytisch. Da ist dann sozusagen der Dritte Weg mit seinem Personenpotenzial, was hier irgendwie kaum zweistellig sein dürfte, ist natürlich irgendwie nicht bedeutend politisch. Ja, die werden hier nichts verändern, aber sie schaffen es halt eben teilweise durch ihre Veranstaltungen Jugendliche zu binden. Spannender war tatsächlich dieses Verlagstreffen, das hier stattgefunden hat, was von einem Burschenschafter, der sehr AfD-nah ist, durchgeführt wurde. Und da konnte man erstmal sehen, dass diese Unterteilung zwischen AfD, neue Rechte, Neonazi-Szene und so, die existiert ja überhaupt nicht. Also da wird so ein Treffen veranstaltet, da sind dann Leute aus der Neonazi-Kampfsportszene, aus dem Hooligan-Bereich, aus der neuen Rechten, da ist dann irgend so eine NIOS-Mitarbeiter damals noch. Also da kommen dann so Leute zusammen aus so vielen unterschiedlichen Sachen, die ich jetzt erstmal der weitrechten politischen Szene in Deutschland einordnen würde. Und da sieht man eben krass, wie vernetzt die Szene eigentlich ist und wie wenig Abstand es auch gibt zwischen irgendwie den eigentlichen Spektren, weil auf diesen Großveranstaltungen kommen sie dann doch immer alle zusammen und zwar sehr, sehr breit. Und finanziert und unterstützt wird das Ganze dann von AfD-Bundestagsabgeordneten aus Thüringen. Da weiß man dann eben auch, wo das Geld sozusagen landet, was der demokratische Parteienstaat sozusagen der AfD zuführt, den Abgeordneten zuführt, die dann auf einmal auftreten als Finanziers und Unterstützer von solchen Großveranstaltungen.
1: Du hast gesagt, es gibt die unterschiedlichen kleinen Gruppierungen, die sind miteinander vernetzt. Wie kommt ihr letztendlich zu dem Schluss, dass die Szenen untereinander sich kennen, sich gegenseitig stärken, sich auch gegenseitig finanzieren? Was sind da eure Beobachtungen?
2: Naja, also ganz interessant sind für solche Sachen natürlich wirklich diese Großveranstaltungen. Da siehst du halt, wer kommt. Das ist ja auch, hat ja auch immer eine symbolische Bedeutung. Also wer kommt dahin? Welche Medienberichterstattung findet statt? Bei diesem Verlagstreffen in Altenburg ist dann irgendwie stundenlang streamt der Neonazi Sebastian Schmidtke, der jahrelang als NPD-Funktionär unterwegs war. Der ist dann, macht da die Berichterstattung und interviewt da die Leute. Also deswegen diese Großveranstaltungen sind tatsächlich immer spannend, weil das ist so ein bisschen so ein Bild auch, wie die Szene gerade so auftritt. Und deswegen ist das für eine Analyse der extrem rechten Szene, wie gerade der Stand ist, ist das wirklich, wirklich sehr, sehr wichtig. Dann siehst du natürlich auch in diesen alternativen, sogenannten alternativen Medien, wer interviewt wen, wer ist zu Gast, ja, welche Streamer streamen vom AfD-Bundesparteitag auch da wieder, ja, dann haben wir irgendwie Streamer, die aus der Neonazi-Szene kommen und so weiter. Und deswegen, Großveranstaltungen ist immer ein Abbild auch, wie die Szene gerade läuft, neben Publikationen und so weiter, aber das ist schon ganz, würde ich sagen, das wichtigste Element, um solche Analysen sozusagen auch zu stützen.
1: Das sagt Felix von Mobe, der mobilen Beratung in Thüringen für Demokratie gegen Rechtsextremismus. Ich habe mit ihm vor der Sendung gesprochen über den Quartalsbericht, die Aktivitäten der extrem rechten Szene in Thüringen in den letzten Monaten. Und ich habe das Gespräch geteilt. Wir hören jetzt Musik und den zweiten Teil des Gesprächs dann danach. Und dann werden wir einen Blick werfen, nämlich auch auf die Landtagswahlen, die anstehenden Landtagswahlen in Sachsen-Anhalt und Mecklenburg-Vorpommern und welche Rolle die im Gesamtgefüge spielen.

0: Musik von Portico Quartet und Hanya Rani. Der Song heißt Nest. Der Sender heißt Radio Frei. Und hier geht es jetzt weiter im Gespräch mit Felix von der mobilen Beratung in Thüringen. Wir sprechen über extrem rechte Aktivitäten in den letzten Monaten hier in Thüringen. Ihr schaut als mobile Beratung auf die Aktivitäten der extrem rechten Szene in Thüringen, macht das ungefähr 3-4 Mal im Jahr, also pro Quartal einmal, erscheint eine Zusammenfassung und dann ein Jahresrückblick. Nun möchte ich mal einen Blick werfen über die Thüringer Landesgrenzen hinaus, denn extrem rechte Parteien, Gruppierungen und so weiter gibt es natürlich auch bundesweit. Und wir haben 2 anstehende Landtagswahlen, am 6. September in Sachsen-Anhalt und am 20. September in Mecklenburg-Vorpommern. Und die Prognosen für beide Landtagswahlen nehmen die AfD in den Blick, denn die bekommt voraussichtlich die meisten Stimmen, gilt als stärkste Kraft in Mecklenburg-Vorpommern. Etwa 36% werden hier prognostiziert, in Sachsen-Anhalt sogar noch mehr, 40%. Wie blickt ihr als Thüringer mobile Beratung zusammen mit den anderen mobilen Beratungen, mit den Verbänden bundesweit auf diese beiden Landtagswahlen?
1: Genau, selbst die AfD die stärkste Partei bei diesen beiden Wahlen wird, das ist gar nicht mehr sozusagen die große Frage. Die Frage ist, vor allen Dingen auch in Sachsen-Anhalt, reicht das Ergebnis der AfD in Kombination mit den Ergebnissen der anderen Parteien? Also wenn andere kleinere Parteien ausscheiden sollten aus dem Landtag, braucht ja die AfD logischerweise weniger Stimmen, um zu regieren, reichen die Ergebnisse aus, damit die AfD da tatsächlich eine komplette Alleinregierung vollziehen kann? Das ist ja quasi das Erschreckende. Das ist für unsere Kolleginnen und Kollegen in diesen Bundesländern eine Katastrophe, weil man ja ganz klar sagen muss, wenn die AfD da irgendeine Regierungsverantwortung hat, müssen wir davon ausgehen, dass die mobilen Beratungen in diesen Ländern abgeschafft werden. Das heißt also, diese Strukturen, die Zivilgesellschaft unterstützen, die Zivilgesellschaft auch beraten, Leuten helfen, die betroffen sind von rechter Gewalt, auch zum Teil, also was dann die Opferberatung angeht, die werden dann nicht mehr existent sein. So, deswegen ist es natürlich eine sehr, sehr große Besorgnis. Aber natürlich auch insgesamt, wenn man sich anschaut, was Politiker der AfD jetzt in den letzten Wochen auch so in Medien gesagt haben, was dann an Folgen das Ganze haben könnte, was an politischen Absichten besteht, das ist natürlich extrem erschreckend. Also bis hin irgendwie zum Reinregieren ins Bildungssystem, gab Äußerungen eines AfD-Landtagsabgeordneten, der irgendwie sogar darüber geredet hat, dass er Gruppenarbeiten in Schulen sozusagen per Erlass nicht mehr zulassen möchte und so weiter, dass das eine Möglichkeit wäre und was dann alles abgeschafft werden soll an Unterstützungsleistungen für Menschen und so weiter und so weiter. Das ist schon extrem krass. Und diese Politik, wenn sie so umgesetzt werden würde, da reden wir ja auch über Medien, ne, die Kündigung des Rundfunkstaatsvertrages und so weiter. Das heißt also, wir müssen dann alles gucken, ob das sozusagen überhaupt funktionieren kann. Es gibt ja auch noch ein paar Gerichte, die da was mitzureden haben. Aber das könnte die politische Landschaft, die Gesellschaft schon extrem verändern und eine Politik werden, die unsere Demokratie auch extrem aushöhlt.
0: Wie bereiten sich denn diese mobilen Beratungen in den jeweiligen Bundesländern darauf vor? Oder wie kann eine solidarische Antwort darauf aussehen, um weiterhin aktiv und engagiert zu sein für demokratische Strukturen und auch um Betroffene zu unterstützen?
1: Also im Prinzip hätte man eigentlich eine Unterstützung von der Bundesebene gebraucht, also die Bundespolitik, die sagt, okay, wenn wir diese extrem rechte Partei in der Macht haben und wir wissen, dass diese demokratiefördernden Strukturen abgeschafft werden, unterstützen wir das. Das gibt's aber nicht. So. Das heißt also, was wird passieren? Also wir werden Projekte sehen, die es seit 20 Jahren gibt, die kein Geld mehr haben. Da muss man realistisch sein. Man wird versuchen, sicherlich irgendwie zu gucken, ob man dann noch irgendwas aufrechterhalten kann. Es wird sicherlich auch den einen oder anderen Spendenaufruf geben, um noch Sachen weiter zu finanzieren, um Anlaufpunkte zu erhalten. Da ist sicherlich eine Frage, wo man die Länder unterstützen kann, dann auch nach den Wahlen. Und ich glaube, manchmal ist es auch sowas Kleines, was zwar die Struktur nicht rettet, aber ich glaube, manchmal ist auch ein netter Post oder eine nette Mail für die Kolleginnen und Kollegen einfach hilfreich. Gar nicht jetzt, wie gesagt, um weiterzuarbeiten, aber um zu sehen, dass man unterstützt wird. Ich denke manchmal, die Leute können gar nicht ermessen, also auch sehe ich bei uns, was es einfach für ein nettes Zeichen ist, wenn man eine nette E-Mail reinkommt, wo drin steht, danke für eure Arbeit. Ich glaube, das hilft auch so für den Kopf manchmal ganz gut.
0: Das ist der Blick nach vorne auf die anstehenden Landtagswahlen in Sachsen-Anhalt und in Mecklenburg-Vorpommern, die auch Einfluss haben werden bundesweit auf mobile Beratung und auf Strukturen-Initiativen, die sich gegen rechts engagieren. Wir sprechen hier über den Quartalsbericht, über die Aktivitäten der extrem rechten Szene so in den Frühlings- und Sommermonaten diesen Jahres. Und einen Aspekt, Felix, haben wir noch, über den wir sprechen können, über den ich sprechen möchte, nämlich über Prozesse, die zu Ende gegangen sind im vergangenen Quartal. Einmal gegen die Kampfsportgruppe Knockout 51 und dann auch ein Prozess gegen Menschen, die in Gehren im Ilm-Kreis eine Geflüchtetenunterkunft angegriffen haben. Nimm uns hier nochmal kurz mit, worum ging es und welche Bedeutung haben diese Verurteilungen jetzt auch in die extrem rechte Szene hinein?
1: Ja, zwei sehr unterschiedliche, aber beides sehr spannende Prozesse. Ich habe beide verfolgt, soweit es ging. Knockout war Runde 2, um mal im Sprachgebrauch des Kampfsports zu bleiben. Das heißt also, das war die erste Riege, wurde schon seit 2022 vor Gericht gestellt. Die Urteile waren schon gefallen. Diese liegen immer noch bei der Berufung bzw. Revision. Das war jetzt die zweite Runde mit insgesamt drei Angeklagten, darunter auch der Heimatpolitiker Patrick David Wieschke. Und ist im Prinzip vieles passiert wie bei der ersten Runde auch. Die Richter am OLG Jena haben entgegen der Anklage der Bundesanwaltschaft die Gruppe nicht als terroristische Vereinigung eingeordnet, sondern eben in Anführungsstrichen nur als kriminelle Vereinigung. Die Haftstrafen deswegen auch, ich sag mal so, nicht sehr hoch. Einer der jetzt wieder als Redelsführer Angeklagten bekam irgendwie knapp unter 3 Jahren, also ohne Bewährung. Ein weiterer Neonazi, der am Waffenbau beteiligt war, weil einer von den vorher Angeklagten hat versucht, sich eine 3D-Maschinenpistole, Maschinengewehr zu bauen. Der hat geholfen, der hat nur eine Bewährungsstrafe bekommen von 2 Jahren. Und Patrick Wieschke hat nur also etwas über einem Jahr auf Bewährung bekommen. Was man allerdings nicht ganz vergessen darf, das fand ich ganz interessant, weil Wieschke das selber hinterher auch nochmal kommentiert hat. Auf alle kommt wohl eine mehr als 5-stellige Summe zu, die sozusagen auch an Kosten auf sie zukommen. Ne? Das sind irgendwie 50 Verhandlungstage, glaube ich, ja, rund oder so.
0: Sogar 6-stellig.
1: Oder 6-stellig sogar, genau. Also über 100.000 Euro, um es mal, genau, 6-stellig. Über 100.000 Euro. 50 Verhandlungstage, fast jeder von denen mit 1 oder 2 Anwälten, Gerichtskosten, die sind alle verurteilt worden. Das heißt, das ist schon nochmal ein gewaltiges Päckchen, was da oben drauf kommt. Finde ich, muss man immer mit erwähnen, dass sozusagen das auch eine Folge des Prozesses ist. Aber natürlich sind die Haftstrafen, wenn man überlegt, wie viel Angst diese Gruppe über Jahre auch in Eisenach verbreitet hat, würde ich auch sagen, sind die Haftstrafen doch recht gering ausgefallen. Anderer Prozess, anderes interessantes Thema. In Gehren haben letztes Jahr mehrere junge Männer nach einer Feier sind die zu einer Asylunterkunft gefahren, teils besoffen, haben auf dem Hinweg rassistischen Rechtsrock gehört, haben dann dort eine Scheibe eingeworfen und eine Feuerwerksbatterie reingeworfen. Eine Familie musste sich irgendwie aus dem Fenster gesprungen, haben sich teilweise noch verletzt eben dabei. Und auch dieses Verfahren ging zu Ende. Nur der Hauptangeklagte hat eine Haftstrafe bekommen. Alle anderen haben Bewährungssachen oder irgendwelche Verwarnungen oder Geldstrafen bekommen. Auch da wieder, naja, okay, also es lag wohl daran, dass die Feuerwerksbatterie nicht dazu geeignet war, dass die Unterkunft hätte Feuer fangen können. Das ist ein ganz entscheidender Aspekt in diesem Verfahren gewesen. Sonst wären die nämlich auch wegen versuchten Mordes eventuell, was im Raum stand, verurteilt worden. Aber die Gutachter haben gesagt, das war nicht der Fall. Deswegen auch hier wieder relativ geringe Haftstrafen. Aber zumindest muss man sagen, der Vorsitzende Richter hat in der Begründung sehr deutlich gesagt, dass er diesen Anschlag für rassistisch und extrem rechts motiviert hält. Und das fand ich schon deutliche Worte. Aber auch hier wieder sehr, sehr geringe Haftstrafen im Vergleich zu dem, was die Staatsanwaltschaft zum Teil gefordert hat, beziehungsweise wie der Prozess begonnen hat. Das hing aber, wie gesagt, vor allem auch mit den Brandgutachten zusammen. Aber auch da wieder so eine gesellschaftliche Dynamik, die durch diesen Prozess zum Vorschein gekommen sind. Da fahren einfach irgendwie besoffene junge Männer einfach los und kommen auf die Idee, die Scheibe einzuwerfen in Asylunterkunft und bei einer Familie durch das Fenster Feuerwerkskörper irgendwie in der Nacht reinzuwerfen. Also wie krass eigentlich, ja? Also das wieder für ein Fall ist. Und es hätte ja auch sein können, dass da irgendwas Feuer fängt. Also die haben sozusagen nicht, also es lag nicht daran, dass die vorsichtig waren oder da irgendwie, sondern es lag nicht an denen. Und dann nimmt man da in Kauf, dass Menschen irgendwie auch schwer verletzt werden. Was für eine Menschlichung hier stattgefunden hat eben. Und ich würde sagen, natürlich auch begünstigt durch die gesellschaftlichen Diskurse, die hier seit Jahren in Deutschland und auch in Thüringen natürlich vor allen Dingen herrschen. Auch da wieder, wie gesagt, krasser Prozess. Gab einen langen Artikel auch im Spiegel, der den Prozess sehr lange verfolgt hat. Das sind schon extrem beängstigende Tendenzen, die sozusagen auch durch diese Prozesse immer wieder gezeigt werden, in der Öffentlichkeit sozusagen auch ankommen.
0: Das war der Blick auf die beiden Gerichtsprozesse, die es gab im vergangenen Quartal gegen die Gruppe Knockout 51 und gegen mehrere junge Männer, die eine Geflüchtetenunterkunft in Gehren angegriffen haben. Felix, zum Abschluss des Gesprächs nochmal der Versuch, einen positiven Blick zu werfen bei all den Sachen, über die wir jetzt gesprochen haben. Ist es so, dass die mobile Beratung in Thüringen sich engagiert für Demokratie, gegen Rechtsextremismus? Natürlich nehmt ihr extrem rechte Aktivitäten in den Blick, berichtet darüber, schreibt darüber im Quartalsbericht, aber ihr beratet auch Menschen, ihr beratet Zivilgesellschaft, wie sie sich engagieren kann, wie sie Haltung beziehen kann, zum Beispiel auch Lehrkräfte in Schulen. Was sind so eindrückliche Erlebnisse, die dir hängen geblieben sind im letzten Quartal, was die Zivilgesellschaft anbelangt, die weiterhin versucht, engagiert zu bleiben und gegenzuhalten angesichts des immer stärker werdenden Rechtsrucks?
1: Also ganz klar natürlich der 4. Juli, ja. Also was da an Menschen mitgearbeitet haben aus ganz verschiedenen Organisationen, um diesen 4. Juli zu stemmen, diese Proteste zu stemmen, für das Bündnis Zusammenstehen, kann jetzt nur darüber, über den Teil reden, das war schon extrem beeindruckend. Also Leute, die auch wirklich bis an die Erschöpfung quasi mitgearbeitet haben. Es war ja, also wenn man sich überlegt, ne, Sachen zu organisieren, wo 30, 40, 50.000 Leute teilnehmen, das ist halt keine Kleinigkeit. Das fand ich schon extrem beeindruckend. Und ich würde sagen, da kann sich auch jeder mal selbst auf die Schulter klopfen und einen großen Dank an die Organisatorinnen und Organisatoren dieser Sachen. Ich war tatsächlich letzte Woche, jetzt muss ich kurz überlegen, auch wieder an verschiedenen Schulen unterwegs. Kolleginnen waren an Schulen unterwegs, war Schulvorbereitungswoche in Thüringen. Auch da habe ich wieder extrem viele Lehrerinnen und Lehrer erlebt, die diesem Rechtsruck, den sie natürlich auch in den Schulen wahrnehmen, etwas entgegensetzen wollen, die eine sehr klare Haltung haben, auch zur Demokratie. Ist jetzt nicht Zivilgesellschaft, aber ich will sagen, es gibt ganz viele Menschen, die dem auch begegnen wollen und die sich da engagieren und das eben nicht einfach so laufen lassen wollen und auch sehen, wenn irgendwie Hakenkreuze in Klassenzimmern geritzt werden, dass hier was getan werden muss. Von daher, ne, das sind immer natürlich die positiven Sachen an den ganz verschiedenen Stellen, wo wir sehen, okay, es gibt immer noch super viele engagierte Menschen, die sich sozusagen bereit sind, da einzubringen und dem Sachen entgegenzusetzen. Und das motiviert natürlich auch. Deswegen da ganz viele positive Beispiele, auch wenn wir hier meistens aus analytischen Gründen über doch eher die Schattenseite sozusagen reden, gibt es da ganz viele Lichtblicke, würde ich sagen.
0: Das als abschließende Worte zum Quartalsbericht Dokumentation extrem rechter Aktivitäten in Thüringen. Der zweite Bericht in diesem Jahr. Wir haben darüber gesprochen mit Felix von der mobilen Beratung für Demokratie gegen Rechtsextremismus in Thüringen. Und euer Fazit sagt, es gab mehrere rechte Großveranstaltungen in Thüringen im vergangenen Quartal. Die extrem rechte Szene ist aktiv, aber die Proteste rund um den AfD-Bundesparteitag am 4. Juli haben zum Beispiel sehr deutlich gezeigt, dass in Thüringen eine große, eine aktive Zivilgesellschaft vorhanden ist, die Zehntausende Menschen mobilisieren kann und die sich weiterhin engagiert für eine weltoffene und vielfältige Gesellschaft. Vielen Dank, Felix, fürs Gespräch.
1: Bis zum nächsten Mal.

0: Das war neue Musik von der Sängerin Danielle Ponder. Sie war nicht immer Sängerin, denn sie hat bis vor 5 Jahren als Anwältin gearbeitet in den USA. Danielle Ponder, und seit 2021 hat sie den Job gewechselt. Weg von der Anwältin hin zur Musikerin, zur Sängerin, hat ihr Debütalbum veröffentlicht und das war neue Musik. Sun and Moon heißt dieser Song.
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0: Hört ihr hier am Donnerstag, den 20. August, im Unterdessen Magazin mit Christine. Wir sind schon längst in der zweiten Stunde angekommen und da erwartet euch gleich noch ein kleiner Einkaufszettel der Woche, gefunden auf der Straße. Und in etwa 10, 15 Minuten sprechen wir über die Filme der Woche mit Felix vom Kinoclub Erfurt. Schauen mal, welche Filme laufen an, im Kinoclub, aber auch an anderen Orten, die kleine oder große Leinwände haben. Und Musik habe ich, Musik, die euch einstimmen könnte auf das übernächste Wochenende am 28. August, nämlich, das ist nächste Woche Freitag, gibt es im Klanggerüst einen Konzertabend. Es wird der Konzertabend, um ein neues Album der Band Donata vorzustellen. Und nicht nur Donata werden dann auf der Bühne stehen im Klanggerüst, sondern auch die Sessels. Die machen Saufpunk, wie es hier in der Selbstbezeichnung heißt. Und die Erfurter Band Raccoons, die Punkrock auf die Bühne bringen. Ich könnte alle drei Bands spielen, habe mich aber jetzt für Donata entschieden. Der Song heißt Du schreibst mich ab, ich dir ein Lied. Live zu erleben ist die Band am 28. August ab 20 Uhr im Klanggerüst Erfurt.

Donata heißt diese Band, zu erleben nächste Woche Freitag im Klanggerüst Erfurt. Und jetzt habe ich was ganz Kleines für euch und das hat gar nichts mit Musik zu tun. Der Einkaufszettel der Woche. Die liegen da rum auf der Straße, auf dem Gehweg oder in Einkaufswägen. Ich finde sie, nehme sie mit und habe eine ganze Sammlung mittlerweile an Einkaufszetteln. Es sind so viele, da kann ich mich kaum entscheiden, welchen ich euch heute vorlesen soll. Ich nehme den hier, der ist kariert, relativ klein, wie meistens bei diesen Zetteln. Und in den ersten drei Zeilen auf diesem karierten Papier steht mit blauem Kuli hintereinander weg Spirellis O.E. Also oder ähnliches. Krr, Gurke. Ich nehme an, große Gurke. Eier. Kassler-Kotelett. Tomaten. Brötchen zum Aufbacken. Dann sind ganz viele Zeilen frei und unten geht's weiter. Fernsehzeitung. Wieder viele Zeilen frei. Lilly Trockenfutter. Wieder viele Zeilen frei und ganz unten hingequetscht an den Rand des Papiers. Obst, Kartoffeln. Dann drehe ich den Zettel um und ganz unten in der letzten Zeile steht noch Filtertüten 102 Weichspüler. Der Einkaufszettel der Woche. Kleine wunderbare Fundstücke, manchmal ganz gewöhnlich, manchmal kurios. Ihr könnt alle Einkaufszettel-Rubriken nachhören unter radiofrei.de und vielleicht ist ja auch eurer dabei. Man weiß es nicht. Und ich weiß auch nicht, was die Leute immer machen mit den Dingen, die da auf diesen Einkaufszetteln draufsteht. Naja, machen, was man halt so macht.

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1: Kapatult heißt diese Band mit ihren sehr erfrischenden Texten, wie ich finde. Wenn am Donnerstag das Unterdessen-Magazin läuft hier bei Radio Frei, dann könnt ihr euch ziemlich sicher sein, dass wir ins Kino schauen, auf die Leinwände schauen und gucken, was läuft denn so in Erfurt. Und das Ganze ist dann unsere Rubrik Filme der Woche.
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1: Und bei dieser Filmrubrik werde ich unterstützt von Felix vom Kinoclub Erfurt. Hallo, herzlich willkommen, Felix.
7: Hallo, Christine.
1: Schön, dass wir uns wiedersehen. Du hattest Urlaub, jetzt bist du wieder da. Und hast du das Kino vermisst, den Kinoclub, das Filme schauen?
7: Naja, wenn man, muss ja auch ehrlich sagen, ich war jetzt auch am Wochenende in Marburg. Und wenn man dann irgendwie in solchen Städten ist, dann und durch die Innenstadt läuft und gerade wenn wir ja auch gerade ein neues Kino bauen, schaut man natürlich auch mal. Und da habe ich in Marburg ein tolles kleines Programmkino gesehen und dann dachte ich mir, na, gehe ich da einfach rein, war am Nachmittag, war eh nicht viel los und dann war auch nur eine, die das so gemanagt hat an dem Nachmittag und dann habe ich mit ihr kurz ein bisschen gequatscht, so eine halbe Stunde und dann hat sie mich so eine alte Seele mal gezeigt, da konnte ich mir alles mal angucken. Die haben auch ein kleines süßes Programmkino dort, ich habe jetzt den Namen tatsächlich vergessen, aber total nett und dann dachte ich mir, ja, na, schaue ich doch da mal rein und dann habe ich ein ganz tolles Gespräch gehabt, haben wir uns so unterhalten, was man so im Foyer alles machen könnte, so
1: Du meinst schon mit Blick aufs Kulturquartier.
7: Ja, klar. Und dann, Und das war irgendwie ein total angeregendes Gespräch.
1: Von Kinomacher zu Kinomacherin.
7: Genau, richtig. Mhm. Und das war toll. Ja.
1: Okay, vielleicht nehmt ihr ja ein paar Anregungen mit, wenn es darum geht, jetzt einen weiteren Kinosaal im Kulturquartier Schauspielhaus zu bauen. Wann ist bei euch eigentlich der anvisierte Einzugstermin im Schauspielhaus?
7: Naja, wahrscheinlich Ende September kriegen wir unsere Räume übergeben. Wenn das jetzt gut läuft. Und
1: also nur noch ein knapper Monat.
7: Richtig, ja, aber dann brauchen wir ja noch eine gewisse Zeit, um unser Kino richtig einzubauen. Jetzt sind die nur leer, die Räume und unser Foyer und so weiter. Und ja, das ist sehr dynamisch. Wir hoffen ja immer noch, dass es irgendwie in den ersten beiden Quartalen 2027 passiert. Denke ich eher im zweiten, sicherlich, aber ja, das wäre schon irgendwie das Ziel.
1: Ja, also dieses Jahr ist noch viel Bauliches zu tun und viel zu organisieren und im besten Fall bekommt dann der Kinoclub einen weiteren Kinosaal im ersten oder zweiten Quartal im neuen Jahr.
7: Das wäre sehr schön.
1: Dann reden wir vielleicht über noch mehr Filme. Mal schauen, wie wir das dann machen. Aber auf jeden Fall wohnen wir dann ganz nah beieinander, Radio und Kinoclub und auch Tanztheater, alle unter einem Dach.
7: Unsere Büros sind direkt nebeneinander.
1: Wir können anklopfen. Felix, komm rüber in die
7: Sendung. Unser Büro wird tatsächlich angrenzend an das Radiostudio sein, habe ich ja jetzt gesehen im Plan.
1: Dann werden wir noch näher zusammenrücken. Schön. Wir sprechen jetzt und heute über Filme, die ab heute im Kinoclub anlaufen. Das sind einige. Das ist der große Kracher von Christopher Nolan, nämlich die Odyssee, die auch im Sinister Erfurt schon läuft. Da beginnt die Vorstellung schon um 15 Uhr, weil der Film, ich glaube, knapp 3 Stunden geht, oder?
7: Genau, ja, drei Stunden, ja. Aber wir waren ja auch skeptisch, ob es funktioniert, jetzt auch Donnerstag bis Sonntag. Aber ich glaube, heute sind es auch schon irgendwie 40 von 60 Karten. Also das funktioniert dann schon. Also
1: es gibt weiterhin eine große Nachfrage für diesen Film.
7: Ja, auch wegen
1: Film.
7: Der Uhrzeit, aber gerade, ich glaube, so die vielleicht Ältere, die das gerne gucken wollen, die wollen ja sowieso nicht spät ins Kino. Und da kann man ja 18 Uhr danach noch nett Abendbrot essen.
1: Zum Beispiel. Die Odyssee nach Homer, die große Odyssee, wird mal wieder verfilmt, diesmal von Christopher Nolan und war auch schon viel Thema hier bei uns im Programm von Radio Frei. Deshalb würde ich mich gern einer anderen See zuwenden, nicht Odyssee, sondern Hiddensee. Und wir hören einen Ausschnitt aus dem Trailer zum gleichnamigen Film Hiddensee. Und nicht erschreckend, da kommen zu Beginn ganz schön viele Zahlen rund um diese kleine Insel.
8: Das ist Hiddensee. Im Osten der Bodden, im Westen die offene Ostsee. Für den kilometerlangen Weststrand kann man jede Karibikinsel sausen lassen, wird gesagt. Nur knapp 17 Kilometer lang ist sie, an der schmalsten Stelle sogar nur 250 Meter breit. Also klein genug, um zu schauen, wie sich Persönliches und Geschichte ineinander schiebt.
9: Als Bürgermeister kann man ja nie allen Ideen und Überlegungen sozusagen, man muss ja immer einen Plan haben, Recht geben und das gefällt einem mehr, einem weniger, das ist halt so.
0: Meine Mutter und mein Vater, Karl Eduard von Schnitzler, haben hier im Juli 1952 geheiratet. Das war ein schöner Mann.
10: Ich komme aus einer richtigen alten Fischerfamilie. Ich war immer hier. Immer, immer, immer.
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0: Nee, ich glaube aber eigentlich war ich nicht dort. Also wir waren eigentlich immer Sylt oder irgendwie, aber ich glaube Hiddensee waren wir tatsächlich nicht. Kann ich mich jetzt wirklich nicht dran erinnern. Ne? Mhm. Was man übrigens im Trailer jetzt nicht gehört hat im Radio, ist tatsächlich ganz in Schwarz-Weiß gedreht, der Film.
1: Das kann man nicht hören. Nein, das aber kann man nicht. Das kannst du uns jetzt sagen. Der Film Hiddensee ist in Schwarz-Weiß gedreht und diese Insel, die strahlt ja eine wahnsinnige Faszination für viele Menschen aus, was sich auch daran zeigt, glaube ich, dass hier im beschaulichen Erfurt viele 100 Kilometer von der Ostsee entfernt schon alle Vorstellungen des Films ausgebucht sind jetzt fürs Wochenende, hast du gerade gesagt.
0: Genau, also man scheint einfach diese Resonanz und diese Sehnsucht nach diesem Ort und auch was das für eine Strahlkraft hat, sieht man bei uns total. Also allein, wir hatten den Film ja jetzt Ende August oder haben jetzt Ende August drin und wir haben schon seit Wochen einen krassen Vorverkauf. Ich glaube bis Sonntag, ich habe es nicht nochmal geguckt, sind alle Vorstellungen schon ausverkauft. Wir haben, glaube ich, nur noch ein paar Tickets von Montag bis Mittwoch. Wir nehmen den dann auch im September nicht, aber im Oktober dann nochmal rein, weil das jetzt einfach so voll ist. Und ja, und da sieht man einfach, was für eine Bedeutung dieser Ort einfach für die Menschen auch hat.
1: Hiddensee ist eine Dokumentation von Anne-Kathrin Händel aus dem letzten Jahr. Es geht um die Faszination Hiddensee. Versucht das mal einzuordnen für uns, mit uns, Felix. Was bringt der Film auf die Leinwand? Welches Bild von Hiddensee wird gezeichnet?
0: Also es gibt ja schon total viele Verfilmungen, Bücher, Erzählungen über Hiddensee. Und hier hat die Regisseurin Anne-Kathrin Händel so 8 Jahre lang den Ort begleitet. Also sie ist hingekommen und hat gemerkt, irgendwie gibt es hier eine gewisse Dynamik. Und diese Dynamik möchte sie gerne festhalten. Und sie hat auch gemerkt, irgendwie, es gibt globalen Rechtsruck und irgendwie sieht man das auch in diesem kleinen Kosmos Hiddensee und sie möchte diese Dynamik, die es nicht nur weltweit gibt, sondern auch auf so einen kleinen Kosmos runterbrechen wie auf so einer Insel und hat da verschiedene Protagonistinnen und Protagonisten porträtiert. Zum einen bekleidet sie 8 Jahre lang den Bürgermeister, der seit 2010 schon im Amt ist und immer noch zeigt ihn, wie er mit seinen politischen Gegnern umgegangen ist, zeigt, wie bestimmte Feste auf die Insel geholt würden, zum Beispiel das Landesernte-Dankfest, ohne dass das mit der Kirche mal abgestimmt wurde. Sie zeigt das Hotel Ostsee, das am Anfang, als sie hingekommen ist, erst eine Ruine war, plötzlich im Prozess immer wieder modernisiert wurde und sie wusste ja, okay, irgendwann soll das mal schick gemacht werden und dann ist das so ein eigener Protagonist in dem Film geworden, das Hotel. Ja, und sie hat dann ganz viele Jahre lang im Schnittraum verbracht, in diesen 8 Jahren und hat natürlich nicht nur ihre eigenen Aufnahmen genommen, sondern auch Archivaufnahmen. Sie hat Künstlerinnen und Künstler aus den 20ern genommen, die sie so als Marionetten nochmal so lebendig werden lässt. Asta Nielsen, Thomas Mann, Nobelpreisträger Gerd Hauptmann, die kommen alle vor. Mit Archivmaterial natürlich.
1: Ja, Tänzerin Greg Paluca wahrscheinlich auch. Okay,
0: richtig, ist auch mit drin, richtig, sehr gut. Gut gelesen, genau. Sie zeigt aber auch immer, was für enge Verbindung auch mit der Nazi-Zeit eben diese Insel auch hatte und diese Personen, die da auch aufgetreten sind.
1: Also die Ostseeinsel Hiddensee im Spiegel der Zeit und auch im Spiegel ihrer Bewohnerinnen und Bewohner. Du hast gesagt, dass die Regisseurin Anne-Kathrin Händel viel Zeit im Schnittraum verbracht hat, 8 Jahre lang. Und rausgekommen ist ein Film, ja, der knapp 2 Stunden lang ist. Also da ist schon einiges an Material auch zusammengekommen.
0: Ja, richtig, aber es geht auch viel um DDR-Zeit, 80er Jahre, war ja für viele junge Menschen wie so ein Ausstieg aus der DDR-Realität, man ist rausgekommen. Ne? Wir haben eben Feeling B gehört, die Punkrock-Konzerte am Strand illegal gespielt haben. Ne? Im Trailer hört man es ja schon, ne? Die kommen auch zu Wort. Ja.
1: Und im Trailer habe ich gesehen, endlich ein Film ohne Klischees. Da könnt ihr euch selbst ein Urteil bilden, was für eine Art Dokumentation Hiddensee ist, diese Neuverfilmung oder dieser neue Film aus dem letzten Jahr.
0: Und heute geht's ja auch, hat man ja die Diskussion um Kulturkampf, will man eigentlich Hauptmann oder will man Ballermann? Will man Schlager oder will man Hochkultur? Ne? Und das ist auch eine Insel, die dafür prädestiniert ist, diesen Clash da zu zeigen.
1: Die Widersprüche werden auch gezeigt. Ja. Im Film Hiddensee, ein Schwarz-Weiß-Film, läuft ab heute im Kinoclub an. Jetzt die nächsten Tage ist er ausverkauft, aber nächste Woche könnt ihr noch Glück haben in den Vorstellungen.
0: Aber bitte schnell machen, am besten demnächst, weil das wird auch voll.
1: Oder den Film nochmal ins Programm nehmen.
0: Machen wir auch.
1: Ja, das wäre auch möglich. Okay, das war der Film Hiddensee. Wir sprechen jetzt über einen anderen deutschen Film, ein Drama auch aus dem letzten Jahr. Es heißt Im Spiegel meiner Mutter. Und wir werden jetzt einen kurzen Ausschnitt aus dem Trailer hören. Und da geht es um 3 Frauen. Ich sage es nur einmal kurz, damit ihr vielleicht die Stimmen einordnen könnt. 3 Frauen. Es geht um Ursula, um deren Mutter Hildegard und um

0: um die Assistentin von Ursula. Sie heißt Melanie. Und mehr zum Film dann, nachdem wir hier einen Trailer gehört haben. Ein Ausschnitt.
1: Meine Mutter ist vor 2 Tagen gestorben. In einem Pflegeheim. Ja, das wollte sie so. Was machen Sie hier?
2: Ich bin die assistentische Aushilfe. Sagen Sie einfach Mel.
1: Wissen Sie, wie man eine Moorleiche säubert? Das ist mein altes Zimmer.
2: Wollen Sie nicht wissen, woran Ihre Mutter gestorben ist?
1: Bei Ihrer Mutter hatte ich ganz stark das Gefühl eines ungelebten Lebens. Du hast mich nie geschlagen. Aber wenn ich nicht dein braves kleines Mädchen war, hast du 2 Wochen lang nicht mit mir gesprochen. Ich war Luft.
3: Und möchte liebevoll behandelt werden.
1: Ich weiß, Mama. Ich möchte nicht, dass meine Mutter aufgeschnitten wird.
0: Wir hören hier den Ausschnitt aus dem Film Im Spiegel meiner Mutter. Es geht um Ursula, um Hildegard, um Melanie. Der Trailer klingt irgendwie sphärisch und ein bisschen verworren. Wir dröseln das mal auseinander. Felix, der Film Im Spiegel meiner Mutter, der ist vor einer Woche im Bundesstaat losgegangen, jetzt auch hier in Erfurt zu sehen. Was erwartet Besucherinnen und Besucher dieses Films?
4: Genau, wir haben 3 Frauen gehört, wobei mindestens eine davon gar nicht real mehr existiert, also weil sie eben gestorben ist. Und bei der anderen, bei Mel, also die Mutter ist ja gestorben, ne, haben wir im Trailer gehört. Und bei der Assistentin Mel oder Melanie, da ist auch nicht so ganz klar, ob sie eigentlich echt ist oder ob sie eigentlich gar nicht, ja, genau. Auf jeden Fall echt ist auf jeden Fall Ursula, die eben ihre Mutter, das haben wir im Trailer ganz am Anfang gehört, verloren hat im Pflegeheim. Und sie kommt jetzt zurück in das alte Familienhaus, wo sie mit ihrer Mutter gelebt hat. Und Im Spiegelalter meiner Mutter ist eigentlich so ein Film, der immer hin und her springt zwischen Trauer und Erleichterung, weil er eben eine sehr schwierige Tochter-Mutter-Beziehung aufzeigt, die beiden eben hatten, die Ursula mit ihrer Mutter hatte. Ja. Und wenn sie jetzt allein in diesem Haus ist, übrigens Ursula gespielt von Corinna Harfouch, wird sie so von alten Gefühlen überflutet, ne? Also die sie eben ganz viel hatte, von Trauer, aber auch von unguten, negativen Gefühlen, die sie in der Situation gar nicht haben möchte. Sie hat Flashbacks an die Zeit zurück mit ihr, wie schwer der letzte Weg war, aber auch schon in dem Umgang davor, den sie von ihrer Mutter erfahren hat, weil die war eine sehr dominante Mutter, ne? Eine sehr fordernde Mutter, die wenig Zuwendung gezeigt hat, immer nur Erwartungen hatte, bei Nichterfüllung dieser Erwartung Liebesentzug gedroht hat und immer eingefordert hat, eine gewisse Dankbarkeit. Und sie hat Albträume davon, ne?
0: Das klingt, als gäbe es hier einiges aufzuarbeiten für Ursula, oder?
4: Genau, und das macht der Film auch. Und damit es aber nicht nur ein Sumpf ist, in dem diese Mutter-Tochter-Beziehung reinrutscht und erklärt wird, versucht die Regisseurin dem Drama auch so ein bisschen eine komische Note zu geben. Und das macht sie eben durch die Assistentin Melanie, die dann mit dazukommt.
0: Also sie ist ja erstmal die Assistentin von Ursula, also genau. Die arbeiten zusammen, richtig. Aber dann kippt das auch irgendwie ins Private.
4: Und man weiß nicht so richtig, ob sie echt ist oder eingebildet ist, dass sie in dem Moment da ist. Das ist halt so der Punkt. Bildet Ursula sich Melanie ein? Ist sie wirklich mit da? Jedenfalls soll Melanie in dem Film so eine Rolle einnehmen von so einer sehr jungen, selbstsicheren Frauengeneration, die wir jetzt haben. Und das soll so ein bisschen, soll sie so darstellen, weil Ursula total unsicher ist. Wie war die Dynamik damals? War das normal? Ist das okay? Würde man das heute vielleicht ganz anders sehen? Ja. Und ja, es ist sehr tiefgreifend und sehr emotional. Aber Corinna Harfouch spielt das mit einem krassen, also mit einer krassen Ehrlichkeit, dass man wirklich richtig bei ihr hängt. Also die hat selber, die Protagonistin im Film, hat eigentlich so eine eigene genervte Unsicherheit, die sie aber total gut spielt. Das ist eine Genervtheit, wo Fürsorge nötig war. Das ist Liebe, die aber durch Abscheu vergiftet wurde. Trauer, die mit Erleichterung vermischt ist. Das sind alles paradoxe Gefühle, aber Corinna Harfouch schafft es, dass man das ihr richtig im Gesicht abkaufen kann.
0: Ja, ist ja auch schon eine erfahrene Schauspielerin.
4: Eine sehr erfahrene und prämierte Schauspielerin und von daher sehr gut gewählt für die Rolle.
0: im Film Im Spiegel meiner Mutter. Ein Drama von Jutta Brückner ist auch ab heute im Kinoclub Erfurt zu sehen. Also zwei deutsche Filme laufen heute mal mindestens. Die Odyssee, haben wir gesagt, läuft auch. Und dann steht jetzt schon das letzte Wochenende im Kino Open Air an, oder?
4: Mhm.
0: Also nochmal mit den Filmen Michael, das Biopic über Michael Jackson am Freitag. Und dann am Samstag bekommt ihr hohen Besuch, hohen Schauspielbesuch im Kulturhof Grönbacken für den Film Spaziergang nach Syrakus. Wird nämlich der Hauptdarsteller da sein. Charlie Hübner, freust du dich schon auf den Besuch?
4: Ja, ich freue mich. Wir sind ja auch schon seit Ewigkeiten jetzt dafür ausverkauft. Wir kriegen natürlich auch immer noch E-Mails und Anfragen und Telefonate, ob wir nicht noch irgendwo Plätze haben. Aber wir haben wirklich keine mehr.
0: Ob wir es nicht in die Messehalle verlegen können.
4: Genau, wahrscheinlich könnten wir, ja. Nein, wir haben wirklich keine mehr. Also kommt bitte gerne am Freitag noch zu Michael. Da ist übrigens auch gleich bald voll. Also ich glaube, da werden wir auch keine Abendkasse mehr haben morgen. Aber am Samstag definitiv schon nicht mehr. Also wir haben schon so viele Nachfragen und deswegen sind voll. Wir freuen uns aber, dass der Regisseur ja auch kommt, Lars Hessen und Hauptdarsteller Charlie Hübner. Es wird am Anfang auch eine kleine Autogramm- und Fotosession geben. Also wer gerne ein Foto haben möchte.
0: Mit dir oder mit Charlie Hübner?
4: Ihr dürft auch gerne zu mir kommen. Ich glaube, bei mir ist nicht so eine lange Schlange. Das wäre auch ganz nett. Ich mache auch gerne Selfies. Aber eigentlich, ihr dürft auch gerne mit Charlie Hübner Fotos machen.
0: Ja, spannend. Charlie Hübner war ja auch schon mal in Erfurt, weiß ich. Und unser Film Halunke Reinhard wird ihn sprechen können am Samstag. Und dann könnt ihr im Filmmagazin auf jeden Fall bald ein Gespräch hören mit Charlie Hübner über seinen Besuch hier in Erfurt. Genau. Im Film Spaziergang nach Syrakus geht es eben um den, wie heißt der? Paul, ne? Paul heißt genau. Er im Film, genau, der einmal nach Sizilien will, was nicht ganz einfach ist, denn er lebt in der DDR und kommt nicht so einfach über die Grenze, nämlich gar nicht.
4: Mhm. Kommt dann nächste Woche aber auch bei uns im Kino.
0: Ja.
4: Wer sehen möchte, ob es klappt und wer es jetzt verpasst hat, ab nächste Woche Donnerstag dann auch im Kinoclub.
0: Kann dann die Vielleicht. Variante mit Dach nehmen.
4: Ja. Genau.
0: Ja. Und im Kinodach.
4: Wir reden auch bestimmt nächste Woche Donnerstag nochmal drüber
0: im Radio. Bestimmt dann mit Reino hier im Programm von Radio Frei. Gut, Felix, wir sind einmal durchs Programm gerauscht. Vielen Dank für die Vorstellung, dass du hier warst und wir hören und sehen dich dann nächste Woche. Naja gut, ihr Hörerinnen könnt Felix hören, wir können ihn sehen hier im Studio, wenn es wieder heißt Filme der Woche. Dankeschön, Felix, dass du hier warst.
4: Danke, Christine.
0: Und weitere Filme laufen in Erfurt auch. Wir haben zum Beispiel im Sinister ebenfalls den Film Spaziergang nach Syrakus. Den könnt ihr also dort auch auf der großen Leinwand sehen und einen anderen deutschen Film auch. Eine Krimi-Komödie, Steckerfisch-Fiasko, wieder ein Eberhofer-Krimi, der läuft. Oder im Event-Kino, da könnt ihr noch einmal in die 80er Jahre zurückreisen, nämlich mit dem Terminator, mit Arnold Schwarzenegger geht's 35 Jahre zurück in der Zeit und Terminator 2, Tag der Abrechnung, wird gezeigt im Sinister Erfurt am 28. August am Abend. Das läuft zum Beispiel im Sinister. Und wir haben noch, oder ich habe noch zwei andere Filmtipps für euch, für Kinovorstellungen in anderen Stadtteilen nämlich. Und für den einen Film bewegen wir uns jetzt mal in den Erfurter Südosten und hören einen Trailer aus dem Film Kick It Like Beckham. Danach erfahrt ihr, wo er läuft.
5: Und wieder kommt der Ball zu David Beckham von Manchester United.
6: Fußball, Schluss damit! Deine Schwester verlobt sich und du sitzt hier und guckst diesem Skinhead-Bengel zu. In deinem Alter war ich schon verheiratet. Du willst nicht mal lernen, wie man Dal kocht.
7: Ich spiele jetzt in der Mädchenmannschaft.
8: Ei, Rabba!
9: Ich will Sie was fragen. Welche indische Familie möchte eine Schwiegertochter, die Fußball spielt, aber keine runden Chapatis backt?
6: Keinen Fußball mehr!
7: Jeder kann Alugobi kochen, aber keiner schießt einen Ball so wie Beckham.
10: Heldinnen in Fußballschuhen.
11: Mrs. Bumrah, Sie müssen sehr stolz auf Ihre Tochter sein.
6: Ganz und gar nicht. Und Sie drei sollten Sie nicht ermutigen.
10: Kick it like Beckham.
0: Ja, der Trailer sagt auch selbst, worum es geht. Kick it like Beckham, ein älterer Film aus dem Jahr 2002, nämlich es geht um Jazz, die gerne Fußball spielen will, das aber in ihrer indischstämmigen Familie nicht als besonders toll angesehen wird. Und sie bekommt auch Unterstützung von einer anderen Fußballspielerin in England. Darum geht's, Kick it like Beckham so zu schießen wie der englische Fußballstar David Beckham. Und dieser Film wird auf die Leinwand gebracht am Freitag, morgen um 20.30 Uhr an der Kulturhaltestelle Wiesenhügel. Ihr könnt also mit der Straßenbahn bis zur Haltestelle Wiesenhügel fahren und dort wird der Film dann gezeigt um 20.30 Uhr, das heißt, wenn es draußen langsam dunkel wird. Und wie sollte es sein bei einem Fußballfilm? Er wird präsentiert von Spirit auf Football. Ihr könnt aber auch ins Kino gehen am Freitag, ins Open-Air-Kino vom Kalif am Zughafen zusammen mit dem Schambrowski wird dort der Film Scherbenland gezeigt. Da geht es auch um Tonsteine Scherben, wie es schon anklingt im Titel. Es geht aber auch um mehr Bands, mehr Musik. Alle sind in Berlin beheimatet. Und los geht's eben in den 70er Jahren. Das Berliner Viertel Kreuzberg wird gezeigt, begibt sich so auf die Spuren der Zeit und fragt eben, was ist so von diesem Aufbruch in den 70er Jahren geblieben, vom politischen Aufbruch rund um Häuserbesetzung beispielsweise. Und so diese großen Hymnen der Tonsteine Scherbenband treffen auf Songs der Gegenwart. Musikerinnen, die auch von ihrem Kiez erzählen, eben im 21. Jahrhundert. Der Film Scherbenland läuft am Samstag im Open-Air-Kino am Kalif Storch am Zughafen und Beginn fürs Open-Air-Kino ist, ich sehe es nicht, geht mal abends hin, so 8, 9 wird es bestimmt losgehen, die Zeit habe ich jetzt gerade nicht parat. Und einen dritten Filmtipp habe ich auch noch für euch hier in der Rubrik Filme der Woche und zwar wird in diesem Film getanzt und auch hier habe ich einen Ausschnitt aus dem Film, der heißt Noch einmal Walzer.
8: Als ich aus der Kriegsgefangenschaft gekommen war, waren meine Freunde, besonders die Jüngeren, die ja nun keine Tanzschule besuchen konnten, mit denen habe ich dann bei uns zu Hause das Tanzen geübt.

0: Ich denke, dieses Projekt hat die ganze Klasse sehr stark zusammengeschweißt.
1: Ja, da konntest du mich wieder leiden, vorher nicht.
2: Da konnten wir sie nicht riechen.
3: Mir geht einfach das Herz auf, wenn ich mitbekomme, was das alles in den Menschen auslöst.
4: Eine Frau hat immer zu mir gesagt, wackle nicht mit den Schultern.
2: Ja, natürlich haben wir Walzer getanzt. Vor allen Dingen Wiener Walzer linksrum.
5: When you introduced that project to us, it reminds me to the good feeling, my childhood, and since I grew up, every memory was bring back to me.
6: The youngest person in our project was 9 years old and the oldest was 96.
7: Ich bin mit 15 Jahren das erste Mal auf dem Tanzboden gewesen und nie wieder weg.
6: Many of them could not remember their last dance. But because of the project, we could make their memories come back to life.
8: Es geht ums Tanzen, um den Walzer. Im Film noch einmal Walzer, der läuft heute Nachmittag, also am Donnerstag um 16 Uhr in der Tungerstraße 9. Dort ist nämlich das Teilhabezentrum Erfurt Südost. Der Film wird gezeigt, Musik wird laufen und es wird auch gegrillt. Also ein bunter Nachmittag erwartet euch da heute. Und das ist ein Film, noch einmal Walzer, von Robert Böhnel und spielt in Dessau. Das geht um ein Begegnungsprojekt. Menschen sind zusammengekommen vor ein paar Jahren, proben zusammen. Es soll eine inklusive Tanzgala geben und es werden tanzen die Bewohnerinnen von Seniorenheim. Sie tanzen in der Aula eines Gymnasiums und sie entdecken das Tanzen wieder für sich oder entdecken es neu. Und das zeigt eben die Menschen, die da zusammenkommen, unabhängig von ihrem Alter, ihrer Herkunft, ob sie eine Behinderung haben oder nicht. Ihre Geschichten werden zusammengebracht. Es geht um den Zusammenhalt zwischen Generationen und auch zwischen Nationen beim gemeinsamen Tanzen in Dessau. Roßlau, der Dokumentationsfilm Noch einmal Walzer. Entstanden ist er vor 4 Jahren in Dessau und es ist eben ein Film, der zeigt, was Zusammensein bedeutet. Ein Film von Robert Böhnel, den könnt ihr sehen heute Nachmittag um 16 Uhr im Teilhabezentrum Erfurt Südost in der Tungerstraße 9 in Erfurt. Puh, man könnte glauben, es ist ein Filmmagazin. Nein, es ist das Vormittagsmagazin unterdessen und donnerstags sprechen wir über Filme der Woche. Mehr erfahrt ihr im Filmmagazin Zwei glorreiche Halunken. Die nehmen sich dann nur Zeit für die Filme. Und einen kurzen Einblick in Filme der Woche gibt es dann am nächsten Donnerstag wieder hier im unterdessen Magazin. Wir haben noch ein paar Minuten Zeit für Musik. Und die hat sich mein Gast Felix gewünscht vom Kinoclub. Wir wissen beide nicht genau, wie die Künstlerin ausgesprochen wird. Vielleicht Upsal, so könnte ich es lesen, oder Absal. Wir wissen aber, der Song heißt I Like It. Mit Ausrufezeichen.

I like it, sagt hier Upsal, die Künstlerin. Wir hören hier die letzten 5 Minuten des Unterdessen-Magazins und da habe ich noch ein paar Hinweise für euch, und zwar Veranstaltungshinweise im Bereich Sport. Habe ich was rausgesucht.

Der erste Sporttipp geht in den Sonntag rein. 1,5 Kilometer schwimmen, 40 Kilometer Radfahren, 10 Kilometer laufen. Das ist ein Triathlon und der Triathlon findet statt am Wochenende in Stotternheim am Sonntag. Der 38. Erfurt Triathlon am Strandbad Stotternheim. Das ist richtig viel Ausdauersport. Viele Sportlerinnen und Sportler gehen da an den Start. Veranstaltet wird das Ganze vom Lauf- und Triathlonverein Erfurt. Am Strandbad Stotternheim. Ihr könnt trotzdem dort noch baden, Stand-up paddeln, was auch immer. Und dann sind eben viele Sportlerinnen da. Sie werden schwimmen, sie werden Radfahren und sie werden laufen. Der Triathlon-Tag beginnt am Sonntag um 9 Uhr. Und danach um 11 Uhr gehen Schüler und Schülerinnen an den Start. Und dann am Nachmittag auch nochmal jüngere Schüler und Schülerinnen. Ihr könnt hingehen, könnt anfeuern am Sonntag am Strandbad Stotternheim beim 38. Erfurt Triathlon. Wir wechseln den Sport für den zweiten Tipp, kommen vom Triathlon zum Rugby. Der feiert in Erfurt sein 25-jähriges Jubiläum und das wird gefeiert mit Beach Rugby. Es wird also gespielt am Samstag, am 22. August von 11 bis 17 Uhr im Sand vom Blue Beach Club am Alberstädter See. Da gibt es also viele Spiele zu sehen zum 25-jährigen Jubiläum des Rugby-Sports. Und da ist nicht nur das Erfurter Team da. Nein, es kommen viele Teams aus dem In- und aus dem Ausland auch. Zum Beispiel aus den Partnerstädten von Erfurt, Lille in Frankreich, Haifa in Israel und auch Mainz. Gastgeber sind hier in Erfurt die Erfurt Oaks, die Erfurter Eichen und auch ein Nachwuchsteam wird dann spielen. Am Samstag von 11 bis 17 Uhr in Alperstedt am Sand des Blue Beach Clubs das Beach Rugby Festival. Das waren mal sportliche Veranstaltungshinweise hier zum Ende des Unterdessen Magazins. Die nächste Ausgabe von Unterdessen hört ihr dann am Montag wieder um 9 Uhr, dann mit Reinhard am Mikrofon und da könnt ihr natürlich wieder einschalten. Oder ihr bleibt auch einfach dran und genießt weiterhin das Programm von Radio Frei. Und das hat heute noch einige Sachen natürlich zu bieten. Wir hören Musik um 12 Uhr. Seekrank heißt die Sendung mit Ribi. Am Nachmittag läuft Play Some Records ab 13 Uhr. Common Voices um 15 Uhr. Oder noch ein Ausblick auf den Abend. 20 Uhr die Sendung Osmose mit Beiträgen von anderen freien Radios. Und um 21 Uhr läuft das Musikmagazin Handmade mit regionalen Bands. 22 Uhr geht's in den späten Abend rein mit der Musiksendung Roaming Cats und 0 Uhr dann der Start in die Nacht, in den neuen Tag mit der Metal-Sendung The New Noise. Mein Name ist Christine, schön, dass ihr dabei wart heute beim Unterdessen Magazin am Donnerstag hier bei Radio Frei. Gute Unterhaltung wünsche ich euch noch und freue mich, wenn wir uns wiederhören hier oder da im Programm. Tschüss, macht's gut.

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den linken Medienspiegel beginnen wir mit einer Geschichte von Degrowth, der wachstumskritischen und Post-Development-Debatte. Schon kurz nach Erfurt zum AfD-Parteitag, kommen danach zu Ebuda, dem Sudan und Iran und abschließend zur Freiheit der Reichen, die Welt zu ruinieren und zum Enteignungsverbot von CDU und SPD.

0: Unser erster längerer Artikel ist aus der IC3W, der zweimonatig erscheinenden Zeitschrift aus Freiburg. Diesmal ist das Dossier der Juli-August-Ausgabe zu Degrowth, das die ökologische Modernisierung, den Klimakollaps, nicht aufhalten kann. Hieraus haben wir euch einen der lesenswerten Artikel eingelesen. Die meisten findet ihr online unter iz3w.org.
1: Das Kollapsozän war lang absehbar. Zur Geschichte von Degrowth im globalen Süden und Norden. Klimakrise, koloniale Ausbeutung und extreme Ungleichheit hängen eng zusammen. Um das aufzuzeigen, ist es notwendig, die verdrängte Geschichte der wachstumskritischen und Post-Development-Debatten über ein Jahrhundert nachzuzeichnen, von antikolonialen Bewegungen bis zum Degrowth-Diskurs heute. Im April 2010 trafen sich im bolivianischen Cochabamba mehr als 35.000 Menschen. BäuerInnen, Indigene, GewerkschafterInnen und AktivistInnen aus über 140 Ländern. Anlass war das Scheitern der Klimakonferenz von Kopenhagen. Ihr verabschiedetes Volksabkommen sprach eine Sprache, die in den Verhandlungsfluren des Nordens noch kaum zu hören war. Es griff die Ökonomie und Ideologie des Wachstumsdenkens direkt an, verurteilte die Überausbeutung und ungleiche Aneignung der planetaren Gemeingüter durch den globalen Norden und forderte die Dekolonisierung der Atmosphäre durch drastische Emissionsreduktionen und die Rückgabe des von Industrieländern besetzten atmosphärischen Raums, auch durch Wachstumsrücknahme. Das zeigt, die Degrowth-Forderungen aus dem Süden existierten lange, bevor das Konzept im Norden politisch salonfähig wurde. Cochabamba war Ausdruck einer langen Geschichte. Die Kritik am Wirtschaftswachstum hat im globalen Süden tiefe Wurzeln, die mindestens so weit zurückreichen wie die wachstumskritischen Debatten Europas. Um diese Geschichte zu verstehen und die aktuellen Debatten einzuordnen, lohnt ein Blick zurück, denn Postwachstum entfaltet sich am produktivsten als globale ökologische Gerechtigkeitsperspektive. Lange bevor 1972 der erste Bericht »Die Grenzen des Wachstums« des Club of Rome eine westliche Debatte auslöste, hatten antikoloniale DenkerInnen das Wachstumsmodell des Nordens als eine Form der Ausbeutung beschrieben. Mahatma Gandhi, Rabindranath Tagore und der Ökonom J.C. Kumarappa entwickelten schon im frühen 20. Jahrhundert Alternativen, die auf lokaler Selbstversorgung, handwerklicher Produktion und einem anderen Verhältnis zur Natur basierten. Franz Fanon machte klar, dass Entwicklung nach westlichem Muster keine Befreiung bedeutete, sondern Abhängigkeit durch andere Mittel. Post-Development-TheoretikerInnen wie Arturo Escobar und Gustavo Esteva griffen diese Kritik in den 1980er und 90er Jahren auf. Ihre These, Entwicklung selbst als universelles Versprechen, alle Gesellschaften durch Industrialisierung und Wachstum auf einen westlichen Standard zu heben, sei kultureller Imperialismus, der lokales Wissen zerstöre und Abhängigkeiten reproduziere. Parallel entstanden in Lateinamerika, Westafrika und Südasien anti-extraktivistische Bewegungen, die gegen Bergbau, Agrarmonokulturen und die Zerstörung ihrer Lebensgrundlagen durch globale Lieferketten kämpften. Aus den Andenländern formulierten indigene Gemeinschaften das Konzept des Buen Vivirs, ein gutes Leben, das nicht auf Akkumulation beruht, sondern auf Reziprozität, Wechselseitigkeit, Gemeinschaft und dem Verhältnis zur Natur. Sumakafsei auf Quechua, Sumakamanya auf Aymara. In Teilen Afrikas boten Ubuntu-Traditionen ähnliche Grundlagen. Würde und Wohlergehen werden gedacht als kollektives, nicht als individuelles Gut. Auch im globalen Norden, dort, wo sich die Vorteile der imperialen Lebensweise konzentrieren, hatte die Kritik am Wirtschaftswachstum lange Wurzeln, wurde aber erst besonders prominent im Kontext des Berichts des Club of Rome. Der Sozialphilosoph André Gortz fragte 1972, ist das Gleichgewicht der Erde, das ein Nullwachstum oder sogar eine Rücknahme der materiellen Produktion braucht, vereinbar mit dem Überleben des kapitalistischen Systems? Der Mathematiker und Ökonom Nicolas Georgescu Rögen zeigte in seinem Buch »The Entropy Law and the Economic Process«, dass die wirtschaftliche Entwicklung notwendigerweise in physische und biologische Prozesse eingebunden ist und daher die Grenzen, die sich aus physikalischen Gesetzen, vor allem dem Entropiegesetz, ergeben, nicht ignorieren kann. Was stattdessen folgte, waren nicht weniger Wachstum und weniger Ausbeutung, sondern Strukturanpassungsprogramme, Privatisierung und die Durchsetzung des Washington-Konsensus, der den Ländern des Südens in den 1980er und 1990er Jahren genau jene Politik aufzwang, die ihre Möglichkeiten zur eigenständigen Entwicklung beschränkte. Die aktuelle Digos-Bewegung entstand in den 2000er Jahren, ausgehend von Frankreich, stark verwurzelt in anarchistischen Umweltgruppen, Kampagnen für autofreie Städte und Protesten gegen industrielle Großinfrastrukturen. Als intellektuelle Strömung verband Digos die ökologische Perspektive thermodynamisch begründeter Wachstumsgrenzen mit der durch die Post-Development-Schule inspirierten Kritik am linearen Entwicklungsdenken. Die erste internationale Degrowth-Konferenz fand 2008 in Paris statt und etablierte den Begriff in der wissenschaftlichen Debatte. Zur Konferenz 2014 in Leipzig kamen über 3500 Menschen. Seitdem hat sich das Feld rasant entwickelt, als politischer Bewegungsrahmen, als Vernetzungspunkt zwischen Care-Bewegung, solidarischer Landwirtschaft und Klimaprotesten und als Forschungsparadigma, das mittlerweile auch Einzug in den 6. Sachstandsbericht des IPCC gefunden hat. Postwachstum und Degrowth werden dabei häufig synonym verwendet, bezeichnen aber nicht ganz identische Konzepte. Degrowth ist der konflikthaftere, provokativere politische Slogan. Er sucht die Konfrontation mit kapitalistischen Wachstumszwängen und betont die Notwendigkeit einer demokratisch organisierten Reduktion von Produktion und Konsum. Postwachstum fungiert eher als analytischer Oberbegriff für ein heterogenes Feld von Strömungen. Von institutionenorientierten Reformansätzen über Commons-Ökonomien bis hin zu feministischer Ökonomiekritik und postkolonialen Perspektiven. Was alle eint? Die Abkehr vom Bruttoinlandsprodukt als Leitgröße gesellschaftlichen Fortschritts und die Überzeugung, dass Wohlergehen für alle innerhalb planetarer Grenzen möglich ist, ohne weiteres Wirtschaftswachstum. Die empirische Basis dieser Überzeugung ist heute solide. Zahlreiche Studien zeigen übereinstimmend, dass es keine hinreichende Entkopplung von Wirtschaftswachstum und Ressourcenverbrauch auf globaler Ebene gibt. Stattdessen werden Effizienzgewinne regelmäßig durch steigende Produktions- und Konsummengen überkompensiert. Und hohe soziale Standards sind nicht zwangsläufig an hohes Wachstum gebunden. Wachstum und seine Folgen sind tief ungleich verteilt. Und das ist zentraler Ausgangspunkt für Degrowth als globale ökologische Gerechtigkeitsperspektive. Das Global Inequality Project macht diese Ungleichheiten mit Daten sichtbar, die in der politischen Diskussion noch zu selten auftauchen. Das reichste Prozent der Weltbevölkerung emittiert mehr als 100 Tonnen CO2 pro Person und Jahr. 33 Mal mehr als der Durchschnitt. Zusammengenommen übersteigen ihre Gesamtemissionen die der ärmeren Hälfte der Menschheit. Sie haben ihren fairen Anteil für das verbleibende 1,5-Grad-Budget bereits 6-mal verbraucht. Allein die weltweiten MillionärInnen sind dabei, 72% des verbleibenden Kohlenstoffbudgets für das 1,5-Grad-Ziel zu verbrauchen. Das reichste Zehntel hat im Zeitraum 1990 bis 2020 67% der globalen Erwärmung verursacht. Noch entscheidender, eine relativ kleine globale Elite entscheidet durch ihre Investitionsentscheidungen und fossilen Anlagestrategien über die Zukunft des Energieregimes. Gleichzeitig profitieren nicht alle gleich vom Wachstum. Die steigende Flut hebt nicht alle Boote. Der World Inequality Report zeigt, dass vom Vermögenszuwachs zwischen 1995 und 2021 die ärmeren 50% nur 2% profitiert haben, während die Vermögen der reichsten 1% um 38% stiegen. Die Schlussfolgerung ist eindeutig. Klimawandel ist Klassenkrieg, verursacht durch fossiles Wachstum, von dem eine global sehr kleine Minderheit maßgeblich profitiert, während die Kosten vor allem von den Ärmsten weltweit getragen werden. Noch fundamentaler ist die Frage des ungleichen Tauschs. Der globale Norden hat zwischen 1990 und 2020 jährlich im Durchschnitt 7,3 Milliarden Tonnen Rohstoffe, 113 Exajoule Energie, 427 Millionen Hektar Land und 323 Millionen Personenjahre Arbeit aus dem Süden netto abgezogen. Mehr als die gesamte Arbeitskraft aller Beschäftigten der USA und der EU zusammen. Und das jedes Jahr. Die Energie und Materialien, die dabei in Richtung Norden fließen, wären ausreichend, um die gesamte Bevölkerung des globalen Südens auf menschenwürdige Lebensstandards zu heben. Stattdessen fließen sie in Fast Fashion und Elektronik für globale Lieferketten. Die Klimareparationsforschung zieht daraus eine klare politische Konsequenz. Die Überemittenten schulden den Ländern des Südens Kompensation für die Aneignung ihres atmosphärischen Anteils. Postwachstum kann deshalb als Voraussetzung und Teil einer reparativen Gerechtigkeitsperspektive gedacht werden. Aus der Perspektive des globalen Südens ist die Degrowth-Debatte des Nordens zwiespältig. Die grundlegende Kritik: der Ressourcen- und Emissionsverbrauch des Nordens überschreitet seinen fairen Anteil an planetaren Grenzen erheblich und beruht auf der Externalisierung sozialer und ökologischer Kosten. Die imperiale Lebensweise des Nordens strukturiert globale Produktionsverhältnisse auf eine Weise, die Länder des Südens in struktureller Abhängigkeit hält. Und die Growth strebt eine Konvergenz der Energie- und Materialströme und damit auch der Lebensstandards weltweit an, durch eine Zurücknahme des Überkonsums und das Abbauen der Wachstumsabhängigkeiten. Andererseits gibt es berechtigte Einwände. Wenn die Growth als universelle Forderung formuliert wird, Wachstum sei überall gleich problematisch, reproduziert es einen impliziten Eurozentrismus. Es ignoriert historische Klimaschuld und das Recht auf Entwicklung im Süden. Postwachstum bezieht sich daher ausdrücklich auf die frühindustrialisierten Länder des Nordens, nicht als globale Schrumpfungsformel, sondern als Reduktion im Norden, um Spielräume im Süden zu öffnen. Auch die fehlende Dekolonisierung und nicht hinterfragten Privilegien hinter der akademischen Postwachstumsdiskussion werden kritisiert. Hinzu kommt, die sogenannte grüne Transformation, die im Norden propagiert wird, reproduziert häufig alte Muster. Lithium für Elektroautos aus dem bolivianischen Salar de Uyuni, Kobalt aus dem Kongo, Windparks auf dem indigenen Land in Mexiko oder Indien. Die ökologische Modernisierung des Nordens hat einen kolonialen Fußabdruck. Und selbst wenn der Material- und Energieverbrauch im Norden schnell reduziert wird, bleiben fundamentale Abhängigkeiten im Weltsystem bestehen. Von Handelsbeziehungen über das Finanzsystem bis hin zur globalen Governance-Architektur, die selbstbestimmter Entwicklung im Süden entgegenstehen. Postwachstum muss daher Schuldenentlastung, fairen Technologietransfer und den Abbau struktureller Handelsungleichgewichte einschließen. Gleichzeitig hat der globale Süden Konzepte entwickelt, die über bloße Kritik hinausgehen. In Ecuador und Bolivien wurden Rechte der Natur in Verfassungen verankert. Die Ernährungssouveränitätsbewegung La Via Campesina, der weltweit größte Zusammenschluss kleinbäuerlicher Organisationen mit rund 200 Millionen Mitgliedern, kämpft für lokale Lebensmittelsysteme und gegen Agrarkonzerne. Sie verbindet Fragen von Ökologie, Klasse und Dekolonisierung auf eine Weise, von der die europäische Degrowth-Debatte noch viel lernen kann. Postwachstum aus einer dekolonialen Perspektive zu diskutieren, heißt anzuerkennen, dass viele der für diese Bewegung zentralen Prinzipien schon lange in Gesellschaften des globalen Südens existierten. Im Norden hat sich die Degrowth-Bewegung in den letzten Jahren stark ausdifferenziert. Die Beyond Growth-Konferenz im Europäischen Parlament im Mai 2023 zeigte, dass das Konzept in institutionellen Räumen angekommen ist, auch wenn es politisch marginal bleibt. Wichtige Debatten drehen sich heute um drei Schwerpunkte. Erstens die Klassenfrage. Frühe Degrowth-Ansätze tendierten dazu, Wachstumskritik als Frage individuellen Konsums zu formulieren und landeten damit in bildungsbürgerlichen Milieus. Neuere Arbeiten rücken Eigentums- und Machtverhältnisse ins Zentrum. Nicht freiwillige Einfachheit, sondern radikale Umverteilung durch Vermögens- und Erbschaftssteuern, Obergrenzen für Einkommens- und Luxuskonsum, Ausbau öffentlicher Infrastrukturen und nicht monetärer Daseinsvorsorge. Zweitens, demokratische Planung. Degrowth wurde zwar lange als geplante Reduktion von Produktion und Konsum sowie mit dem Ziel, ökologischen Druck zu reduzieren und das Wohlergehen zu steigern, definiert. Aber wie diese Planung genau aussehen sollte, wurde kaum thematisiert. Das änderte sich in den letzten Jahren. Es gibt ein vermehrtes Interesse an Auseinandersetzungen mit Wirtschafts- und Investitionsplanung. Wie lässt sich eine Reduktion von Produktion und Konsum organisieren, ohne soziale Sicherheit zu gefährden? Wie können Investitionen und Innovationen, aber auch Desinvestitionsprozesse und Exnovation, das heißt die gezielte Abschaffung schädlicher Technologien und Praktiken, demokratisiert werden? Das erfordert Institutionen über Marktmechanismen hinaus, von globaler, mehrebenen Governance über Commoning bis hin zu kommunalen Haushalten. Drittens die Frage des Kollapsozän in Zeiten des Greenlash, gesellschaftliche und politische Gegenreaktion auf Klima- und Nachhaltigkeitsmaßnahmen. Lange war Degrowth vor allem als Strategie zur Krisenprävention gedacht, als Weg durch geplante Reduktion Kipppunkte zu vermeiden. Dieser Horizont hat sich verändert. 7 von 9 planetaren Belastungsgrenzen sind bereits überschritten. Ob die Welt sich noch innerhalb der 1,5-Grad-Grenze halten kann, wird von immer mehr Expertinnen bezweifelt. Politisch erleben wir in vielen Gesellschaften keinen Anstieg der Klimaambition, sondern das Gegenteil, einen antiökologischen Autoritarismus, Rückzug aus Klimaabkommen, das Erstarken fossiler Interessen. Das verschiebt den politischen Horizont grundlegend. Es geht nicht mehr allein darum, eine Katastrophe zu verhindern, es geht auch darum, in einer Welt zu handeln, in der bestimmte Verluste von Ökosystemen, Küstenregionen oder Möglichkeiten bereits irreversibel sind. Das erfordert, was in politischen Debatten selten vorkommt, Trauerarbeit. Die Anerkennung von Verlusten, ohne in Lähmung zu verfallen. Vanessa Machado de Oliveira und das Kollektiv Gesturing Towards Decolonial Futures sprechen von Hospicing Modernity. Aus dieser Erkenntnis folgen neue Strategiefragen für Degrowth, die bisher kaum diskutiert werden. Auch hier gibt es viel von den Bewegungen und Diskussionen im globalen Süden zu lernen.

An diesem Wochenende am 4. und 5. Juli 2026 fand der Parteitag der AfD statt, 100 Jahre nach dem ersten Reichsparteitag der NSDAP. Am 9. November 1923 fand der Kapp-Putsch in der Weimarer Republik statt. Dieser war führend organisiert worden von der NSDAP und wurde aber benannt nach dem General Kapp, wurde verhindert, niedergeschlagen durch einen Generalstreik der ArbeiterInnen. Die NSDAP wurde daraufhin verboten. Adolf Hitler wurde zu 5 Jahren Festungshaft verurteilt, kam allerdings nach 1,5 Jahren schon wieder raus. Und die NSDAP gründete sich im Februar 1925 neu nach dem Verbot. Und der erste Reichstag der NSDAP nach dem Kapp-Putsch und dem Verbot fand vom 4. bis 7. Juli 1926 statt, und zwar in Weimar in Thüringen. Und nun, 100 Jahre später, am 4. und 5. Juli 2026, fand der AfD-Parteitag in Erfurt, auch in Thüringen, statt. Es ist kein Zufall, dass dieser genau 100 Jahre nach dem ersten Reichsparteitag der NSDAP genau auf den Tag stattfand. Und daraufhin die Reaktion war in der bürgerlichen Presse nicht etwa, dass sich empört wurde über die AfD, die sich positiv auf die NSDAP bezieht, sondern es wurde öffentlich gehetzt gegen die Blockadepläne von Antifaschistinnen, organisiert durch das Bündnis Widersetzen. Und was tat die Polizei daraufhin? Die Polizei beriet die AfD, sodass diese dann unter Polizeibegleitung das Messegelände in Erfurt schon Stunden vor den Blockaden erreichen konnte mit ihren Bussen. Und der Parteitag der AfD am 100. Jahrestag des ersten Reichsparteitages der NSDAP, exakt datumsgenau, ungestört stattfinden konnte und die Blockaden, die ab 5 Uhr geplant wurden, umgangen werden konnten, da die Busse der AfD bereits um 2 Uhr auf dem Messegelände waren.

0: Von Erfurt kommen wir zu Analyse und Kritik der Monatszeitung für Bewegung und Debatte aus Hamburg und zu Ebola.
1: Ebola, Epidemie durch Sparzwang. Am 20. Mai wurde ein aus dem Osten der Demokratischen Republik Kongo evakuierter US-amerikanischer Arzt in die Berliner Charité eingeliefert. Ebola in Berlin. Diesmal die Bundibugyo-Variante. Obwohl sie etwas weniger tödlich sein soll, bleibt die Variante hochgefährlich, da die Ansteckungsdauer länger als bei der Zaire-Variante ist, was das Ansteckungsrisiko potenziell erhöht. Seit dem letzten Ebola-Ausbruch hat sich wenig getan und die wenigen sich in Entwicklung befindenden Impfstoffe lagern in den Gefrierkammern von weit entfernten Krankenhäusern wie der Charité. So schrecklich Ebola auch sein mag, sein Verlauf wird auch von strukturell katastrophalen Bedingungen bestimmt. Es ist erst wenige Monate her, dass Dutzende NGOs ihre Arbeit einstellen mussten, weil USAID-Mittel drastisch gekürzt wurden. Das Afrikanische Zentrum für Seuchenbekämpfung und Prävention, Afrika CDC und die WHO haben erst am 5. Juni einen gemeinsamen kontinentalen Ebola-Vorsorge- und Reaktionsplan auf den Weg gebracht und versuchen nun dringend 518 Millionen US-Dollar aufzubringen. Unterdessen wird in der Provinz Ituri im Osten Kongos in zahlreichen Minen weiterhin Zwangsarbeit geleistet und vielen bleibt nichts anderes übrig, als ihrem Alltag nachzugehen. Unabhängig davon, ob sie die Krankheit, wie Ebola in der Region mittlerweile genannt wird, bekommen oder nicht, stehen rein statistisch unaussprechlich traumatische Zeiten bevor. Veronique Tragios Roman In the Company of Man 2021 ist ein Versuch, sich mit dieser Unaussprechlichkeit auseinanderzusetzen. Dafür stützte sie sich auf Berichte über die Ebola-Ausbrüche in Westafrika in den Jahren 2014 und 2016, denen 11.000 Menschen zum Opfer fielen. Früher, schrieb sie, wurde jeder neue Todesfall mit großem Aufruhr verkündet. Schreie trugen die Nachricht durch das Dorf. Die Frauen heulten und wälzten sich im Staub, rissen sich die Haare aus. Doch jetzt, dieses Mal, gab es nichts dergleichen, absolut nichts. Alles spielte sich in Stille ab, einer dichten, bedrohlichen Stille, die noch schrecklichere Tage ankündigte. Es war unheimlich, solche Sätze zu lesen, während sich die Covid-Pandemie in sogenannten Wellen ausbreitete. Aber es fühlte sich wie ein kleiner Beitrag gegen das Vergessen an. Die zentrale Figur des Romans, der Chlorsprühmann. Ohne ihn passiert nichts, schreibt Tajo. Alles wird besprüht, die Leichen, die Betten, Autos, der Weg zum Friedhof, die Masken, Handschuhe, Zelte, sogar das Gras, das glänzt, während sich das Chlor wie Wassertropfen nach einem Nieselregen darauf setzt. Chlor war nie billig und die gestiegenen Preise im Rahmen der Covid-19-Pandemie sind vielerorts nie wieder gesunken. Pandemic Preparedness, Pandemievorsorge, war in dem Jahr, in dem ich Tajo das erste Mal lag, das Schlagwort schlechthin, was dem Roman einen unheimlichen, zeitgeistigen Anstrich verlieh. 5 Jahre später hat sich die pandemische Lage in einer grob 5-teiligen Inszenierung eingependelt. Nach einem anfänglichen Schock setzte eine Panikstimmung ein. Betroffene Bevölkerungsgruppen werden stigmatisiert. Es setzt die blanke Selbsterhaltung ein. Rette sich, wer kann. Es gibt viele leere Versprechen. Merkel 2020, der Covid-19-Impfstoff muss weltweit verfügbar sein. Und am Ende tritt das Vergessen ein. So ungefähr geschah es bei SARS, Covid-19 und jedem Ebola-Ausbruch, alle 2 bis 4 Jahre, den wir seit 1995 erlebt haben. All diese Phasen werden politisch orchestriert, bestimmt oder aufrechterhalten. Was uns jedes Mal gelingt, westliche Ärzte für jene Mengen an Geld zu evakuieren, die man eigentlich für mehrere Ebola-Einsatzteams vor Ort dringend bräuchte. Den tapferen GesundheitsarbeiterInnen bleibt nichts anderes übrig, als zu reagieren, mit oder ohne Handschuhe, Chlor oder Schutzanzüge. Bei einem kürzlichen Doomscroll marschierte eine Menschenmenge in der kleinen kenianischen Stadt Nanyuki über meinen Bildschirm. Mit hastig angefertigten Plakaten protestierten sie gegen die Ankündigung der US-Regierung, trotz eines gegenteiligen Urteils des kenianischen Supreme Court, eine Station mit 50 Betten zur Quarantäne von mit Ebola infizierten US-BürgerInnen in Kenia zu eröffnen. Ein paar Bildläufe später, der US-amerikanische Arzt, der in der Charité behandelt wurde, strahlte in mein vom Bildschirm beleuchtetes Gesicht. Lokale Medien berichten, er wurde erstklassig versorgt, unter anderem mit experimentellen Therapien, die derzeit zur Behandlung dieser Virusart erprobt werden. Er selbst sagte, meine Dankbarkeit lässt sich mit Worten nicht angemessen beschreiben. Unsere Gedanken sind auch bei den Menschen in Kongo, die nicht die Möglichkeit haben, eine solche Versorgung zu erhalten. Keine Pointe.

Von Eboda kommen wir mit dem Online-Magazin German Foreign Policy und einem Artikel vom 26. Juni zum Sudan und der Verantwortung der EU. Drehbuch für den Massenmord. Experten kritisieren Berlin und die EU, weil diese ihre Chance nicht wahrnehmen, durch Druck auf die Vereinigten Arabischen Emirate, deren Unterstützung für die genozidale RSF-Miliz im Sudan und damit eventuell den Krieg dort zu beenden. Menschenrechtsorganisationen und Außenpolitikexperten üben harte Kritik an der Untätigkeit Berlins und der EU im Hinblick auf den genozidalen Krieg der RSF-Miliz im Sudan. Aktuell droht ein Massaker der RSF, die seit mehr als 3 Jahren gegen die regulären Streitkräfte kämpfen, in der Stadt Al-Obeid, die strategisch günstig zwischen dem Niltal und der westsudanesischen Region Darfur liegt. Die RSF bereiten sich darauf vor, Al-Obeid zu erobern. Zuvor hatten sie bei der Einnahme von Städten in Darfur gezielt schwarzafrikanische Bevölkerungsgruppen ermordet. Zuletzt massakrierten sie bei der Eroberung von Al-Fashir womöglich zwischen 60.000 und 100.000 Menschen wegen ihrer Hautfarbe. Ökonomisch und im Blick auf Waffenkäufe sind die RSF von den Vereinigten Arabischen Emiraten abhängig, die die Miliz aus geostrategischen Gründen unterstützen. Experten urteilen, die Staaten Europas und Nordamerikas seien ohne weiteres in der Lage, genug Druck auf die Emirate auszuüben, die Unterstützung für die RSF einzustellen. Dies könne den Krieg beenden. Sie unterließen es aber, da sie der ungetrübten Kooperation mit dem Land Vorrang vor der Verhinderung genozidaler Massaker einräumten. Die Lage im Sudan wird von Hilfsorganisationen schon seit Jahren als die größte humanitäre Katastrophe der Gegenwart eingestuft. Die Zahl der Todesopfer ist unbekannt. Oft genannt werden Schätzungen, die sich auf rund 150.000 belaufen. Das sind allerdings Angaben, die schon seit dem Jahr 2024 kursieren. Der frühere US-Sondergesandte für Sudan, Tom Perello, ging im August 2025 von mehr als 400.000 Todesopfern aus. Über 14 Millionen Menschen bei einer Vorkriegsbevölkerung von rund 52 Millionen sind auf der Flucht. Davon sind gut 4 Millionen ins Ausland geflohen, in der Regel in bitterarme Nachbarländer wie Tschad oder Südsudan. Fast 34 Millionen Menschen, etwa 2/3 der Bevölkerung, sind auf humanitäre Hilfe angewiesen. Laut Angaben des World Food Program sind mehr als 19 Millionen Sudanesen akuten Hunger ausgesetzt. 825.000 Kinder unter 5 Jahren leiden an schwerer, akuter Unterernährung. Mehr als 70% der Krankenhäuser des Landes sind zerstört. Gravierende Krankheiten grassieren, darunter Cholera, der bislang mindestens 3.500 Sudanesen zum Opfer gefallen sind. Über die Hälfte aller Schulen in Sudan sind zerstört. Die Zahl der Kinder und Jugendlichen, die nur zeitweise oder gar nicht Schulunterricht haben, wird auf 17 Millionen geschätzt. Sexualisierte Gewalt grassiert. Zusätzlich zu der ohnehin verheerenden Lage sind in der westsudanesischen Region Darfur seit Kriegsbeginn im April 2023 mindestens 2 Mal genozidale Massaker begangen worden von den Rapid Support Forces, kurz RSF, die den Krieg mit Angriffen auf die regulären Streitkräfte entfesselt haben. Die RSF haben ihre Ursprünge in der Miliz der Janjaweed, die vor über 2 Jahrzehnten aus dem arabischsprachigen Bevölkerungsteil von Darfur entstanden und von 2003 bis 2005 einen Genozid an der schwarzafrikanischen Bevölkerungsgruppe der Region beging. Dies wiederholt sich seit dem Beginn des aktuellen Krieges. Bereits im Juni 2023 ermordeten die RSF nach der Eroberung von Al-Junayn

rufen wie Sklave, Sklave, Sklave. Aktuell droht das nächste barbarische Massaker. Betroffen sind diesmal die Einwohner von El Obeid, der Hauptstadt des Bundesstaates Nordkordofan, und Flüchtlinge, die in die Stadt geflohen sind. Nordkordofan liegt zwischen dem Niltal mit der Hauptstadt Khartoum, das weitgehend von den regulären Streitkräften kontrolliert wird, sowie dem von den RSF beherrschten Darfur. El Obeid, wo sich Berichten zufolge gegenwärtig gut eine 500.000 Menschen aufhält, wird laut UN-Angaben schon seit 1,5 Jahren von den RSF belagert. In den vergangenen Tagen wurden nicht nur die RSF-Einheiten rings um die Stadt verstärkt, sondern auch die Artillerie- und Drohnenangriffe erheblich intensiviert. Beobachter gehen von einem sehr bald bevorstehenden Angriff zur Eroberung der Stadt aus. Wir kennen das Drehbuch bereits, warnte UN-Menschenrechtskommissar Volker Türk vergangene Woche. Wir wissen, wohin es geführt hat. Türk erinnert an den Massaker in Al-Fashir, von denen die Vereinten Nationen inzwischen offiziell bestätigt, sie trügen Merkmale eines Genozids. Den Warnungen hat sich am Wochenende unter anderem der UN-Sicherheitsrat angeschlossen. Am Dienstag forderte Deutschland, Frankreich sowie 5 weitere Staaten Europas die RSF auf, ihre Angriffe unverzüglich einzustellen. Sie sollten nun endlich deeskalieren. Stellungnahmen dieser Art aus Europa und aus Nordamerika lösen mittlerweile nicht mehr nur bei Menschenrechtlern, sondern auch bei Außenpolitik-Experten Unmut sowie Empörung aus. Grund ist, dass die RSF die Waffen, mit denen sie Krieg führen und genozidale Massaker begehen, zum Gutteil aus den Vereinigten Arabischen Emiraten erhalten. Diese streiten das zwar seit je ab, doch sind Lieferungen von Waffen und Munition aus den Emiraten in die RSF seit spätestens 2024 belegt und dank umfassender Berichte auch öffentlich bekannt. Bekannt ist auch, dass Kriegsgerät beispielsweise aus französischer und britischer Produktion in den Kampfgebieten der RSF aufgefunden wurde. Fotos zeigen zudem RSF-Kämpfer mit deutschen Sturmgewehren der Modelle G3 sowie G36. Weiterhin wird davon ausgegangen, dass Waffen aus Europa ihren Weg in den Sudan über die Vereinigten Arabischen Emirate finden. Diese schleusen gelegentlich sogar Söldner nach Darfur. Vor kurzem hat etwa Human Rights Watch dokumentiert, wie die Söldnerfirma Global Security Service Group aus Abu Dhabi hunderte kolumbianische Söldner trainierte und sie anschließend nach Darfur brachte, wo sie in den Reihen der RSF kämpften. Einige dieser Söldner seien, so heißt es, sogar an der Eroberung von Al-Fashir durch die RSF beteiligt gewesen. Ohne die jahrelange Unterstützung aus den Vereinigten Arabischen Emiraten, die auch der Ankauf von Gold aus Darfur und damit einen Teil der Finanzierung der RSF umfasst, könnte die Miliz den Krieg nicht lange fortsetzen. Diese Überzeugung wird weithin geteilt. Schon seit Jahren fordern Aktivisten die Staaten Europas und Nordamerikas auf, Druck auf die Emirate auszuüben, die Lieferung von Waffen an die RSF einzustellen. Müssten die Emirate Kosten oder andere Konsequenzen befürchten, dann würden sie die Lieferung wohl überdenken, konzeptiert zu Wochenbeginn die US-Denkfabrik Council on Foreign Relations. Zu Druck aber könnten sich die westlichen Staaten nicht durchringen, weil sie ihre enge politische und strategisch überaus vorteilhafte Kooperation mit den Emiraten nicht aufs Spiel setzen wollten. Sie werden aber mit Sicherheit Erklärungen abgeben, in denen sie ihre Besorgnis Ausdruck verleihen. Also scheinheilig ihre Hände in Unschuld waschen, hieß es bei der US-Denkfabrik Council on Foreign Relations. Genau dies soll die erwähnte Erklärung der 7 europäischen Staaten leisten. Bereits in der vergangenen Woche hatte Human Rights Watch konstatiert, die EU beschränke sich gegenüber den Emiraten, anstatt Druck auf sie auszuüben, auf wirkungslose Menschenrechtsdialoge. Damit vergebe sie wissentlich die Chance, genozidale Massaker zu verhindern und womöglich sogar den Krieg zu beenden. Die EU schottet sich nicht nur brutal gegen Geflüchtete ab, sondern verhindert auch Fluchtgründe nicht, wie den blutigen Krieg der RSF gegen schwarze Menschen im Sudan, obwohl sie es könnte.

0: Vom Sudan kommen wir mit der Analyse und Kritik vom 16. Juni zum Iran.
1: Kapazität für Gewalt. Immer wieder flammen Proteste gegen die Islamische Republik Iran auf. Wieso sie bislang dennoch nicht gestürzt werden konnte. Für die Frau-Leben-Freiheit-Bewegung 2022-2023 stellte der Historiker Peyman Jafari fest, dass es ihr nicht gelang, Protest- und Streikbewegung zusammenzuführen. Denn die iranische Wirtschaft ist geprägt durch den Staat, der dadurch auch besonders am Arbeitsplatz präsent ist. Dies heißt auch, dass die Arbeiterinnenschaft in besonderem Maße verwundbar gegenüber Repression und Überwachung ist. Die Repressionskapazitäten des iranischen Staates waren 2022 nicht signifikant eingeschränkt. Damit sich Bewegungen ausbreiten, braucht es aber solche politische Gelegenheiten. Selbst jetzt, bei allen wirtschaftlichen und militärischen Kosten, die der Krieg in Iran verursacht, scheinen diese Repressionskapazitäten weiter zu bestehen. Dass der iranische Staat auf Repressionen setzt, ist historisch nicht neu. Nach 2009 baute er seine Möglichkeiten dazu gezielt aus, was sich auch in den Opferzahlen bei Protesten zeigt. Bei der damaligen Grünbewegung, die Massen auf die Straßen brachte, töteten Sicherheitskräfte Dutzende Menschen. Repressionen gab es aber vor allem im Nachhinein, in Schauprozessen und durch die Vertreibung Oppositioneller. Bei der Frau-Leben-Freiheit-Bewegung waren es bereits Hunderte, die während der Proteste getötet wurden. Und bei den Protesten Anfang diesen Jahres waren es Tausende, in kürzester Zeit, eine rasante Ausweitung der eingesetzten Gewalt. Die Lektion der iranischen Führung aus der Grünbewegung, dass Proteste schnell auf andere Gesellschaftsschichten übergreifen können, führte dazu, dass sie seither die Wirksamkeit von Protest bekämpft. Gewalt soll verhindern, dass sich Protest ausbreitet und Eliten, Arbeiterinnenschaft oder Sicherheitskräfte einbindet. Diese Gewalt erzeugt aber neuen Unmut, der immer wieder unvorhersehbare Proteste produziert. Je weniger das politische Projekt der Islamischen Republik zu bieten hat, je mehr auch seine wirtschaftlichen und sozialen Versprechen an den Realitäten scheitern, desto eher reichen kleinste Anlässe, damit der Unmut der Bevölkerung sich auf der Straße Bahn bricht. Die Gewalt an Demonstrierenden zeigt, wie umfangreich die repressiven Kapazitäten der Islamischen Republik weiterhin sind und welche Loyalität sie in ihrer Anhängerschaft mobilisieren kann. Befehlsverweigerungen sind in keinem signifikanten Umfang bekannt geworden. Sie sind aber auch Ausdruck einer Politik, der es leichter fällt, auf den Unmut mit Gewalt zu reagieren, als die Wurzeln des Unmuts zu adressieren. In der Logik, die Repressionskapazitäten des Staates zu begrenzen, dürfte der Krieg Israels und der USA gegen den Iran geplant worden sein. Denn neben militärischen Anlagen wurden bereits zu Beginn des Luftkriegs auch Polizeistationen angegriffen. Würden die Repressionskapazitäten schwinden, könnten auch Proteste das System stürzen. Verbunden mit Aufrufen zu Massenprotesten durch die amerikanische und israelische Führung sowie der Tötung großer Teile der iranischen Führung ist es zumindest plausibel, dass die Bedingungen für einen Umsturz geschaffen werden sollten. Diese wohlwollende Lesart übersieht aber die Logik der Repression und die Dynamik von Protesten. Denn zunächst bestehen Repressionskapazitäten nicht einfach in militärischen Stützpunkten als physischen Orten. Selbst wenn die Orte zerstört sind, bleiben die Einheiten weitgehend intakt. Und der Einsatz von paramilitärischen Gruppen und zivilen Informanten heißt, dass ihre Aufenthaltsorte nicht so einfach aus der Luft anzugreifen sind wie militärische Einrichtungen. Ob die Repressionskräfte Maßnahmen bereitwillig umsetzen oder Befehle verweigern und verschleppen, hängt vor allem davon ab, ob sie diese als legitim erachten und ob sie an den Erhalt des Systems glauben. Gleichzeitig hat Repression Protest nicht verhindert, sondern nur das Überschwappen des Protests auf andere Sektoren. Während die Frage, ob Protest nun entsteht oder nicht, sich sehr schnell beantworten lässt, zeigt sich die Wirkmächtigkeit erst über längere Zeithorizonte. Würden die Repressionskapazitäten wirklich substanziell geschwächt, wonach es derzeit nicht aussieht, würde sich dieser Effekt auch erst einige Jahre später bei der nächsten Protestwelle zeigen. Im Kriegszustand kommen spontane Proteste kaum zustande, denn Bomben unterscheiden nicht zwischen RegimegegnerInnen und AnhängerInnen. Das Trauma der Niederschlagung der Proteste zu Beginn des Jahres sitzt zudem noch tief und die anhaltenden Hinrichtungen von Gefangenen leben die Zivilgesellschaft zusätzlich. Gleichzeitig steigt im Krieg die Abhängigkeit der Bevölkerung von staatlicher Hilfe. Die Inflation ist massiv gestiegen und liegt auf dem höchsten Stand seit dem Zweiten Weltkrieg. Die Versorgung mit Strom und Wasser bleibt brüchig. Hunderttausende Beschäftigte verloren ihre Arbeitsplätze. Im Krieg sind Energieeinrichtungen zerstört worden von beiden Kriegsparteien. Energie ist in der ganzen Region eine wichtige Exportindustrie, an der zahlreiche Arbeitsplätze und Staatsdevisen hängen. Solange der Schlagabtausch weitergeht, treffen seine Konsequenzen auch die Zivilbevölkerung. Die jüngsten Angriffe beispielsweise, bei denen Iran einen US-amerikanischen Helikopter abschoss und die USA anschließend zwei Wasserspeicher im Süden des Landes beschädigten, verschlechterten nach iranischen Angaben die ohnehin prekäre Wasserversorgung. Dass die iranische Führung den Krieg für diese Probleme verantwortlich macht, ist wenig überraschend. Sie kann aber auch nicht beantworten, wieso die wirtschaftliche Situation bereits zu Beginn der diesjährigen Protestwelle und vor Kriegsbeginn dermaßen prekär war. Und wie sie den Wiederaufbau nach einem möglichen Kriegsende stemmen möchte. Sie muss in einer massiven Krise ihre eigene Struktur anpassen und die Repressionsapparate umbauen, etwa mit dem Aufbau eines kontrollierten Internets mit chinesischer Unterstützung, während ihr Verhältnis zur eigenen Gesellschaft neu austariert wird. Im Krieg gelingt ihr das bislang im Großen und Ganzen. Offen ist, ob der Versuch auch in Friedenszeiten tragen wird. Dass das letzte Wort noch nicht gesprochen ist, zeigen Studentenproteste einen Monat nach der blutigen Niederschlagung der Januarrevolte, ebenso wie die Schülerproteste Anfang Juni inmitten des Krieges. Widerstandsfrei regieren wird auch die neue iranische Führung kaum.

vom Sudan kommen wir zum Enteignen und bleiben bei der Analyse und Kritik. Die Bundesregierung glaubt an Vergesellschaftung. Und wir sollten es auch tun. Was der Vorstoß von Merz und Co. für ein gesellschaftliches Verbot von Vergesellschaftung bedeutet. Die Bundesregierung glaubt an Vergesellschaftung. Und wir sollten es auch tun. Was der Vorstoß von Merz und Co. für ein gesetzliches Verbot von Vergesellschaftung bedeutet. Die Vergesellschaftung in Berlin kann gelingen. Die Bundesregierung hält ihre Umsetzung offenbar mittlerweile für so wahrscheinlich, dass sie nun im Koalitionsausschuss beschlossen hat, die Verstaatlichung privater Mietwohnungsbestände durch Vergesellschaftungsgesetze auf Landesebene mit Hilfe eines Bundesgesetzes verhindern zu wollen. Der Beschluss des Koalitionsausschusses zeigt dabei dreierlei: ein fragwürdiges Demokratieverständnis, ein fragwürdiges Rechtsverständnis und ein fragwürdiges Selbstverständnis der Bundesregierung. Mehr als 1 Million WählerInnen haben 2021 in Berlin beim Volksentscheid für die Vergesellschaftung von Wohnungen großer Immobilienkonzerne gestimmt. Mehr als für jede einzelne Partei bei der zeitgleich abgehaltenen Abgeordnetenhauswahl. Dass der Berliner Senat diesen klaren Auftrag nicht längst umgesetzt hat, war bereits ein demokratiepolitischer Skandal. Dass die Bundesregierung nun zudem verhindern möchte, dass ein neuer, womöglich linksgeführter Senat seine Arbeit macht oder die Zivilgesellschaft ihren Willen durchsetzt, indem sie das Gesetz selbst schreibt und erneuert zur Abstimmung stellt, ist eine Frechheit. Statt dem demokratisch artikulierten Willen ernst zu nehmen, soll offenbar bereits der Versuch einer Umsetzung unterbunden werden. Auch rechtlich ist die Angelegenheit deutlich komplizierter, als es der Beschluss des Koalitionsausschusses vermuten lässt. Bereits die Wortwahl ist entlarvend. Vergesellschaftung zielt gerade nicht auf eine klassische Verstaatlichung, sondern auf die Überführung bestimmter Wirtschaftsbereiche in Gemeineigentum oder andere Formen gemeinwirtschaftlicher Organisation, wie sie Artikel 15 des Grundgesetzes ausdrücklich vorsieht. Der Beschluss der Koalition vermischt beide Begriffe und unterschlägt damit den verfassungsrechtlichen Unterschied. Selbstverständlich kann eine Bundesregierung nicht einfach beschließen, dass Teile des Grundgesetzes nicht mehr gelten. Remo Klinger, Anwalt und einer der Urheber des Vergesellschaftungsgesetzes der Berliner Initiative Deutsche Wohnen und Co. enteignen, hält diesen Versuch für eine lustige Idee, wie er dem Berliner Tagesspiegel sagte. Ihm zufolge kann ein Bundesgesetz die Gesetzgebung auf Landesebene nicht einfach unterbinden. Dafür wäre eine Änderung des Grundgesetzes notwendig. Sollte die Bundesregierung ein Gesetz erlassen, das die Handlungsspielräume bei Vergesellschaftung auf Landesebene lediglich beschränkt, wäre das rechtswidrig. Und es würde spätestens bei der verfassungsgerichtlichen Prüfung des Gesetzes Volksentscheid in Berlin gekippt werden. Ein konkurrierendes Bundesgesetz könnte die Gesetzgebungskompetenz des Landes nur dann aushebeln, wenn die Koalition ein eigenes Gesetz zur Umsetzung der Vergesellschaftung erlassen würde. Ein Gesetz, das bundesweit Immobilienkonzerne vergesellschaftet, wäre durchaus begrüßenswert, doch da Merz und Konsorten das kaum als Ziel verfolgen dürften, ist der Koalitionsbeschluss wohl in erster Linie als Wahlkampfmanöver aus Angst vor einer möglichen Koalition unter linker Führung in Berlin zu werten, die das Vergesellschaftungsgesetz von Deutsche Wohnen enteignen umsetzen könnte. Dank des Grundgesetzes dürfte sich der Beschluss von Schwarz-Rot für die hiesigen Vergesellschaftungspläne nur als geringfügig relevant herausstellen. Im Gegenteil stärkt er sogar die Gewissheit, dass die Vergesellschaftung als schwerwiegender Angriff auf das Immobilienkapital und damit gegen die Spekulation mit Wohnraum gewertet werden kann. Mit ihrem Vorstoß senden CDU und SPD somit vor allem ein klares Signal an WählerInnen, welche Interessen sie verteidigen und wie weit sie bereit sind, dafür zu gehen. Nicht einmal das ihnen angeblich so heilige Grundgesetz schert sie, wenn es um die Durchsetzung von Investoreninteressen gegen Mieterinnen geht. Für Berlin bedeutet das, nicht beirren lassen und weitermachen. Offensichtlich sind die HauptstädterInnen auf einem Weg, der den Konzernen und ihrer Koalition auch auf Bundesebene Angst macht. Und das ist vor allem eine positive Nachricht.

0: Unser letzter Artikel ist aus dem Raben Ralf, der zweimonatig erscheinenden Berliner Umweltzeitung, die von der Grünen Liga herausgegeben wird. Die Grüne Liga entstand aus einer DDR-weiten Vernetzung von Umweltgruppen.
1: Freiheit, die Sie meinen. Was das Grünlandeis mit unserem Öl und der Zukunft der Menschheit zu tun hat. Freiheit für Grönland, weg mit dem Packeis. So lautete ein Sponti-Spruch in den frühen 1980er Jahren, der leeres Freiheitsgerede ironisch hinterfragte und heute angesichts von Klimakatastrophe und Ressourcenbegehrlichkeiten als unfreiwillig hellsichtige Vorausschau betrachtet werden kann. Die kapitalistische Freiheit, also unbeschränkte Kapitalakkumulation, führt notwendigerweise in die Klimakatastrophe. In der Arktis schmilzt nicht nur das Packeis, das dichte Meereis, rasant. Auch der bis zu 3 Kilometer dicke Eispanzer auf Grönland verabschiedet sich mittlerweile in atemberaubendem Tempo. Ein vollständiges Abschmelzen allein des grönländischen Eisschilds würde den weltweiten Meeresspiegel um 7 Meter anheben. Die verblendeten Konkurrenz-, Macht- und Wachstumsjunkies sehen natürlich auch hier zuerst die Chancen. Die neuen Objekte der Begierde sind Ressourcen. 30% der Ölreserven befinden sich in der Arktis. Kürzere Transportwege und geostrategische Vorteile. Das Kapital kennt bekanntlich keine Grenzen. Es reißt alle Schranken nieder, auch die der Natur. Und wenn es nicht aufgehalten wird, kommt sein Siegeszug erst mit der Zerstörung der Lebensgrundlagen zum Erliegen, nach einer barbarischen, technofaschistischen Endphase. Öl und Gas vom Eise befreit. Das beflügelt die Fantasie der Drill Baby Drill Boys. Doch auch im Nahen Osten muss unser Öl möglichst befreit werden vom Zugriff der Unrechtsstaaten, wie schon in früheren Golfkriegen. Neu ist, dass geopolitischen Konkurrenten und missliebigen Staaten schon mal das Öl und Gas abgedreht wird. Kein iranisches Öl nach China oder keine Energie aus Venezuela zum aufmüpfigen Kuba. Eine Begründung für Kriege zur Verbesserung der eigenen Position auf dem Weltmarkt findet sich immer. Der ungezügelte Kapitalismus entfesselt die Natur, indem er planetare Grenzen und Kipppunkte überschreitet und das Klima- und Erdsystem irreversibel destabilisiert. Die Arktis ist ein entscheidender Klimakipppunkt und erwärmt sich inzwischen 4-mal so schnell wie die Erde im globalen Durchschnitt, was zu massiven Eisverlusten führt, wodurch die Erderwärmung weiter angeheizt wird, weil dunkle Flächen viel mehr Wärme aufnehmen als das helle Eis. Die Dicke des Meereises hat sich im Schnitt bereits halbiert und bis 2025 ging eine Fläche von der Größe Frankreichs und Deutschland verloren. Und der Eispanzer auf Grönland könnte nach Erkenntnissen einer Forschergruppe um William Ripple von der Oregon State University dem Kipppunkt zu einem beschleunigten, unumkehrbaren Abschmelzen schon viel näher sein als gedacht. Die Weltwetterorganisation WMO meldet eine Rekorderwärmung der Ozeane. Die Meeresströmungen rund um die Antarktis und anderswo scheinen sich besorgniserregend schnell zu verändern und damit das Wetter an vielen Orten der Erde. Doch die Mächtigen der Welt verharren in einem Bewusstseinszustand der Ignoranz und Verblendung. Der im doppelten Wortsinn fossile Kapitalismus scheint unentrinnbar in seiner Dinosaurierlogik gefangen, fressen oder gefressen werden. Donald Trump wütet sogar gegen Papst Leo, weil dieser mit einem Haltet ein zu Vernunft und Frieden aufruft. Geschichte muss sich offenbar wiederholen, solange die blinde Wachstums- und Kapitalverwertungslogik nicht überwunden ist und die Menschheit den Sprung zu einem planetaren Bewusstsein nicht schafft. Eine fossil-militaristische, neokoloniale Wachstumsdiktatur, so kann man das inzwischen dominante globale Entwicklungsmodell beschreiben. Diese fatale Rückentwicklung führt uns direkt in die politische, kulturelle und ökologische Barbarei und in einen dritten Weltkrieg. Die Entführung, Tötung und Ernennung von Staatsführern obliegt offenbar inzwischen einem Herrn Trump. Die Vereinigten Staaten als Weltpolizist, das hatten wir schon einmal. Im 20. Jahrhundert wurden dabei immer wieder demokratisch gewählte, aber missliebige Regierungen ausgetauscht. Ob 1952 in Guatemala, 1953 im Iran, 1960 im Kongo oder 1973 in Chile. Doch das Gedächtnis der Menschen ist kurz und die Rüstungs- und Kriegsprofiteure sind unermüdlich. Deutschland gehört auch dazu und ist laut dem schwedischen Friedensforschungsinstitut SIPRI inzwischen der 4. Waffenexporteur hinter den USA, Frankreich, Russland und China. In den letzten beiden Jahren kamen hierzulande rund 300 neue Rüstungsfirmen zu den bisherigen 200 hinzu, während die Energiewende ausgebremst wird. Dabei sind erneuerbare Energien neben echter Energieeinsparung der entscheidende Weg zu mehr Sicherheit, Resilienz und Unabhängigkeit, ganz abgesehen vom Klimaschutz. Auch Deutschland gehört zu den Ländern, die Klimaabkommen und Klimaschutzgesetze nicht einhalten und wird bis 2030 mindestens 200 Millionen Tonnen CO2 zu viel emittieren, wie unlängst das Bundesverwaltungsgericht in Leipzig feststellte. 3 Jahre stagnierte der Klimaschutz im Angesicht der Klimakatastrophe, aber die Strafverfolgung von Klimaaktivisten, die mit zivilen Ungehorsam auf diese verantwortungslose Politik aufmerksam machten, ruhte nicht. Wie absurd. Der derzeitige fossile Rollback verschiebt klimafreundliches Handeln immer weiter in die Zukunft. Mit Tankrabatt, Energiesteuersenkungsgesetz und Aufrüstung werden die Weichen falsch gestellt und dafür auch noch neue Schulden aufgenommen. Das ist eine Politik auf Kosten der kommenden Generationen, gegen Naturgesetze und gegen die Vernunft. Unsere angemaßte Freiheit, zu tun und zu lassen, was wir wollen, ist absurd. Wahnwitziger Ausdruck eines entfesselten Prozesses wachsender Zerstörung, der unseren wunderschönen, leuchtenden Planeten zu verdunkeln droht. Die Billionen, die jetzt für Rüstung und Kriegsvorbereitung verschleudert werden, würden ausreichen, um weltweit eine friedliche, klima- und umweltfreundliche Wirtschaft und Lebensweise auf den Weg zu bringen. Wir sind doch eine Crew, erkannten jüngst die Astronauten auf ihrer Mondmission. Angesichts der blauen Erdkugel vor der unendlichen Schwärze des Alls. Wir sitzen gemeinsam im selben einmaligen Rettungsboot des Lebens, unserer einzigen Überlebenschance.

Das war der linke Medienspiegel im Juli 2026. Alles Weitere findet ihr online unter medienspiegel.noblogs.org. Und tschüss.

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1: Und ich sage Hallo zu einer neuen Ausgabe von Fremdmade, das Musikmagazin. Die Handmade-Redaktion geht im August, wie immer, wie jedes Jahr, in eine kleine Art Sommerpause, erholt sich von den vielen Interviews, den Festivals, den Konzerten, die wir dieses Jahr alle besucht haben, um dann im September gestärkt in eine neue Saison zu gehen und euch mit frischen Interviews und frischen Künstlern und KünstlerInnen zu versorgen. Ich stelle euch heute einen ganz besonderen Act vor, und zwar Senior Mango. Wer mich ein bisschen kennt, weiß, dass ich während der Corona-Zeit angefangen habe, ein bisschen aufzulegen, so in die elektronische Disco-Funk-Richtung. Und die Person, die mir das beigebracht hat im Lockdown, war Senior Mango. Wir haben die Corona-Zeit sehr intensiv miteinander verbracht, viel Musik zusammen gemacht, ein bisschen gestreamt. Und er hat mir einfach gefühlt alles beigebracht. Senior Mango, ein Tausendsasser unter den DJs. Er kann einfach alles auflegen. Angefangen von Elektro, House, Techno, bis über Breakbeats, aber auch Hip-Hop, Trap, you name it. Man gibt ihm einen Track, man gibt ihm einen zweiten Track. Er mischt sie und es funktioniert immer. Heute wird er uns ein sehr schönes Breakbeat-Set vorstellen. Und ich will auch gar nicht lange schnacken und sag einfach, die nächste Stunde gehört Senior Mango und seinem Set. Und ich wünsche eine tolle Stunde. 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

0: 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Wie es hier aussieht.
1: Aber...
0: Alles blitzsauber und ordentlich.
1: Ja, aber ich hab...
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1: Nee, aber...
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1: Das ist...
0: Und diese Drecksmusik, die du dauernd hörst? 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
1: Ja.
0: 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Jetzt hör mir mal gut zu. Ja. 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

Guten Abend, herzlich willkommen zu einer neuen Ausgabe von The New Noise mit mir, dem Thomas, hier beim Radio Frei in Erfurt. Schön, dass ihr wieder eingeschaltet habt. Ich habe 8 neue Songs für euch mitgebracht. Beginnen werden wir heute mit einer deutschen Band namens Plane Drifter. Plane Drifter spielen Musik im Rahmen von Stoner Rock, Psych Rock, Prog Rock und ein kleines bisschen Post Rock. Das Album, was sie jetzt veröffentlicht haben, nennt sich Gestalt, ist über Ripple Music rausgekommen und manchmal klingt das wie eine ewig lange Jam Session. Wir hören uns einen Song an, der nennt sich Debaser. Viel Spaß mit Plane Drifter.

Was eine wilde Fahrt. Plane Drifter aus Deutschland mit ihrem neuesten Album Gestalt. Wie gesagt, bewegen sich im Stoner Rock. Ein bisschen progressiver Heavy Psych Sound zwischendrin. Wie ein paar Jam Sessions aneinander und hinten raus der Song eben auch nochmal Gas gebend. Toller Song von Plane Drifter mit dem Namen Debaser. Tolles Album mit dem Namen Gestalt. Plane Drifter. So, weiter geht es mit einer Band aus Chile. Ad Finem Omnia. Die Band gibt es seit 2020, haben jetzt ihr zweites Album über Purity Through Fire rausgebracht. Nennt sich Senectus Viae. Und Senectus Viae ist melodisch-atmosphärischer Black Metal mit diesen Touch der 90er Jahre. Ein kleines bisschen skandinavisch-finnischer Sound. Bisschen kalt, aber relativ stabil bleibend. Ich find's wirklich ein gutes Black Metal Album. Bleibt jetzt nicht wirklich viel hängen, aber hört sich in Gänze super an. Deswegen wird es auch hier vorgestellt. Ad Finem Omnia, die Band. Das Album nennt sich Senectus Viae. Und wir hören uns jetzt einen Song an, der nennt sich The Hermit and the Wind. Viel Spaß!

Das waren die Italiener von Duir, Duir geschrieben. Das Wort soll aus dem Keltischen stammen und für Eiche stehen. Ich habe es noch gefunden im Netz, dass es auch im Schottischen das Wort gibt und das nennt sich dann Schwarz. Also vielleicht auch schwarze Eiche. Ist ein guter Begriff für eine Black Metal Band aus Italien. Die Band gibt es seit 2013, haben jetzt über AOP Records ihr zweites Album veröffentlicht namens Katharsi. Und was soll ich sagen? Es ist atmosphärischer Black Metal mit Folk-Elementen. Und das können die richtig, richtig gut, muss ich ehrlich sagen. Sie haben auch sehr viele Gäste hier mit an Bord. Unter anderem gerade eben gehört bei dem Song Impeto, denn da singt LG von Elende. Und ja. Sie reichern ihre Mischung aus atmosphärischem Black Metal eben wirklich nur so bedingt mit den Folk-Elementen an, dass es nicht zu viel ist, aber dass es das eben alles nochmal auf eine neue Ebene bringt, finde ich super. Wer S-A-O-R oder Saur mag von der Insel, der sollte hier auch Duir mögen und ja, kann ich nur empfehlen, Duir, die Band. Das Album nennt sich Katharsi und den Song, den wir uns angehört haben, der nannte sich Impeto. So, weiter geht es zu einer Band aus Amerika namens Ceremony. Ceremony sind Anfang der 2000er gegründet worden als eine Art Hardcore-Band, die aber auch Elemente aus dem Grindcore und aus dem Power-Violence mit aufsaugt. Mittlerweile sind wir bei Album Nummer 6 und die Jungs können es nicht lassen, immer neue Elemente weiterzuentwickeln. Sie haben dann eben auch die elektronische Musik teilweise für sich entdeckt und sind jetzt im Punkrock bzw. Post-Punk oder Post-Hardcore angekommen. Und verdammt, das können sie gut. Mit ihrem mittlerweile zweiten Album über Relapse Records haben sie mich dann doch schon wieder gecasht und das Album nennt sich Tell Me Your Dream. Sprich, wir sind hier nicht richtig schnell unterwegs, aber ziemlich geil. Und wer auf Punkrock, Post-Punk, Post-Hardcore steht, sollte auf jeden Fall Ceremony kennen. Die letzten zwei Alben sind super. Das aktuelle verbindet diese beiden Stilrichtungen nochmal richtig. Und ja, wird auch Zeit, ist auch wieder 7 Jahre her, dass sie das letzte Album veröffentlicht haben. Tell Me Your Dreams ist jetzt draußen über Relapse Records. Und wir hören uns jetzt einen Song davon an, der nennt sich Death, Destruction, Mayhem. Viel Spaß mit Ceremony.

Hardcore aus Italien, das waren If I Die Today mit ihrem neuesten Album I Felt Nothing. Ja, klingt ein bisschen wie ein Auszug aus einer Screamo-Band, die ein bisschen metallischere Züge hat. Man kann auch vielleicht ein kleines bisschen Post-Hardcore sagen, aber ich vergleiche es auch gerne mit Converge. Nicht hundertprozentig, aber in die Richtung tendierend. Das gefällt mir richtig gut. Und ja, wer eben auf diese Art von Hardcore steht, sollte sich mal die Italiener von If I Die Today anhören. I Felt Nothing, das Album. Und wir haben uns einen Song angehört, der nannte sich Rachel. So, 4 Monate ist es her, dass das aktuelle 12. Album von Immolation veröffentlicht wurde. Und ich habe es jetzt erst in meinen Fingern. Decent heißt das gute Stück, ist über Nuclear Blast rausgekommen und wird natürlich von der extremen Metal-Presse gefeiert. Zu Recht, wie ich sage. Ich habe es mir jetzt mehrfach durchgehört und sie haben wieder alle Trademarks auf diesem Album. A sind es 10 Songs, 41 Minuten, es ist recht kurzweilig. Schöne Staccato-Riffs in brutalen, groovenden Sound teilweise mit reingehend. Das Album ist vorne bis hinten sehr schlüssig, nicht langweilig, abwechslungsreich. Super Album von Immolation, kann ich nur, wer

wärmstens empfehlen, wer es noch nicht gehört hat, unbedingt anhören. Immolation, Descent, das 12. Album. Wir hören uns jetzt einen Song an, der nennt sich Attrition. Viel Spaß mit den Amis von Immolation.

Das waren Left to Die von ihrem Debütalbum Initium Mortis. So, und jetzt fragen sich die ein oder anderen, wieso Left to Die ist doch eigentlich nur eine Death-Cover-Band, beziehungsweise mit einzelnen Death-Mitgliedern. Genau, das stimmt soweit, denn als einziges Originalmitglied ist eigentlich nur noch Rick Ross mit dabei. Beziehungsweise sie haben mit Terry Butler, der ja später dann auch noch bei Death gespielt hat, einen zweiten Musiker, der bei Death gespielt hat. Weiterhin sind Matt Harvey und Gus Rios, welche ja bei Cruesome auch mitmachen, hier mit an Bord. Und Left to Die spielen Songs von Death nach. So weit, so gut. Warum jetzt ein Album? Es ist kein wirkliches neues Album, sondern sie haben alte Demo-Songs, die vor ihrem ersten Album entstanden sind, neu interpretiert, neu aufgenommen, mit neuer Energie versorgt und dementsprechend ist das doch schon wieder was Cooles, was nämlich nicht jeder hat. Wer hat denn die Aufnahmen vor Scream Bloody Gore? Ich nicht und dementsprechend finde ich das Album ziemlich cool. Geht eher in Richtung Thrash Metal, ist aber auch der Zeit geschuldet. Damals gab es ja noch nicht diesen Death Metal, der wurde ja dann erst später über Death zum Beispiel dann eben entwickelt. Und somit ist das Album, was Left to Die hier veröffentlichen, richtig, richtig gut. Left to Die, Initium Mortis, das Album. Wir haben uns jetzt einen Song angehört namens Archangel. Geiler Song, finde ich echt eine coole Idee, eine gute Umsetzung haben sie auch dahinter. Und jetzt über Relapse erhältlich. Ich find's gut. Wer Dev mag, sollte vielleicht auch mal die Vorgeschichte noch mit betrachten. Left to Die machen das jetzt. Initium Mortis, das Album. So, ein Song habe ich noch für euch. Und natürlich wird es langsam. Hier wird wieder rausgedoomt mit einer englischen Band namens Consecration. Ja, Consecration gibt es seit 2010, haben jetzt über Nuclear Winter Records ihr viertes Album veröffentlicht namens Ex Animis. Ja, Ex Animis ist 8 Songs schwer, geht 50 Minuten. Und was kriegen wir? Doom Death Metal. Perfekte Art. Für mich hundertprozentig geeignet, die Symbiose aus beiden, langsam und schnell, aber im Death Metal Gewand. Ja, Consecration können das und Ex Animis ist ein geiles Album, was schon Ende Mai rausgekommen ist, jetzt hier auch bei The New Noise. Und ja, damit möchte ich mich in die Nacht verabschieden. Wenn euch diese Sendung gefallen hat, könnt ihr mir natürlich mal schreiben. Alles findet ihr unter www.thenewnoise.de, alle E-Mail-Adressen und sonst was alles. Ihr könnt natürlich auch diese Sendung nachhören über hierdis.at, Hellborn Metal Radio. Und natürlich könnt ihr nächsten Dienstag wieder einschalten, wenn es wieder heißt, eine Stunde The New Noise mit mir, dem Thomas, hier beim Radio frei. Bis dahin entlasse ich euch jetzt in die Nacht mit Consecration und dem Song Configuration of Lamentation. Ciao, tschüss, gute Nacht, euer Thomas.